0: erheblich unter Druck gesetzt worden sein. Der Landesvorstand werde aufgefordert, die Aufstellungsversammlung, die heute fortgesetzt werden soll, abzubrechen, hieß es weiter. Das waren die Nachrichten. Und hier noch das Wetter in Deutschland. Im Nordosten oft klar, sonst teils kräftige Schauer und Gewitter, Tiefstwerte 20 bis 13 Grad. Tagsüber gebietsweise heiter, vermehrt Schauer und Gewitter, örtlich Unwettergefahr durch heftigen Starkregen, Hagel und Sturm, Höchstwerte 22 bis 30 Grad. Am Samstag zum Teil einzelne Schauer, auch freundliche Phasen 19 bis 28 Grad. Am Sonntag im Westen mehr Sonne, im Osten Schauer und Gewitter bei 17 bis 25 Grad. Es ist 2.03 Uhr.
1: Und hier ist der Verkehrsservice in der ARD-Hitnacht. Zunächst eine wichtige Meldung aus Mecklenburg-Vorpommern. Zur Löschung des Waldbrands im Müritz-Nationalpark müssen alle Seen im Umkreis geräumt werden. Das betrifft auch Boote und Kanus. Auf den Seen sollen Hubschrauber mit Löschwasser betankt werden. Die A23 Heide Richtung Hamburg ist zwischen Elmshorn und Tornisch wegen Bergungsarbeiten gesperrt. Als Umleitung dient die U126. Und die A565 Meckenheim Richtung Bonn ist zwischen Bonn-Poppelsdorf und Bonn-Endenich wegen Bauarbeit noch bis 5 Uhr gesperrt. Kommen Sie gut an Ihr Ziel.
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1: Und es geht in die nächste Stunde, in die dritte dieses Freitags hier aus Magdeburg. Grüß Sie, ganz freundlich, Frank Eberlein. Schönen guten Morgen. Und jetzt gibt's Musik von den Eurythmics, ihr erster riesengroßer Hit aus den frühen 80ern.

Ja, das war wieder einer jener italienischen Momente mitten im Sommer, ja, wo eigentlich überall Italien ist. Zumindest dieses besondere Gefühl, im Italien-Urlaub zu sein. Und dafür sorgt einer wie Eros Ramazzotti auf ganz wunderbare Weise hier in der ARD-Hitnacht. Und ich hoffe, Sie kommen gut voran, wenn Sie gerade fleißig sind oder wenn Sie unterwegs sind, kommen Sie auch gut voran. Passen Sie schön auf, ne? Und jetzt geht's von Italien nach Schweden. Hier sind aus Göteborg Ace of Base mit diesem Sommerhit All That She Wants.

Und hier eine dringende Warnmeldung in der ARD-Hitnacht. Achtung, Falschfahrer, auf der B8 Münchner Straße Nürnberg-Neumarkt zwischen Ingolstädter Straße und der A73 Münchner Straße kommt Ihnen ein Falschfahrer entgegen. Fahren Sie äußerst rechts, überholen Sie nicht. Ich wiederhole, auf der B8 Münchner Straße Nürnberg-Neumarkt zwischen Ingolstädter Straße und der A73 Münchner Straße kommt Ihnen ein Falschfahrer entgegen. Vorsicht in beiden Richtungen.

wunderschön. Immer wieder dieser Song von Kansas, Dust in the Wind. Und jetzt kommt ein großes Fragezeichen. Das stellen wir mal hier um 2.22 Uhr in den Raum. Wer ist diese Sängerin? Aber was für eine Frage, ne? Das weiß jeder.

0: Ja, da sind sie schon. Die ersten Gewitter. Und das klingt fast nach Unwetter, aber die soll es ja heute geben. An diesem Freitag, stellenweise in Deutschland. Also bereiten Sie sich vor, stellen Sie sich darauf ein. Und wir haben es jetzt 2.30 Uhr, halb drei. Hier ist der Verkehrsservice in der ARD-Hitnacht. Zunächst eine gute Nachricht, nämlich die Entwarnung für die B8 Münchner Straße Nürnberg-Neumarkt. Zwischen Ingolstädter Straße und der A73 Münchner Straße befindet sich kein Falschfahrer mehr. Sie haben dort wieder freie Fahrt. Dann eine wichtige Meldung aus Mecklenburg-Vorpommern. Zur Löschung des Waldbrands im Müritz-Nationalpark müssen alle Seen im Umkreis geräumt werden. Das betrifft auch Boote und Kanus. An den Seen sollen Hubschrauber mit Löschwasser betankt werden. Die A23 Heide Richtung Hamburg ist zwischen Elmshorn und Tornisch wegen Bergungsarbeiten gesperrt. Es gibt eine Umleitung, das ist die U126. Und die A565 Meckenheim Richtung Bonn ist zwischen Bonn-Poppelsdorf und Bonn-Endenich wegen Bauarbeiten noch bis 5 Uhr gesperrt. Kommen Sie gut an Ihr Ziel, fahren Sie vorsichtig.
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Brooke Fraser aus Neuseeland war das. Something in the Water. Und wir haben es jetzt 2.38 Uhr am Freitagmorgen. Und ja, ich darf Sie weiterhin begleiten durch diese Nacht. Ich bin hier in Magdeburg und Sie sind vielleicht, ja, irgendwo weit im Süden oder noch weiter im Norden. Im Osten, im Westen, in der Mitte oder ganz woanders auf dieser Welt. Wir werden bestimmt auch wieder auf anderen Kontinenten gehört. Da melden sich ja immer mal wieder Leute. Die moderne Technik macht's möglich. So, und jetzt bisschen Klimperei aus den 80ern. Aber es ist ein großer Song von Tears for Fears hier. Schaut. Viel Spaß damit.

die haben auch immer wieder tolle Musik gemacht, die Cranberries hier in der ARD Hitnacht. Und Björn aus Essen hat sich bei uns gemeldet per E-Mail und er schreibt, ich feiere gerade die schöne Musik und heute besonders, da meine Uhr des Lebens wieder um eine Lebenszeitstunde weitergesprungen ist. Aber ja, was ist denn schon das tatsächliche Alter? Hauptsache, man ist so alt, wie man sich fühlt. Ja, Björn, schönen Dank für diese Zeilen und herzlichen Glückwunsch, kann ich da nur sagen. Und Björn wünscht allen einen schönen Freitag und ein ebenso schönes Wochenende. Und jetzt gibt's ein tolles Liebeslied hier von Joe Cocker. You are so beautiful. Und dann zwei Giganten, Paul McCartney und Michael Jackson im Duett. Say, say, say, also hintereinander drei Giganten.

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1: Um 3 Uhr mit Wolfgang Berger. Die Regierungen aus Deutschland und Frankreich treffen sich heute auf Schloss Augustusburg in Brühl bei Köln. In den Gesprächen geht es um Handels- und Technologiethemen, vor allem aber auch um die Verteidigungspolitik. Kanzler Merz hatte den französischen Präsidenten Macron gestern Abend bereits auf Schloss Bensberg empfangen. Markus Sambale in Brühl erklärt, was heute auf der Tagesordnung steht.
2: Auf Schloss Augustusburg in Brühl sind dann auch viele Minister und Ministerinnen beider Regierungen dabei. Es gibt eine gemeinsame Kabinettssitzung, Handels- und Technologiethemen stehen da unter anderem auf der Tagesordnung. Vorher machen Friedrich Merz und Emmanuel Macron einen Besuch auf dem Flieger Horst Nörvenich. Da sind Eurofighter-Kampfjets der Bundeswehr stationiert. Da tagt dann der gemeinsame Verteidigungs- und Sicherheitsrat von Deutschland und Frankreich. Es geht um die Zukunft von Rüstungsprojekten, nachdem gerade das Prestigeprojekt eines gemeinsamen Kampfjets geplatzt ist.
1: Die USA und der Iran haben in der Nacht neue Angriffswellen gestartet. Iranischen Informationen zufolge hatten zunächst die USA mehrere Brücken im Süden des Landes getroffen. 2 Menschen seien getötet und 4 verletzt worden. Zudem soll der Flughafen Iran-Schah im Südosten des Landes beschossen worden sein. Daraufhin griff die iranische Armee nach eigenen Angaben US-Hubschrauber und Aufklärungsflugzeuge in Bahrain mit Drohnen an. US-Präsident Trump will sich in diesen Minuten mit einer Rede an seine Landsleute richten. Der Republikaner könnte dabei seine verlorene Präsidentschaftswahl 2020 erneut zum Thema machen, berichteten mehrere Medien. Er und viele seiner Verbündeten haben immer wieder das Narrativ bedient, dass es Betrug bei der Wahl gegeben habe. Dabei ist das längst und vielfach widerlegt. Die AfD-Bundesspitze hat ihren Landesverband in NRW aufgefordert, die Aufstellung der Landtagskandidaten abzubrechen. Die Parteichefs Weidel und Chrupalla sehen, so wörtlich, erhebliche Anhaltspunkte dafür, dass bei der bisherigen Kandidatenaufstellung Wahlgrundsätze verletzt worden seien. Demnach könnten stimmberechtigte Delegierte bedroht oder erheblich unter Druck gesetzt worden sein. Der Landesvorstand werde aufgefordert, die Aufstellungsversammlung, die heute fortgesetzt werden soll, abzubrechen, hieß es weiter. Das waren die Nachrichten. Und hier noch das Wetter in Deutschland. Tagsüber gebietsweise heiter, vermehrt Schauer und Gewitter, örtlich Unwettergefahr durch heftigen Starkregen, Hagel und Sturm. Dabei Höchstwerte von 22 bis 30 Grad. Am Samstag zum Teil einzelne Schauer möglich, auch freundliche Phasen, 19 bis 28 Grad. Am Sonntag im Westen mehr Sonne, im Osten gibt es Schauer und Gewitter bei 17 bis 25 Grad. Es ist jetzt gleich 3.03 Uhr.
3: Und hier ist der Verkehrsservice in der ARD-Hitnacht. Zunächst eine wichtige Meldung aus Mecklenburg-Vorpommern. Zur Löschung des Waldbrands im Müritz-Nationalpark müssen alle Seen im Umkreis geräumt werden. Das betrifft auch Boote und Kanus. An den Seen sollen Hubschrauber mit Löschwasser betankt werden. Und eine Meldung für die A565 Meckenheim Richtung Bonn. Die Autobahn ist zwischen Bonn-Poppelsdorf und Bonn-Endenich wegen Bauarbeiten in Richtung Bonn bis 5 Uhr noch gesperrt. Ansonsten, ja, hoffe ich, dass Sie freie Fahrt haben und gut an Ihr Ziel kommen.
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3: Und die kommt vom Mitteldeutschen Rundfunk aus Magdeburg. Hier im Studio ist für Sie Frank Eberlein. Schön, dass auch Sie dabei sind. Ja, gehen wir gemeinsam durch diese Stunde.

Don McLean mit diesem Klassiker, der eigentlich viel länger ist. Ne? Es gab aber eben diese Radioversion damals 1971 von 4 Minuten Länge, American Pie. Und das ist nicht irgendein Lied, sondern eins, das dann auch später immer mal wieder eine wichtige Rolle gespielt hat. Zum Beispiel Madonna hat es ja dann auch in den 90ern und was Anfang der 2000er, jedenfalls viel, viel später auch aufgenommen, gecovert. So, die ARD-Hitnacht um 3.12 Uhr und hier haben sich gleich mehrere nette Leute gemeldet. Ich sag mal, wer das ist. Paula, Jakob, Ludwig, Simon, Elias, Clara, Arne und Henriette. Und sie schicken liebe Grüße aus Lauterbach vom Abschlussseminar des Freiwilligen Sozialjahrs. Und sie genießen den letzten Abend und diese Hitnacht. Ja, dann wünsche ich weiterhin viel Spaß beim Feiern und Genießen und Hören. Und hab hier Musik aus den 80ern von Johnny Hates Jazz, Turn Back the Clock.

0: Ja, Umberto Tozzi aus Italien hatte damals das Original gesungen und kurz danach kam dann Laura Branigan mit dieser Coverversion, die übrigens von dem Berliner Jack White produziert wurde und hatte damit einen Superhit, vor allem in den USA. Gloria! Ja, schöne Musik, schöne Zeit, 3.30 Uhr am Freitagmorgen. Es ist 3:30. Wir schauen auf die Verkehrslage hier in der ARD-Hitnacht. Zunächst eine wichtige Meldung aus Mecklenburg-Vorpommern. Zur Löschung des Waldbrands im Müritz-Nationalpark müssen alle Seen im Umkreis geräumt werden. Es betrifft auch Boote und Kanus. An den Seen sollen Hubschrauber mit Löschwasser betankt werden. Und die A565 Meckenheim Richtung Bonn ist zwischen Bonn-Poppelsdorf und Bonn-Endenich wegen Bauarbeiten noch bis 5 Uhr gesperrt. Kommen Sie gut an Ihr Ziel.
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Ja, auch lange nicht mehr gehört. 30 Jahre alt schon wieder, dieser Song. Lifted von der Lighthouse Family, die ARD-Hitnacht. Und ja, heute wären es gut und gern wieder so 30 Grad in Teilen Deutschlands. Im Norden wieder ein bisschen kühler, im Süden wieder ein bisschen wärmer. Das ist ja ganz normal. Und da kommt jetzt vielleicht gerade kurz vorm Wochenende ein richtig schöner Sommerhit, wie gerufen. Ne? Aus den 80ern hier Matthew Wilder mit Break My Stride.

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1: Genau, das ist er, Bryan Adams. In der ARD-Nacht, Here I Am. Und noch gut 10 Minuten, dann haben wir schon wieder um 4 am Freitagmorgen. Ja, so langsam erwacht der Tag. Und wir gehen es ganz geruhsam und gemütlich an. Ne? Ist noch kein Grund, noch keine Gelegenheit für Stress. Und deshalb gibt's jetzt Musik für echte Genießer. Hier Susan Vega mit Luca. Dann haben wir noch Prince und Symbol und Real Life. Bis zu den 4 Uhr Nachrichten.

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1: Um 4 Uhr mit Wolfgang Berger. US-Präsident Trump hat angeblich schockierende Schwachstellen im Wahlsystem der Vereinigten Staaten kritisiert. Neue Geheimdienstinformationen zeigten, dass die US-Wahlmaschinen und Stimmauszählungssysteme anfällig für Hacking, Manipulation und Korruption seien, sagte Trump in seiner Ansprache an die Nation. China und andere Länder hätten versucht, sich in die Wahlen einzumischen. Die Rede wurde lediglich im Sender Fox News übertragen. Die großen Sender NBC, CNN und ABC entschieden sich gegen eine Live-Übertragung. Die Vereinigten Staaten haben in der 6. Nacht in Folge Ziele im Iran angegriffen. Das US-Militär nahm verstärkt Brücken ins Visier und mindestens einen Flughafen. Aus der Nachrichtenredaktion Ulrike Ufer.
2: Bei den jüngsten US-Attacken seien mindestens 2 Brücken auf Verkehrsachsen einer Provinz im Süden getroffen worden, berichtete die Nachrichtenagentur Fars. Im Zuge des Angriffs seien mehrere Menschen getötet oder verletzt worden. Laut örtlichen Medien ist der attackierte Flughafen noch immer ohne Strom. Allerdings sei es gelungen, die dort ausgebrochenen Brände zu löschen. Unterdessen sind die Golfstaaten Kuwait und Bahrain ebenfalls wieder unter Beschuss geraten. Zudem sollen auch US-Anlagen in Jordanien Ziel iranischer Vergeltung gewesen sein.
1: Die Regierungen aus Deutschland und Frankreich treffen sich heute auf Schloss Augustusburg in Brühl bei Köln. Bundeskanzler Merz hatte den französischen Präsidenten Macron gestern Abend schon auf Schloss Bensberg empfangen. Aus Brühl Markus Sambale.
3: Gestern empfing Kanzler Merz den französischen Präsidenten Macron zum Abendessen im Grand Hotel Schloss Bensberg mit Blick auf Köln. Heute steht zunächst die Verteidigungspolitik im Mittelpunkt. Kanzler Merz, Präsident Macron und die Außen- und Verteidigungsminister beider Länder treffen sich auf dem Fliegerhorst Nörvenich, wo Eurofighter der Bundeswehr stationiert sind. Außerdem geht es darum, welche Rolle Frankreichs Atomwaffen in Zukunft für die deutsche Sicherheit spielen können.
1: Im Dresdner Prozess gegen eine mutmaßliche NSU-Unterstützerin wird heute das Urteil erwartet. Die Angeklagte ist die Ehefrau eines bereits verurteilten NSU-Unterstützers. Zudem gilt sie als eine enge Freundin der Rechtsterroristin Beate Zschäpe. Die Bundesanwaltschaft wirft der 45-Jährigen unter anderem vor, Zschäpe ihren Personalausweis und ihre Krankenkassenkarte überlassen zu haben. Die rechtsextremistische Zelle Nationalsozialistischer Untergrund hatte 10 Morde begangen. Das waren die Nachrichten. Das Wetter in Deutschland. Tagsüber gebietsweise heiter, vermehrt Schauer und Gewitter, örtlich Unwettergefahr durch heftigen Starkregen, Hagel und Sturm, Höchstwerte 22 bis 30 Grad. Am Samstag zum Teil einzelne Schauer, auch freundliche Phasen 19 bis 28 Grad. Am Sonntag im Westen mehr Sonne, im Osten Schauer und Gewitter. 4:03 Uhr.
4: Und hier ist der Verkehrsservice in der ARD-Hitnacht. Die A565 Meckenheim Richtung Bonn ist zwischen Bonn-Poppelsdorf und Bonn-Endenich wegen Bauarbeiten noch ungefähr eine Stunde lang, also bis 5 Uhr, gesperrt. Und eine wichtige Meldung aus Mecklenburg-Vorpommern zur Löschung des Waldbrands im Müritz-Nationalpark müssen alle Seen im Umkreis geräumt werden. Das betrifft vor allem auch Boote und Kanus. An den Seen sollen Hubschrauber mit Löschwasser betankt werden. Wir wünschen Ihnen eine gute und sichere Fahrt in den Freitag.
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4: Und die kommt vom Mitteldeutschen Rundfunk aus Magdeburg im Studio. Ist Frank Eberlein. Ich wünsche Ihnen einen wunderschönen guten Morgen. Freitag, der 17. Und da können wir uns jetzt ganz entspannt zurücklehnen bei diesem Song hier. Ja, das ist Manic Monday von den Bengals.

Boy Meets Girl. Ja, hier bei uns hier in der ARD-Hit-Nacht. Wir haben es 4.16 Uhr inzwischen und gleich gibt's Falco, das Original, ne? Sein Ebenbild ist ja unterwegs. Falco Amadeus und ja, das ist Axel Herrich und vor Falco habe ich noch die Backstreet Boys. Hier schöne Erinnerungen an die 90er. I Want It That Way.

Amadeus Falco hier in der ARD-Hitnacht. Ja, heute ist schon der 17. Vor drei Tagen war der französische Nationalfeiertag und da haben wir doch noch was. Hier was Schönes in französischer Sprache, was überhaupt so gut klingt in der Musik. Alizé. 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

0: PhD, I won't let you down. Um 16:30. Also nicht um 5, sondern 16:30, genau. 16:30 Uhr. Hier ist die ARD Hitnacht und eine wichtige Meldung aus Mecklenburg-Vorpommern. Zur Löschung des Waldbrands im Müritz-Nationalpark müssen alle Seen im Umkreis geräumt werden. Das betrifft auch Boote und Kanus. An den Seen sollen Hubschrauber mit Löschwasser betankt werden. Die A113 Schönefeld Richtung Neukölln ist zwischen dem Tunnel Alt-Glienicke und dem Tunnel Rudower Höhe nach einem Unfall gesperrt und die A565 Meckenheim Richtung Bonn ist zwischen Bonn-Poppelsdorf und Bonn-Endenich wegen Bauarbeiten noch eine halbe Stunde lang, also bis 5 Uhr gesperrt. Wir wünschen Ihnen eine gute und sichere Fahrt in den neuen Tag.
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0: Ja, also nicht wundern, wenn demnächst rund um die Müritz keine Seen mehr vorhanden sind, ne? Und die Müritz selbst auch. Die Seen werden geräumt. Nee, Spaß beiseite, die Sache ist schon ernst. Ja, drücken wir die Daumen, dass der Brand bald gelöscht werden kann. Schönen guten Morgen.

Steve Winwood, Higher Love. Um 5:09. Hier in der ARD Hit Nacht. Und die ersten Frühaufsteher sind längst da. Auf den Beinen sind schon herangegangen, ihr Tagwerk zu beginnen. Und wir begleiten sie einfach durch diese frühe Stunde mit feiner Musik und darunter auch Musik, die ja von ganz woanders kommt, nämlich zum Beispiel von der Leinwand. Und das folgende Stück soll uns daran erinnern, auch mal wieder die Klassiker anzuschauen, zum Beispiel die Reifeprüfung mit Dustin Hoffman und daraus hier dieser wunderschöne Song von Simon & Garfunkel, Mrs. Robinson.

10 Sharp. Mit You um 10 Minuten vor 5. Ja, und Sie? Sie klinken sich hier vielleicht mit Ihrem Programm in Ihrer Region gleich aus der ARD-Hitnacht. Und dann geht so richtig rein in den Freitag. Aber vielleicht sind Sie auch noch ein Stündchen länger dabei. Bis 6 Uhr, würde mich freuen. Dann freuen Sie sich auf Musik, zum Beispiel von Mike Oldfield oder von Carly Simon, Jennifer Rush. Und jetzt, ja, fast zum Ausklang dieser Stunde, Musik aus Italien von Gazebo. I like Chopin. Und wenn Sie gleich weg sind, ja, dann wünsche ich Ihnen schon mal einen schönen Freitag, schönes Wochenende. Bis dann, oder? Wir hören uns gleich wieder.

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1: Im Studio begrüßt Sie Martin Nass. Guten Morgen. Die Ursache für das Großfeuer in einer Schweinemastanlage im Kosslicher Ortsteil Düben ist noch unklar. Experten der Polizei sind seit gestern vor Ort. Frage an Marc Weirich. Wie gehen die Brandursachenermittler bei der Arbeit denn vor?
2: Ja, also zunächst wird der Brandort von außen begutachtet. Auch eine Drohne kommt da zum Einsatz, sagt Polizeisprecherin Doreen Wendland. Im Anschluss werden sich die Kriminalisten auch in den ausgebrannten Stallanlagen umgucken, zwischen Schutt und Asche nach der Brandquelle suchen. Mit konkreten Ergebnissen rechnet Wendland aber erst in ein paar Tagen. Die getöteten rund 20.000 Schweine sollen fachgerecht entsorgt werden. Den 5 beim Löscheinsatz leicht verletzten Feuerwehrleuten geht's wieder gut, bestätigte der Coswiger Stadtwehrleiter Ingo Kühne auf MDR-Anfrage. Ja, und das von den Flammen beschädigte Drehleiterfahrzeug kommt noch in dieser Woche in die Werkstatt.
1: Laut Polizei ist bei dem Großbrand ein Schaden in Höhe von etwa 9 Millionen Euro entstanden. Der 65 Meter hohe Harzturm in Altenau ist offenbar Schauplatz einer Familientragödie geworden. Vor Ort herrscht nach dem tödlichen Sturz von einem Aussichtsturm Fassungslosigkeit. 3 Menschen kamen dabei laut Polizei ums Leben. Mutter, Vater und ein Kind. Die Tragödie habe einen suizidalen Hintergrund. Die Einsatzkräfte von Rettungsdiensten der Polizei und der Feuerwehr waren gestern Nachmittag alarmiert worden. Sie sperrten die Einsatzstelle ab und errichteten Sichtschutzwände. Auch ein Kriseninterventionsteam des Landkreises war vor Ort. Es war wohl ein großer Schreck für die Fahrgäste, die in der Harzer Schmalspurbahn gesessen haben. Wie die Polizei MDR Sachsen-Anhalt mitteilte, ist die HSB schon am Mittwoch bei Bennekenstein mit einem Traktor an einem offenen Bahnübergang zusammengestoßen. Zwar hat der Lokführer noch versucht, eine Gefahrenbremsung zu machen, aber zu spät. Der Traktorfahrer, 65 Jahre alt, wurde per Rettungshubschrauber ins Krankenhaus geflogen. Die Feuerwehr hat alle Fahrgäste in Sicherheit gebracht. Der Hallische FC hat weiter erhebliche Probleme beim Ticketvorverkauf für das DFB-Pokalspiel gegen Schalke 04. Ein eigentlich für heute geplanter Neustart des Vorverkaufs wurde nochmal verschoben auf nächste Woche Montag. Fabian Brenner, was ist denn da los beim HFC?
3: Grund für das Durcheinander sind nach Angaben des HFC technische Probleme des Ticketdienstleisters. Die hatten dann am Montag auch zum Stopp des Vorverkaufs geführt. Und am Montag hieß es, dass es Dienstag weitergeht. Am Dienstag hieß es, Mittwoch geht es weiter und am Dienstagabend dann die Info, dass ab Freitag, also heute, weitere Tickets verkauft werden sollten. Jedes Mal, auch jetzt wieder, gab es aber die Absage. 5000 Tickets sind schon verkauft, andere schon verkaufte Tickets mussten storniert werden. Wie viele Fans bzw. Tickets das betrifft, das wollte der Verein nicht sagen.
1: Probleme also beim HFC beim Ticketverkauf für das Pokalspiel gegen Schalke 04. Damit war's das mit den Nachrichten erstmal. Weiter geht's mit dir, Julia.
4: Jo, ich mach weiter. Danke, Martin. Wir möchten, dass Sie gut ankommen. Hier ist der MDR Sachsen-Anhalt Verkehrsservice. 3 Minuten nach 5 A9 Richtung Berlin zwischen Weißenfels und Kreuz-Rippachtal gibt es Behinderungen nach einem Unfall. A9 Richtung München. Vorsicht, zwischen Dreußig und Eisenberg steht ein defekter Wohnwagen. Und hier kommen schon die Blitzer. Vielen Dank fürs Bescheidsagen. Auf der A9 Richtung Berlin zwischen Halle und Bitterfeld-Wolfen. Auf der A9 Richtung München zwischen Niemeck und Kleinmarzehns und zwischen Dreußig und Eisenberg. Und auf der A38 Richtung Göttingen in Höhe Dreieck Südharz. Ja, vielen Dank fürs Anrufen. Gern weitermachen. Kostenfrei unter 0800 94 6 94 6 und die 1. Ich wünsche eine gute Fahrt. Es gibt heute mehr Wolken als Sonne. Und es kann kräftige Schauer und Gewitter geben. Diese starken Gewitter sind auch schon aktuell unterwegs. Und zwar im Salzlandkreis, außerdem in den Landkreisen Wittenberg, Harz, Anhalt-Bitterfeld, Saalekreis ist betroffen, auch Dessau-Roßlau und Halle. Also einfach mal damit rechnen, es kann ein starkes Gewitter aktuell runterkommen. Und es können auch dann teils Unwetter sein mit Hagel, schweren Sturmböen und großen Regenmengen in kurzer Zeit. Warm wird es dabei, aber bis 29 Grad. Es sind jetzt auch schon 20 in Sandersdorf-Brehna, in Bad Lauchstädt sind es 19, in Gommern 18, Beetzendorf 17, Thale 16 Grad. Morgen beruhigt sich das Ganze, einzelne Schauer bis 26 Grad und Sonntag dann öfter nass, kühler und windig.
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4: kurz nach fünf am Freitag. Ja, es ist Freitag. Schönen Start jetzt mit Free All Right Now.

0: Musik aus den 80ern zum Start in den Freitag von Level 42 hier auf MDR Sachsen-Anhalt. 5:13 Uhr. Guten Morgen. Es sind Sommerferien und das bedeutet natürlich auch für viele, es geht in den Urlaub, verreisen mit den Eltern. Ne? Bedeutet das eben auch für die Kinder oder auch ohne, denn es geht in Ferienlager und da ist MDR Sachsen-Anhalt Morgenreporter Stefan Bringe zu. Als Kind schon Fan gewesen und heute zieht's ihn da auch wieder hin. Wohin denn, Stefan?
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2: Ich bin heute in Wünsch, einem kleinen Ortsteil von Müchlen, unterwegs. Dort gibt es ein schönes Ferienlager, das sich neudeutsch aber Sommercamp nennt. Das Camp gehört zu den festen Angeboten des Bündnisses für Familie im Saalekreis. Das Angebot richtet sich insbesondere an Kinder aus Familien mit begrenzten finanziellen Möglichkeiten und ist für alle kostenfrei. In diesem Jahr verbringen bis zu 30 Kinder im Alter von 8 bis 10 Jahren gemeinsam dort eine schöne Ferienzeit und ich schaue heute dort mal vorbei und gucke, ob die Kiddies auch artig sind.

0: 5:25. Moin. Hier ist MDR Sachsen-Anhalt. Ja, starke Gewitter soll es geben und gibt's auch, glaube ich, schon, oder? Jörg Schröder im MDR-Wetterstudio, wo sind denn die im Moment?
1: Ich habe Glück gehabt. Ja. Julia, ich habe Glück gehabt, einen wunderschönen guten Morgen. Ich bin quasi mit Wetterleuchten quasi hier ins Wetterstudio gefahren und dachte ich mir, aha, da zieht schon gerade ein Gewitter auf. Und kaum, dass ich im Wetterstudio war, quasi im Haus, dann kam der Wolkenbruch. Und das heißt, aktuell hatten wir schon die ersten Schauengewitter etwa so vom Burgenlandkreis bis in den Landkreis Wittenberg. Da haben wir auch noch diese Schauengewitter. Genauso auch im Harz haben wir es mit Schauengewittern zu tun. Und das heißt, heute der Tag zum Teil ungemütlich, zum Teil aber auch entspannt. Denn wir haben auch mit längeren trockenen Phasen zu tun, vor allen Dingen in der ersten Tage. Hälfte. Da halten sich die Schauengewitter noch relativ zurück. Da haben wir nicht überall mit diesen Schauengewittern zu tun. Allerdings dann so ab der Mittagszeit fängt es an zu brodeln in der Wetterküche, wie es immer so schön heißt. Und gerade am Nachmittag bzw. am Abend erwarten wir dann zum Teil unwetterartige Schauengewitter. Hagelsturm, Böen, große Regenmengen in kurzer Zeit sind dann durchaus ein größeres Thema.
0: Okay, also was können wir da jetzt noch vielleicht als sinnvollen Tipp mitgeben? Sollte noch auf der Terrasse alles Mögliche rumstehen, vielleicht lieber
1: die
0: reinbringen,
1: also ich sehe es vor allen
0: bevor da was rumfliegt.
1: Die größte Gefahr sehe ich vor allem durch die Sturmböen. Bis zu 100 Kilometer pro Stunde sind da durchaus in kurzer Zeit möglich. Und da könnte eben doch einiges wegfliegen oder eben halt auch Äste von Bäumen fallen. Also auf alle Fälle im Gewittern ist ja eigentlich auch logisch, das Haus aufsuchen und sich nicht draußen rumtreiben.
0: Da sehe ich auch hier gerade, ne, gibt auch gerade schon eine Verkehrsmeldung im Saalekreis in der Merseburger Straße zwischen Frankleben und Braunsbedra liegt ein Ast auf der Fahrbahn.
1: Tatsächlich, da haben wir auch die Schauengewitter.
0: Ne? Damit zusammenhängt, ja. Also, Sie haben es gehört, da passen wir auf jeden Fall gut auf sich auf und nochmal gucken, wie gesagt, dass nichts durch die Gegend fliegt. Und Jörg, ich würde sagen, wir hören uns in einer Stunde wieder.
1: Keine schlechte Idee, ich freue mich drauf.
0: Du hast ein Auge drauf, mal gucken, wie es dann aussieht.
1: Bis dann.

0: Sachsen-Anhalt ist hier kurz vor den Nachrichten noch schnell was Wichtiges von den Straßen von der A38 Richtung Göttingen. Vorsicht, in Höhe Merseburg Nord ist eine ungesicherte Unfallstelle. Fahren Sie bitte vorsichtig.
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2: Um 5.30 Uhr mit Max Hensch. Guten Morgen. Der 65 Meter hohe Harzturm in Altenau, Niedersachsen, ist offenbar Schauplatz einer Familientragödie geworden. Vor Ort herrscht nach dem tödlichen Sturz von einem Aussichtsturm Fassungslosigkeit. Drei Menschen kamen dabei laut der Polizei ums Leben. Mutter, Vater und Kind. Die Tragödie habe einen suizidalen Hintergrund, berichtet die Deutsche Presseagentur. Die Einsatzkräfte von Rettungsdiensten, Polizisten und Feuerwehr waren gestern Nachmittag alarmiert worden. Sie sperrten die Einsatzstelle am Aussichtsturm ab und errichteten Sichtschutzwände. Auch das Kriseninterventionsteam des Landkreises war vor Ort. Ein Mann wurde schwer verletzt und für Fahrgäste der Harzer Schmalspurbahnen war es ein großer Schreck. Wie die Polizei MDR Sachsen-Anhalt mitteilt, ist eine Lok bei Bennigenstein mit einem Traktor an einem offenen Bahnübergang zusammengestoßen. Zwar hatte der Lokführer noch versucht, die Gefahrenbremsung einzuleiten, aber zu spät. Der Traktorfahrer, 65 Jahre alt, wurde nach dem Unfall am Mittwoch per Rettungshubschrauber ins Krankenhaus geflogen. Die Feuerwehr hat alle Fahrgäste in Sicherheit gebracht. Insgesamt entstand ein Schaden von rund 300.000 Euro. Er ist etwa so groß wie eine Kaffeebohne und kann mehr als 300 Pflanzenarten befallen. Der Japankäfer hat sich seit Jahren in Italien und jüngst auch in Hessen ausgebreitet. Die Sorge ist groß, dass der invasive Schädling auch nach Sachsen-Anhalt kommt. Um das frühzeitig festzustellen, hat die Landesanstalt für Landwirtschaft und Gartenbau an diversen Autobahnraststätten Lockfallen angebracht. Auch die Bevölkerung ist aufgerufen, verdächtige Käfer bei der Landesanstalt in Sachsen-Anhalt zu melden. Dazu Mitarbeiterin Johanna Gieler.
3: Wenn man einen Käfer findet, ist es am besten, man nimmt sich ein Gefäß, einfach ein kleineres Gefäß, packt im besten Fall den Käfer hinein, mit ein bisschen Grün, einfach ein bisschen Blatt abmachen und schraubt zu. Dann macht man im besten Fall ein Foto und meldet sich bei der Pflanzengesundheit von der Landesanstalt für Landwirtschaft und Gartenbau. Und dann wird man klären, ob die Kollegen vor Ort vorbeikommen, wann, vielleicht kann man schon sagen, ob der Käfer da in Frage kommt als solcher oder nicht.
2: Der Japankäfer ähnelt dem heimischen Gartenlaubkäfer und trägt weiße Haarbüschel an den Seiten und am Hinterleib. Bilder finden Sie auch in der ARD-Mediathek im TV-Beitrag von unseren Fernsehkollegen. Und psychisch kranke Menschen brauchen oft mehr als medizinische Hilfe. Sie brauchen auch im ganz normalen Alltag Beistand, um wieder Fuß zu fassen. Unterstützung bekommen sie von sogenannten Patientenfürsprechern. Wer sich für dieses Ehrenamt in Dessau-Roßlau interessiert, kann sich laut der Stadt noch bis August darum bewerben. Aber welche Aufgaben hat denn ein Patientenfürsprecher genau, Dirk Jacobs?
4: Also zunächst heißt es erstmal in der Ausschreibung der Stadt Dessau-Roßlau, dass man für dieses Ehrenamt Einfühlungsvermögen und Eigeninitiative mitbringen soll. Immerhin ist man in erster Linie dann die Ansprechperson für den Kranken. Egal, ob es darum geht, Streit zu schlichten, Probleme mit den Krankenkassen zu lösen oder einfach nur Gespräche zu organisieren. Patientenfürsprecher kümmern sich darum aber nur, wenn der Erkrankte das auch wirklich will.
2: Soweit die Nachrichten für den Moment. Mehr finden Sie in unserer App. Jetzt der Blick auf die Straßen mit Julia.
0: Jo, ich danke dir, Max. Wir möchten, dass Sie gut ankommen. Hier ist der MDR Sachsen-Anhalt Verkehrsservice. 3 Minuten nach 5:30, A38 Richtung Göttingen. Vorsicht, in Höhe Merseburg Nord ist eine ungesicherte Unfallstelle. Im Saalekreis, Vorsicht, in der Merseburger Straße zwischen Frankleben und Braunsbedra liegt ein Ast auf der Fahrbahn. Und hier kommen die Blitzer. Vielen Dank fürs Anrufen. Auf der A9 Richtung Berlin zwischen Halle und Bitterfeld-Wolfen. Auf der A9 Richtung München zwischen Niemeck und Kleinmarzehns und zwischen Dreußig und Eisenberg. Dann noch ein Blitzer auf der A38 Richtung Göttingen in Höhe Dreieck Südharz. 0800 94 6 94 6 und die 1. Gerne Bescheid sagen, wenn Sie auch was sehen auf Ihrer Fahrt. Ich wünsche eine gute Fahrt. Starke Gewitter, die kann es heute geben und auch jetzt aktuell sind sie unterwegs im Salzlandkreis. Außerdem die Landkreise Wittenberg, Harz, Anhalt, Bitterfeld betroffen, auch der Saalekreis, auch in Dessau, Roßlau und Halle. Sollten Sie damit rechnen, dass da was runterkommen kann, muss nicht, aber diese Gewitter können eben kräftig sein, große Regenmengen und auch schwere Sturmböen, wir haben es ja eben auch schon gehört, da lag schon der Ast auf der Straße, außerdem kann es Hagel geben, auch heute dann im Laufe des Tages wieder, haben wir eben von Jörg Schröder gehört, also nur dass sie drauf eingestellt sind, dass es passieren kann. Ansonsten gibt es auch Sonne zwischendurch bei bis 29 Grad. Jetzt sind es 19 in Halle, in Dessau-Roßlau und in Lutherstadt-Eisleben, in Gardelegen und in Halberstadt sind es 15 Grad. Morgen beruhigt es sich, einzelne Schauer bis 26 Grad. Sonntag öfter nass. Es wird noch ein bisschen kühler und windiger. Hier ist der schönste Morgen. Ich bin Julia Rosebrock. Guten Start in den Freitag.
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0: Wir verschönern den Start in den Freitag mit Musik von Nada, Amore Desperato. Hier ist MDR Sachsen-Anhalt, 5.42 Uhr. Guten Morgen. Ja, und wir haben es ja auch schon berichtet, nachdem sich Intel aus dem Großprojekt Hightech Park bei Magdeburg zurückgezogen hat, kehren jetzt die mit großem Aufwand und hohen Kosten umgesiedelten Feldhamster zurück nach Hause. Die 60 Nachfahren der Hamster aus dem Sülzetal wurden in Zoos in Leipzig und Berlin groß und nun wieder ganz in der Nähe des geplanten Hightech-Parks bei Hohendodeleben ausgewildert. Naja, und da ist bei uns sofort das Kopfkino angegangen, also das Kopf-Hamster-Kino. So ähnlich, stellen wir uns vor, muss dieses Nachhausekommen geklungen haben.
1: Wie sieht's denn hier aus? Wie grau da drüben? Horst, jetzt hol doch mal das Gepäck aus dem Auto.
2: Ja, ich bin ja schon unterwegs.
1: Kinder, helft doch mal mit hier. Wer hat denn hier in meinem Bettchen geschlafen?
2: Und von meinem Tellerchen gegessen.
1: Erst mal lüften hier.
2: Gisela, komm mal, wo soll denn das Gepäck hier eigentlich hin?
1: Horst, das ist jetzt nicht dein Ernst, ne? Wo sind denn hier eigentlich meine Nüsse?
2: Welche Nüsse?
1: Mama! Hier muss mal ordentlich durchgewischt werden. Und wer ist überhaupt mit der Hausordnung dran diese Woche?
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0: sehr, sehr cooler Sound. Sunny, die Originalversion von Bobby Hebb. 5.50 Uhr, guten Morgen.
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2: Kaum zu glauben, wie selbstverständlich diese kleinen Zeichen geworden sind. Ein lachendes Gesicht, ein Herz, ein Daumen nach oben. Manchmal reichen wenige Sekunden, um eine Nachricht zu verschicken. Und oft genügt ein Emoji, um zu zeigen, wie etwas gemeint ist. Heute ist Welt-Emoji-Tag. Und der kann uns gut an etwas erinnern, was wir manchmal im Alltag zu leicht vergessen. Nämlich nicht alles, was Menschen fühlen und empfinden, können wir sehen. Jemand schickt ein lachendes Gesicht und hat trotzdem einen schweren Tag. Jemand schreibt, alles gut, und meint eigentlich das Gegenteil. Jemand wirkt nach außen stark und gelassen, während er oder sie innerlich mit Sorgen kämpft. Wir alle tragen doch Gedanken und Gefühle in uns, die anderen verborgen bleiben. Deshalb ist es ja so wichtig, nicht vorschnell über Menschen zu urteilen, denn oft kennen wir nur die Oberfläche ihrer Geschichte. Jesus begegnete Menschen mit bemerkenswerter Aufmerksamkeit. Er sah nicht nur das, was vor Augen lag, sondern konnte sehr gut wahrnehmen, was sie zu innerst bewegte. Und wenn wir das heute auch einmal versuchen, einmal genauer hinhören, einmal nachfragen, einmal ehrliches Interesse zeigen. Denn manchmal verbirgt sich auch hinter einem freundlichen Emoji eine Geschichte, die jemanden froh macht, wenn sie endlich erzählt werden darf. Christian Kobert, Haldensleben.
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0: Huhu. Schönen Start in den Freitag. Hier ist MDR Sachsen-Anhalt. Vielleicht haben Sie gerade auch so einen schönen Kaffeeduft in der Nase. Das ist zum Beispiel der Duft, den Edgar am liebsten immer dabei hätte. Edgar aus Magdeburg hat sich gemeldet. Das ist ja die Freitagsfrage in dieser Woche. Oder auch Petrichor, da hat sich Kerstin aus Dessau-Roßlau noch gemeldet. Das ist ja die Bezeichnung für diesen Duft, wenn Regen auf trockene Erde fällt. Sie können noch mitmachen bei der Freitagsfrage. Und nach den Nachrichten um 6 gibt's Juice Newton. Queen of Hearts, hier bei MDR Sachsen-Anhalt. 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
6: Am Mikrofon begrüßt Sie Martin Nass. Guten Morgen. Ein gewaltiger Waldbrand im Müritz-Nationalpark dürfte auch die Urlaubsplanung mancher Touristen hier aus Sachsen-Anhalt auf den Kopf stellen. Wer an der Mecklenburgischen Seenplatte ein paar schöne Tage verbringen wollte, muss nun wohl umplanen. André Plaul, wie ist die Situation vor Ort?
7: Ja, schon seit 5 Tagen tobt der Waldbrand auf einem ehemaligen Truppenübungsplatz. Im Boden dort liegen noch viele Munitionsreste aus dem Zweiten Weltkrieg und aus DDR-Zeiten. Die Löscharbeiten sind also gefährlich und eine wirkliche Entwarnung ist noch nicht in Sicht. Mehr als 400 Einsatzkräfte, auch aus anderen Bundesländern, kämpfen gegen die Flammen. Löschwasser wird dabei auch in großem Stil aus dem umliegenden Seen geholt. Und damit die Hubschrauber gefahrlos Wasser aufnehmen können, wurden viele Seen um den Brandherd für Menschen und Boote gesperrt. Und auch wenn große Teile des Müritz-Nationalparks nicht betroffen sind, haben viele Touristen ihren Urlaub in der Region bereits storniert.
6: Die Feuerwehrleute vor Ort hoffen jetzt auf Regen und der könnte laut Deutschem Wetterdienst heute tatsächlich kommen. Die Ursache für das Großfeuer in einer Schweinemastanlage im Coswiger Ortsteil Düben in der Nacht zum Mittwoch ist noch unklar. Brandermittler der Polizei sind seit gestern vor Ort. Nachdem sie die ausgebrannten Stallanlagen von außen begutachtet haben, suchen sie im Schutt und in der Asche nach der Brandquelle, erklärte eine Polizeisprecherin. Mit konkreten Ergebnissen wird demnach erst in einigen Tagen gerechnet. Bei dem Brand waren rund 20.000 Schweine verendet. Der Schaden wird auf etwa 9 Millionen Euro geschätzt. Der 65 Meter hohe Harzturm in Altenau ist offenbar Schauplatz einer Familientragödie geworden. 3 Menschen kamen dabei ums Leben, laut Polizei. Mutter, Vater und ein Kind. Die Tragödie habe einen suizidalen Hintergrund. Vor Ort herrscht Fassungslosigkeit. Die Einsatzkräfte von Rettungsdiensten der Polizei und der Feuerwehr waren gestern Nachmittag alarmiert worden. Sie sperrten die Einsatzstelle ab und errichteten Sichtschutzwände. Auch das Kriseninterventionsteam des Landkreises war vor Ort. Der hallische FC hat weiter erhebliche Probleme beim Ticketvorverkauf für das DFB-Pokalspiel gegen Schalke 04. Ein eigentlich für heute geplanter Neustart des Vorverkaufs wurde noch einmal verschoben und zwar auf den nun kommenden Montag. Fabian Brenner, was ist denn da los beim HFC?
8: Grund für das Durcheinander sind nach Angaben des HFC technische Probleme des Ticketdienstleisters. Die hatten dann am Montag auch zum Stopp des Vorverkaufs geführt und am Montag hieß es, dass es Dienstag weitergeht. Am Dienstag hieß es, Mittwoch geht es weiter und am Dienstagabend dann die Info, dass ab Freitag, also heute, weitere Tickets verkauft werden sollten. Jedes Mal, auch jetzt wieder, gab es aber die Absage. 5000 Tickets sind schon verkauft, andere schon verkaufte Tickets mussten storniert werden. Wie viele Fans bzw. Tickets das betrifft, das wollte der Verein nicht sagen.
6: Probleme also beim Ticketvorverkauf für das DFB-Pokalspiel HFC gegen Schalke. Gibt es auch Probleme auf den Straßen, Julia?
0: Da gibt's schon eine ungesicherte Unfallstelle zum Beispiel. Und vor allem, Wetter ist ein Thema, da sind die starken Gewitter schon unterwegs. Soll ich mal loslegen?
6: Attacke.
0: Ich mach mal. Wir möchten, dass Sie gut ankommen. Hier ist der MDR Sachsen-Anhalt Verkehrsservice. 3:06. Vorsicht auf der A9 Richtung Berlin zwischen Weißenfels und Kreuzrippachtal ist eine ungesicherte Unfallstelle auf der linken Fahrspur. Also hier bitte aufpassen. Blitzer gibt's auch schon. Danke fürs Anrufen. Auf der A9 Richtung Berlin zwischen Halle und Bitterfeld-Wolfen. Auf der A9 Richtung München zwischen Niemeck und Kleinmarzehns und zwischen Dreußig und Eisenberg. Dann noch einer auf der A38 Richtung Göttingen in Höhe Dreieck Südhaar. Haben Sie auch was gesehen? Dann freuen wir uns, wenn Sie Bescheid sagen. Kostenfrei unter 0800 94 6 94 6 und die 1. Ich wünsche eine gute Fahrt. Die starken Gewitter sind schon heute früh unterwegs und können uns dann eben auch tagsüber noch wieder ereilen. Das können sogar Unwetter sein mit hagelschweren Sturmböen und großen Regenmengen in kurzer Zeit. Also nur, dass Sie darauf eingestellt, das kann passieren, muss aber nicht. Sonne gibt's auch zwischendurch. Sieht auch schön aus oder hat schön ausgesehen, als die Sonne aufgegangen ist. Da haben sie tolle Bilder geschickt. Zum Beispiel traumhaft sieht es aus bei Ute aus Schadeleben, bei Detlef aus Möckern oder auch Ute aus Quedlinburg und auch Regina. Ach, vielen Dank fürs Schicken. Und die Temperaturen dazu bis 29 Grad. Wir sind bei 20 in Naumburg, in Weißenfels 19, Wernigerode und Stendal 18, in Magdeburg 17 Grad. Morgen beruhigt sich das Wetter bis 26 Grad. Einzelne Schauer, Sonntag öfter nass und kühler.
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0: Moin. Einen hoffentlich entspannten Start in den Freitag.

0: Guten Morgen, hier ist MDR Sachsen-Anhalt, 6:12 Uhr. Ach, und ist das nicht schön, an so einem Sommertag, Sommerabend, dann auch mal die Ruhe zu genießen? Na, nicht ganz, ne? Denn natürlich wartet draußen der Dschungel nicht nur aus Insekten, sondern auch aus Schildern an Laternen und auf Wiesen. Die Landtagswahl wirft ihre Schatten voraus und Ilka Hein lässt sich davon nicht stören.
1: 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Was gibt's heute?
2: Vorsicht, damit uns da draußen auch ja nichts passiert. Ohne Schwimmflügel, Sicherheitsgurt oder Ganzkörpereinreibung sollte man sich lieber nicht vor die Tür wagen. Die Bedrohungen heißen Mücken, Zecken, Sonnenbrand und Wahlplakate.
1: Wie richten wir es an?
2: Mit den richtigen Abwehrmitteln. Immer dabei haben sollte man Mückentötolin, Sonnencreme, Lichtschutzfaktor 2000 und natürlich eine gute Schutzausrüstung, falls man wieder gegen irgendein Plakat rennt.
3: Ganz wichtig, die Sörkappenschuhe und der Helm, falls uns was am Kopf fällt.
1: Was ist die Beilage?
2: Tolle Slogans. Die einen werden richtig konkret und wollen was anpacken. Andere finden, dass sich was ändern muss, obwohl sie schon eine ganze Weile Regierungspartei sind. Genauso wie die, die immer noch an ihre Wirtschaftskompetenz glauben, trotz der vielen Firmenpleiten im Land. Und wieder andere wollen hauptsächlich deutsch denken und nicht mehr so gern modern.
1: Welche Unverträglichkeiten gibt es?
2: Neben den ganzen Beulen, die man sich am Kopf holt und der Verwirrung darin, bleibt eine Vermutung, die sich in der Vergangenheit oft genug bestätigt hat, jedenfalls wenn es um Wahlslogans geht.
3: Mehr oder weniger sind das, sag mal, leere Versprechungen, ne?
1: Der Nachtisch.
2: Ein Loriot-Satz, der ein für alle Mal zusammenfasst, was es mit dem Schilderwald auf sich hat. Der beste Platz für Politiker ist das Wahlplakat. Dort ist er tragbar, geräuschlos und leicht zu entfernen. Und damit noch Bon Appetit.
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0: Slate hier bei MDR Sachsen-Anhalt. 6.18 Uhr. Guten Morgen.
1: Guten Morgen, liebes MDR-Team. Hier ist die Ute wieder aus ihrem Garten. Ich trinke jetzt meinen Kaffee schön in Ruhe. Ich habe meine Melonen abgedeckt, wenn es doch regnen sollte, heftiger kommen sollte. Bisschen Vorbereitung getroffen, aber schauen wir mal. Ich wünsche alle einen schönen, schönen Tag heute.

0: Sommersound für die Ohren gibt's hier bei MDR Sachsen-Anhalt. Guten Morgen, 6.21 Uhr und im MDR Wetterstudio, da ist Jörg Schröder.
1: Julia, guten Morgen.
0: Und sagt uns jetzt auch das Sommerwetter. Naja, das hat vor allem auch mit Regen teils viel zu tun. Und wir haben ja eben gehört von Ute aus Quedlinburg. Sie hat sicherheitshalber im Garten die Melonen abgedeckt, falls es doch doller kommen sollte. Wie stehen denn da so die Chancen?
1: Das ist keine schlechte Idee. Mhm. Aktuell haben wir zwei im Raum Quedlinburg. Doch, ich sehe hier gerade eben so Richard Aschersleben. Da sehe ich gerade hier so eine kleine Schauerzelle. Ja. Auf alle Fälle erwarten wir heute am Tagesverlauf zum Teil schwere Schauer und Gewitter eben halt mit Sturm, mit Hagel bzw. mit viel Regen. Und das heißt, gerade der Hagel könnte eventuell die Melonen ja dann doch vielleicht ein bisschen beeinträchtigen. Aber das ist, finde ich, nicht ganz so schlimm. Außer Autos, Brücken und so weiter. Ist viel schlimmer auf alle Fälle. Heute kann es ungemütlich werden. Es ist zum Teil auch ungemütlich aktuell im Landkreis Wittenberg. Da haben wir auch schon die ersten Schauer und Gewitter. Genauso auch an der Grenze zu Niedersachsen, etwa so zwischen Osterwiek und Oebisfelde. Da regnet es zum Teil kräftig. Und diese Schauer und Gewitter werden uns durch den ganzen Tag begleiten. Aber es gibt auch längere trockene Phasen, vor allen Dingen in der ersten Tage. Hälfte. Da kommt die Sonne durch. Die Temperaturen, man hat es schon gemerkt, eher schwül heute, Maxi-Werte heute 28, 29 Grad.
0: Und dann wird es am Wochenende kühler und wir wissen ja, wir bereiten uns vor, also alles, was vielleicht noch draußen steht, was wegfliegen könnte, am besten mal sichern oder reinholen.
1: Keine schlechte Idee.
0: So, Jörg, bis in einer Stunde.

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5: Es wird 6.31 Uhr. In Halle wünscht Dirk Jacobs einen guten Morgen. Das ist inzwischen wirklich eine Posse beim hallischen FC. Der Regionalligist hat weiter erhebliche Probleme beim Ticketvorverkauf für das DFB-Pokalspiel gegen Schalke 04 und verärgert damit die Fans. Ein eigentlich für heute geplanter Neustart des Vorverkaufs wurde nochmal verschoben auf nächste Woche Montag. Fabian Brenner, was ist denn da überhaupt los beim HFC?
6: Grund für das Durcheinander sind nach Angaben des HFC technische Probleme des Ticketdienstleisters. Die hatten dann am Montag auch zum Stopp des Vorverkaufs geführt. Und am Montag hieß es, dass es Dienstag weitergeht. Am Dienstag hieß es, Mittwoch geht es weiter. Und am Dienstagabend dann die Info, dass ab Freitag, also heute, weitere Tickets verkauft werden sollten. Jedes Mal, auch jetzt wieder, gab es aber die Absage. 5000 Tickets sind schon verkauft. Andere schon verkaufte Tickets mussten storniert werden. Wie viele Fans bzw. Tickets das betrifft, das wollte der Verein nicht sagen.
5: Wahrscheinlich haben wir noch alle die Bilder von dem Hochwasser an der Helme zum Jahreswechsel 2023/24 vor den Augen. Das war für die Feuerwehren in der Verbandsgemeinde Goldene Aue im Landkreis Mansfeld-Südharz eine wirklich große Herausforderung. Um für das nächste Hochwasser gewappnet zu sein, wird eine Wasserwehr aufgebaut. Und für ein Logistikfahrzeug hat das Land jetzt gut 180.000 Euro Fördermittel bereitgestellt. Insgesamt sieht sich Sachsen-Anhalt beim Hochwasserschutz auch mittlerweile deutlich besser aufgestellt, sagt Umweltstaatssekretär Steffen Eichner.
7: Seit dem Hochwasser 2002, damals waren ungefähr 5% der Deiche diengerecht, inzwischen sind wir bei 75% der Deiche. Das Land hat ja viel Geld in die Hand genommen, 1,6 Milliarden Euro, um die Deiche zu sanieren. Man muss sich das so vorstellen, dass auch von den restlichen Deichen die meisten in einem guten Zustand sind, aber mitunter fehlt an Kleinigkeiten, die eben den dienengerechten Zustand noch nicht auf dem Papier gewährleisten.
5: Umweltstaatssekretär Steffen Eichner. Er ist in etwa so groß wie eine Kaffeebohne und kann über 300 Pflanzenarten befallen. Der Japankäfer hat sich seit Jahren in Italien und jüngst auch in Hessen ausgebreitet. Die Sorge ist groß, dass der invasive Schädling auch nach Sachsen-Anhalt kommt. Und um das frühzeitig festzustellen, hat die Landesanstalt für Landwirtschaft und Gartenbau an diversen Raststätten entlang den Autobahnen Lokfallen angebracht. Auch am Güterbahnhof in Halle wird kontrolliert. Außerdem bittet die Landesanstalt, die Bevölkerung Käfer zu melden. Dazu Mitarbeiterin Johanna Gieler.
8: Er hat keine natürlichen Fressfeinde und er hat eine große Verbreitung. Er fliegt, er überträgt sich über den Boden mit. Also auch in Topfpflanzen, wenn man die hat, können da am Wurzeln dran sitzen. Und das macht natürlich dem Käfer das leichter, an verschiedene Stellen zu kommen.
5: Sagt Johanna Gieler von der Landesanstalt für Landwirtschaft und Gartenbau. Das war's aus Halle. Weiter geht's mit dem Verkehr. Und Julia.
9: Wir möchten, dass Sie gut ankommen. Hier ist der MDR Sachsen-Anhalt Verkehrsservice. 3:07. Vorsicht. Auf der A9 Richtung Berlin zwischen Weißenfels und Kreuz-Rippachtal ist eine ungesicherte Unfallstelle auf der linken Fahrspur. A14 Richtung Magdeburg zwischen Halle-Ost und Halle-Peißen gibt es Behinderungen nach einem LKW-Unfall. Dann sagen Sie uns ja immer, wo Blitzer stehen. Vielen Dank. Auf der A9 Richtung Berlin zwischen Halle und Bitterfeld-Wolfen. Auf der A9 Richtung München zwischen Niemeck und Klein-Marzehns und zwischen Dreußig und Eisenberg. Außerdem ein Blitzer auf der A38 Richtung Göttingen in Höhe Dreieck Südharz. Und wenn Ihnen jetzt auch was auffällt auf Ihrer Fahrt, dann freuen wir uns, wenn Sie Bescheid sagen. Kostenfrei unter 0800 94 6 94 6 und die 1. Ich wünsche eine gute Fahrt. Kalt ist es nicht. Es ist jetzt schon, zum Teil sind wir bei 20 Grad und wir bekommen bis 29 Grad und es gibt auch mal länger Sonne. Aber, ja, jetzt kommt das große Aber. Das kann auch kräftige Schauer und Gewitter geben und die sind auch mal unwetterartig möglicherweise. Also Hagel, schwere Sturmböen, große Regenmengen in kurzer Zeit, müssen wir mit rechnen, dass das passiert. Aber wir wissen auch, das wird nicht überall wahrscheinlich sein, nur dass sie darauf eingestellt sind und Sachen nochmal in Sicherheit bringen, die da weg. wegfliegen könnten draußen. 20 Grad jetzt in Zerbst und Querfurt, in Zeitz 19, Quedlinburg und Seehausen 17 Grad. Und Sie können uns selbstverständlich auch immer gern Bescheid sagen, ne, wenn es bei Ihnen schon losgegangen ist, was da bei Ihnen jetzt vielleicht schon runtergekommen ist, auch an Regen. Morgen dann nur einzelne Schauer bis 26 Grad, Sonntag öfter nass, kühler und auch windig. Hier ist der schönste Morgen. Ich bin Julia Rosebrock. Guten Start in den Freitag.
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0: 6.41 Uhr. Guten Morgen, hier ist MDR Sachsen-Anhalt. Komm, geht los. Wir steigen hier mal auf den Trecker. Oder vielleicht auch auf den Mähdrescher. Ja, MDR Sachsen-Anhalt-Reporter Guido Hensch hat sich gestern auch meinen und auch seinen Kindheitstraum erfüllt. Bei der Agrargenossenschaft Mosigkau durfte er auf dem Mähdrescher mitfahren.
1: Wenn du hier irgendwas anfällst, du hast sofort richtig schmutzige, staubige Hände. Dafür ist es drinnen auszuhalten. Und jetzt sitzen wir hier hoch und trocken und es ist wirklich faszinierend. Ich kann meinen Blick kaum abwenden, wie hier das Getreide verschwindet hier mit dem Mähwerk. Der Marvin sitzt neben mir und der kennt das schon eine ganze Weile, aber es macht trotzdem immer noch Spaß, oder?
2: Ja, das ist Spaß. Tag 1 und vor allem die Leidenschaft. Auch so eine Riesenmaschine hier mit einem 10,80 Meter Schneidwerk vorne dran. Das ist schon Wahnsinn.
1: Du hast mir schon alles ein bisschen erklärt. Also machen musst du nicht viel. Du hast da bloß quasi noch so einen Joystick in der Hand und da mal so ein bisschen feinjustieren. Und dann kannst du alles ablesen. Wie viel Korn haben wir drin? Wie viel haben wir abgeerntet? Wie feucht ist es? Da ist ja wirklich jetzt quasi schon gar nicht mehr viel übrig für dich.
2: Hightech, ja. Also das ist schon nur noch fahren und halt gucken, dass alles läuft und alles kontrollieren und den Rest macht eigentlich der Mähdrescher.
0: Ja, und eben vor allem ja auch klimatisieren. Ne, wenn es dann mal wieder so warm oder so heiß wird. Es ist Erntezeit für das Getreide. Das muss jetzt schnell und möglichst trocken eingefahren werden. Und da kommen jetzt hier noch ein paar Grüße.
3: Einen wunderschönen guten Morgen, hier ist der Lippi. Wir sind jetzt gerade bei der Ernte, dreschen jetzt gerade Roggen. Es macht sehr Spaß und wir sind jetzt von früh bis abends in der Nacht unterwegs. Und ich hätte doch mal eine Bitte, damit die Leute mal ein bisschen uns entgegenkommen und nicht so eine Schippe ziehen, wenn man mit dem Trecker auf der Straße fährt oder wenn man mal über Nacht dort durchpoltert. Es gibt freundliche Leute, es gibt aber Leute, die haben eine richtige Anhängergesichter. Und da wollte ich noch mal eins loswerden. Wenn man Müll hat, bringt ihn bitte dahin, wo es hingehört und nicht bei uns in die Felder. Jetzt hat man eine Autobatterie drin gehabt, das wäre ein Schaden von Mähdrescher und für die Umwelt gewesen, das finde ich unter aller Sau, wirklich. Und ansonsten grüße ich alle Kollegen, die jetzt auf dem Acker sind und die mit uns schwitzen. Schöne Ernte und wir hören und sehen uns.
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0: 6.49 Uhr. Moin und einen schönen Start in den Freitag. Vielleicht auch schon mit Regen. Zum Teil hat es auch schon angefangen zu regnen.
1: Bei uns regnet es gerade und da kommen auch die Hagelkörner noch schon.
0: Ja, da hat sich Ute gemeldet aus Schadeleben. Liebe Grüße und ein Video mitgeschickt. Also ja, da kommt schon ordentlich was rein in die Regentonne. Hagel, Sturmböen können dabei sein. Da sind starke Gewitter heute unterwegs, also dass sie drauf eingestellt sind. Naja, und wenn Regen auf trockene Erde fällt, dann nennt sich dieser Duft Petrichor. Und da sind wir schon beim Thema.
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0: Wurde nämlich auch von Andi und von Kerstin zum Beispiel genannt, als Duft, den sie gern immer dabei hätten. Das möchten wir ja in dieser Woche wissen. Und da gibt es zum Beispiel auch noch diesen Duft.
3: Geruch, den ich, oh, schwierig. Frisch gemähte Getreide, also abgeernte Getreidefelder, diesen Geruch von frischen, von
4: Weizen.
3: Vom Weizen, genau, wenn sie ihn abernten, diesen Geruch, den man jetzt gerade so hat im Sommer. Finde ich gut.
0: Und Sigrid und Angelika aus Halle hatten auch gleich einen Duft in der Nase.
5: Heu. Heu ist für mich das Tollste, was es gibt.
6: So eine schöne Meeresbrise. Jawohl. Wie duftet denn das? Wie frisch gemäht und alles so.
5: Kräuter und alles drin.
6: Und Brise, das ist jetzt hier an der Saale nicht so, aber ansonsten nach Salz, Luft und Meer.
0: Und Urlaub, ne? Kommt da auch gleich mit dabei. In die Nase. Ja, welchen Duft, welchen Geruch hätten Sie gern immer dabei? Das ist die Freitagsfrage. Gern noch mitmachen per Sprachnachricht, per WhatsApp oder in der MDR Sachsen-Anhalt-App. Und dann gleich um kurz nach 7 schon gibt's die meistgenannte Antwort. Jetzt gibt's Rockwell, 6.51 Uhr.
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4: Im Studio heute Morgen mit Martin Nass. Ein gewaltiger Waldbrand im Müritz-Nationalpark dürfte auch die Urlaubsplanung mancher Touristen hier aus Sachsen-Anhalt auf den Kopf stellen. Wer an der mecklenburgischen Seenplatte ein paar schöne Tage verbringen wollte, könnte betroffen sein. André Plau, wie ist denn die Situation vor Ort?
5: Ja, schon seit 5 Tagen tobt der Waldbrand auf einem ehemaligen Truppenübungsplatz. Im Boden dort liegen noch viele Munitionsreste aus dem Zweiten Weltkrieg und aus DDR-Zeiten. Die Löscharbeiten sind also gefährlich und eine wirkliche Entwarnung ist noch nicht in Sicht. Mehr als 400 Einsatzkräfte, auch aus anderen Bundesländern, kämpfen gegen die Flammen. Löschwasser wird dabei auch in großem Stil aus dem umliegenden Seen geholt und damit die Hubschrauber gefahrlos Wasser aufnehmen können, wurden viele Seen um den Brandherd für Menschen und Boote gesperrt. Und auch wenn große Teile des Müritz-Nationalparks nicht betroffen sind, haben viele Touristen ihren Urlaub in der Region bereits storniert.
4: Die Feuerwehren vor Ort hoffen jetzt auf Regen und der könnte laut Deutschem Wetterdienst heute auch tatsächlich kommen. Hier bei uns in Sachsen-Anhalt könnte es heute nicht nur bei Regen bleiben. Wetterexperten zufolge drohen im Tagesverlauf möglicherweise durchaus kräftige Gewitter mit Sturmböen, Hagel und Starkregen. Über Teilen Baden-Württembergs haben gestern bereits heftige Unwetter getobt und große Schäden angerichtet. Der Deutsche Wetterdienst sprach von einer sogenannten Superzelle. Die Ursache für das Großfeuer in einer Schweinemastanlage im Coswicher Ortsteil Düben in der Nacht zum Mittwoch ist noch unklar. Brandermittler der Polizei sind seit gestern nun vor Ort. Nachdem sie die ausgebrannten Stallanlagen von außen begutachtet haben, suchen sie im Schutt und der Asche nach der Brandquelle, erklärte eine Polizeisprecherin. Bei dem Brand waren rund 20.000 Schweine verendet. Der Schaden wird auf etwa 9 Millionen Euro geschätzt. Die Preise an den Tankstellen auch hier in Sachsen-Anhalt sind zuletzt wieder deutlich gestiegen. Der ADAC kritisiert die Preispolitik der Mineralölkonzerne. Wie ein Sprecher dem MDR sagte, ist Rohöl durch den Iran-Konflikt zwar wieder teurer geworden, das erkläre den Preisanstieg aber nicht vollständig. Möglicherweise spiele auch die Sommerreisewelle eine Rolle. Der Mineralölverband wies diesen Vorwurf zurück. Er ist nur etwa so groß wie eine Kaffeebohne, kann in der Natur und in der Landwirtschaft aber massive Schäden anrichten. Die Rede ist vom Japankäfer. Der invasive Schädling hatte zunächst in Italien sein Unwesen getrieben, ist jetzt aber auch schon in Hessen aufgetaucht. In Sachsen-Anhalt schrillen daher die Alarmglocken. An diversen Raststätten haben die Behörden Lockfallen aufgestellt. Ziel ist es, schnell reagieren zu können, sollte der Käfer von Autofahrern auch nach Sachsen-Anhalt eingeschleppt werden. Auch die Bevölkerung ist übrigens aufgerufen, verdächtige Käfer bei den Behörden zu melden. Der Japankäfer ähnelt dem heimischen Gartenlaubkäfer und trägt weiße Haarbüschel an den Seiten und am Hinterleib. Das waren die Nachrichten. Julia,
0: Wetter. Ich glaube, ich habe den noch nie gesehen. Ich muss den gleich mal googeln. Ich muss mir gleich mal ein Bild angucken.
4: Sieht eigentlich ganz niedlich aus, aber
0: klang jetzt auch so faustdick von der Beschreibung her. Ja. Danke, Martin. Wir möchten, dass Sie gut ankommen. Hier ist der MDR Sachsen-Anhalt Verkehrsservice. 3 Minuten nach 7, A14 Richtung Magdeburg zwischen Halle Ost und Halle Peißen gibt es Behinderungen nach einem LKW-Unfall. Und hier kommen die Blitzer. Danke fürs Anrufen. Auf der A9 Richtung Berlin zwischen Halle und Bitterfeld-Wolfen. Auf der A9 Richtung München zwischen Niemeck und Kleinmarzehns und zwischen Dreußig und Eisenberg. Dann auf der A38 ein Blitzer Richtung Göttingen in Höhe Dreieck Südharz. Haben Sie auch was gesehen? Dann freuen wir uns, wenn Sie Bescheid sagen. Kostenfrei unter 0800 94 6 94 6 und die 1. Ich wünsche eine gute Fahrt. Sie haben es ja eben bei Martin auch schon gehört. Es kann heute ja teils unwetterartige Gewitter geben. Also Hagel, schwere Sturmböen und große Regenmengen in kurzer Zeit. Das alles kann passieren, muss aber nicht. Und wir wissen es ja auch schon jetzt. Es wird wahrscheinlich auch wieder so sein, dass einige eben ganz viel abbekommen und die anderen dann sagen, bei uns war nichts oder nur wenig. Aber einige von ihnen haben auch schon Bescheid gesagt. Zum Beispiel bei Ute in Schadeleben. Da regnet schon ordentlich. Oder auch in Dessau-Roßlau, da haben wir auch Bescheid bekommen von Siegfried, dass da ein Gewitter aufzieht. Also halten Sie uns da gerne auch auf dem Laufenden, wie es bei Ihnen aussieht. 29 Grad bekommen wir, also kalt ist es nicht. 20 Grad jetzt in Landsberg und Laucha, in Lutherstadt-Wittenberg 19, in Klötze und Aschersleben 17 Grad. Morgen beruhigt sich das Ganze, einzelne Schauer bis 26 Grad, Sonntag öfter nass, kühler und windiger.
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0: Moin. Ja, und dann einen so langsam schon mal entspannten Start.

0: 11, ist das vielleicht die Zeit, um die bei Ihnen der Duft von frischem Kaffee durchs Haus zieht. Das ist zum Beispiel der Duft, den Karin aus Heiligenthal und Bodo gern immer dabei hätten. Ist aber nicht die meistgenannte Antwort.
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0: Klar ist, wir alle lieben ganz unterschiedliche Düfte. Frisches Brot war auch dabei. Steffi aus Bräunrode hat das gesagt. Ja, klar, ist auch ein toller Duft. Benzin ist es bei Dirk aus Halle. Und dann gibt's ja eben auch noch Petrichor. Habe ich auch gelernt jetzt in diesem Zusammenhang. So heißt der Duft, wenn Regen auf trockene Erde fällt. Das haben Andi und auch Kerstin aus Dessau-Roßlau gesagt. So, aber was haben die meisten von Ihnen gesagt? Es ist blumig.
2: Gartennelken. Und wenn ich in den Ferien bei meinen Großeltern war, war ringsum nur der Geruch von Gartennelken.
3: Der Lavendel dieses Jahr blüht wie verrückt. Der duftet, der ist herrlich. Kannst du auch im Wäscheschrank machen.
4: Den Pfingstrosenduft hätte ich gern das ganze Jahr. Da kann ich mich nicht satt genug dran riechen.
5: Den Duft von den Petunien. Wenn ich in meinem Pool sitze, da ist so drumrum so Holz mit Blumenkästen und das schnuppert immer.
0: Sich satt riechen, ne? Finde ich auch eine schöne Wortkreation. Und dann gibt's ja auch immer noch die Antwort der Herzen. Die geht an Heike aus Magdeburg. Bei ihr hat sich ein Geruch von früher in der Nase gehalten.
6: Also ich habe immer noch den Geruch meiner Oma in der Nase von der Schokoladensuppe mit Zwieback. Und was war das? So ein Schneeschaum da drauf. Oh, das war lecker. Und diesen Geruch von dieser Schokoladensuppe, oh, den möchte ich gerne wieder haben. Und da träume ich manchmal sogar von.
0: Oh, ja, so Düfte, Gerüche, ne, die wecken natürlich auch Erinnerungen, sind mit ganz vielen Erinnerungen und Geschichten verbunden. Vielen Dank fürs Mitmachen bei der Freitagsfrage. Und unter allen, die mitgemacht haben, geht natürlich auch wieder eine MDR Sachsen-Anhalt-Tasse raus, unterschrieben von Lars und von mir. Und die gibt's dann so um kurz nach 8:30.
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1: Oh.

0: Macht gute Laune zum Start in den Freitag. Bay City Rollers, bye bye baby. MDR Sachsen-Anhalt ist hier um 7.16 Uhr am Freitag. Ja, so langsam denken wir doch schon mal ans Wochenende und was da auch so los ist. Da haben wir ja immer jede Menge Inspiration bei uns in der MDR Sachsen-Anhalt-App. Also Tipps aus allen Regionen. Zum Beispiel, wenn Sie Lust haben auf so ein bisschen spazieren gehen mit Spaßfaktor, vielleicht auch mal mit Verlaufen, ja, dann ist das Maislabyrinth am Petersberg wahrscheinlich was für Sie. Und die Fläche ist in diesem Jahr größer als 3 Fußballfelder und soll auch schwierig sein. Aber naja, das ist ja der Spaß an der Sache. Vielleicht ein bisschen Zeit mitbringen, ne? Das ist täglich zwischen 10 und 18 Uhr geöffnet. So, und die Wochenendstimmung, die verstärken wir jetzt noch mit Sommergefühl von Laidback Sunshine Reggae.
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0: Jörg Schröder im MDR Wetterstudio, bist du bei dir in der Hängematte?
1: Ich bin nicht der Hängematte-Typ. Maximal Hollywood-Schaukel. Ist okay.
0: Oh, Hollywood-Schaukel. Komm, dazu machen wir uns ein Getränk auf. Oh, haben wir es gut, oder? Ach. Ist das schön. Hier ist

0: BR Sachsen-Anhalt und im MDR Wetterstudio in der Hollywood-Schaukel. Welches Muster? Sind da so schöne bunte Blumen drauf?
1: Große bunte Blumen,
0: ja, die gehören
1: und
0: da drauf.
1: Ein orangenes Dach.
0: Und Fransen dran, ne? Die gehören
1: ja, natürlich,
0: auch dazu.
1: Das gehört
0: sicher.
1: Dazu.
0: Oh, wirklich. Kindheitstraum, ja. Ich finde das ganz toll. Mhm. So, und die hat ja auch ein Dach. Das ist gut heute, denn es regnet.
1: Es regnet aktuell vor allem an der Grenze zu Niedersachsen, aber auch im Salzland haben wir mit Schauen und Gewittern zu tun, genauso auch im Landkreis Wittenberg. Und falls du jetzt vorhast, in der nächsten Stunde vielleicht in der Hängematte zu liegen im Raum Magdeburg, da kann es auch ein bisschen nass werden, denn quasi von Aschersleben her zieht diese Schau- und Gewitterwolke gerade Richtung Magdeburg. Und damit ist der Tag eigentlich beschrieben. Mhm. Wir erleben heute immer wieder Schauer und Gewitter, aber es gibt auch Sonnenschein. Aktuell vor allen Dingen Richtung Süden haben wir aktuell richtig große Aufheiterungen. Das wird heute insgesamt einen sehr wechselhaften und auch schwitzigen Tag erleben werden. Wir müssen keinen Sport tun. Die Luft ist ausreichend schwül bei Temperaturen bis 29 Grad.
0: Na und so Hängematte, tatsächlich hätte ich da gestern den ganzen Tag drin verbringen können. Und das ging hier einigen Kolleginnen und Kollegen so. So ein bisschen Schlappheitsgefühl. Sag mal, hängt das mit dem Wetterwechsel heute zusammen?
1: Das kann man schon so sagen.
0: Ach,
1: also wir haben ja Hochdruckeinfluss und heute haben wir mehr Tiefdruckeinfluss. Übrigens Sherry heißt das Tiefdruckgebiet, nur ganz nebenbei. Mhm. Und dieser Luftdruckwechsel sorgt eben halt bei dem einen oder anderen dafür, dass wir eben halt zum Beispiel auch Narbenschmerzen haben oder vielleicht auch Migräne-Geplagte gerade eine schwierige Zeit haben.
0: Ja.
1: Aber die Entspannung kommt ja dann am Sonntag. Da wird es insgesamt kühler, 20, 21 Grad. Atme alle durch und dann geht es uns allen dann auch gleich wieder ein bisschen besser.
0: Na? Bis in einer Stunde.
1: Gute.
0: Und schöne Schaukel noch in der Hollywood.

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8: 7:30 Uhr, der Freitagmorgen in Halle mit Dirk Jacobs. Morgen. Das ist inzwischen wirklich eine Posse beim hallischen FC. Der Regionalligist hat weiter erhebliche Probleme beim Ticketvorverkauf für das DFB-Pokalspiel gegen Schalke 04 und verärgert damit natürlich die Fans. Ein eigentlich für heute geplanter Neustart des Vorverkaufs wurde nochmal verschoben auf nächste Woche Montag. Fabian Brenner, was ist denn da los beim HFC?
9: Grund für das Durcheinander sind nach Angaben des HFC technische Probleme des Ticketdienstleisters. Die hatten dann am Montag auch zum Stopp des Vorverkaufs geführt. Und am Montag hieß es, dass es Dienstag weitergeht. Am Dienstag hieß es, Mittwoch geht es weiter. Und am Dienstagabend dann die Info, dass ab Freitag, also heute, weitere Tickets verkauft werden sollten. Jedes Mal, auch jetzt wieder, gab es aber die Absage. 5000 Tickets sind schon verkauft. Andere schon verkaufte Tickets mussten storniert werden. Wie viele Fans bzw. Tickets das betrifft, das wollte der Verein nicht sagen.
8: Verdorrte Grünanlagen und Ödland mit Pflanzen, die blitzschnell Feuer fangen können, alles wegen der Trockenheit. Gestern Nachmittag ist an einem Parkhaus in Halle-Neustadt ein solcher Brand ausgebrochen, der dann auf 3 Etagen auf 4 parkende Autos übergegriffen hat. Laut der Polizei ist an den Fahrzeugen ein Sachschaden von 50.000 Euro entstanden. Am Gebäude selbst habe es keine größeren Schäden gegeben. Die Brandursache ist noch unklar. Steigende Baukosten und weniger Fördergelder machen klimafreundliches Wohnen immer schwieriger, weil ja die Mieten auch bezahlbar bleiben sollen. Wie es funktionieren kann, zeigt der Bauverein Halle und Leuna im hallischen Lutherviertel. Dort wurden rund 8 Millionen Euro in ein klimafreundliches Wohnquartier investiert. Und die Investition hat sich gelohnt, sagt Vorstand Guido Schwarzendahl.
10: Wir bekommen mehr Familien in die Quartiere, wir bekommen mehr Kinder in die Quartiere, wir bekommen mehr Menschen, die gerne und ganz bewusst hier wohnen wollen. Und es löst auf der einen Seite in einer Stadt wie Halle, die immer noch einen nennenswerten Wohnungsleerstand hat, ein Wohnungsleerstandsproblem. Und das ist wiederum gut für unsere Wirtschaftlichkeit. Und es sorgt natürlich dafür, dass wir auch permanent Nachfrage nach diesen Wohnungen haben. Und das ist für uns der langfristige Effekt.
8: Sagt Guido Schwarzendahl vom Bauverein Halle und Leuna. Weniger als 40% der Kinder in Deutschland können nach der Grundschule sicher schwimmen. Das haben Umfragen und Erhebungen verschiedener Verbände ergeben. Im Salzlandkreis versucht man das zu ändern. Immer sonntags ist Seepferdchentag. Kinder und Jugendliche können bei Schwimmvereinen, Wasserwachten oder Badeanstalten kostenlos das Schwimmabzeichen ablegen. Prominenter Unterstützer der Aktion ist übrigens Olympiasieger Lukas Mertens aus Magdeburg. Und zum Auftakt in Alsleben hatten 30 Kinder ihr Abzeichen abgelegt. Das war's von mir. Weiter geht's mit Julia und dem Verkehr.
11: Wir möchten, dass Sie gut ankommen. Hier ist der MDR Sachsen-Anhalt Verkehrsservice um 3 Minuten nach 7:30. A14 Richtung Magdeburg zwischen Halle Ost und Halle Peißen gibt es Behinderungen nach einem LKW-Unfall. Die A36 Richtung Braunschweig ist zwischen Stapelburg und Abbenrode nach einem Unfall im Baustellenbereich gesperrt. Zurzeit gibt es Stau bis Ilsenburg. Und hier kommen die Blitzer. Vielen Dank fürs Bescheidsagen auf der A9 Richtung Berlin am Schkeuditzer Kreuz in der Überfahrt zur A14 Richtung Dresden und zwischen Halle und Bitterfeld-Wolfen. Dann auf der A9 Richtung München zwischen Niemeck und Kleinmarzehns und zwischen Dreußig und Eisenberg. Und noch ein Blitzer auf der A38 Richtung Göttingen in Höhe Dreieck Südharz. 0800 94 6 94 6 und die 1 gerne weiter Bescheid sagen, wenn Sie auch eine Info haben von den Straßen. Ich wünsche eine gute Fahrt. Das Wetter heute, ja, zwar auch mit Sonne und mit Temperaturen bis 29 Grad, aber vor allem eben auch zum Teil mit viel Regen. Es kann kräftige Schauer und Gewitter geben, zum Teil starke Gewitter unterwegs im Altmarkkreis Salzwedel, in den Landkreisen Stendal, Börde und Wittenberg. Und da können dann eben hagelschwere Sturmböen und auch große Regenmengen innerhalb von kurzer Zeit dabei sein. Nur, dass sie darauf eingestellt sind und ja, gegebenenfalls, wenn draußen noch auf dem Balkon, auf der Terrasse irgendwas steht, was wegfliegen kann, besser in Sicherheit bringen. Die Temperaturen dazu, ja, kalt ist nicht, ne? In Bad Lauchstädt 20 Grad, Betzendorf 17 Grad, genauso wie Flechtingen 17, Sannersdorf-Brehna 19, Thale 18 Grad. Morgen einzelne Schauer bis 26 Grad und Sonntag dann öfter nass, kühler und auch windiger. Hier ist der schönste Morgen. Ich bin Julia Rosebruck. Guten Start in den Freitag.
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0: 7.42 Uhr, schönen Start in den Freitag mit uns und 7.42 Uhr, ach, da sind doch Sie hier schon längst unterwegs.
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0: Stefan Bringezu ist in dieser Woche unser Morgenreporter und ja, jetzt in den Sommerferien. Erinnern Sie sich noch an dieses schöne Gefühl, damals eben in den Sommerferien, lange schlafen, jeden Tag mit Freunden unterwegs sein? Okay, lange schlafen, das ist jetzt für Stefan Bringezu ausgefallen, aber er ist auf der Suche nach dem Ferienlagergefühl und zwar im Saalekreis. Stefan, wo denn genau?
3: Ja, Julia, ich stehe hier in Wünsch. Das ist ein Ortsteil von Möcheln und hier ist das Sommercamp des Saalekreises. Früher hieß das Ferienlager, heutzutage heißt es Sommercamp. Und wie du hörst, muss ich ein bisschen leise sprechen, denn hier ist noch alles ganz leise, denn die Kinder schlafen noch. Es sind schließlich Ferien. Da dürfen auch Ferienkinder mal ausschlafen. Die werden erst so in einer guten halben Stunde geweckt. Neben mir steht die Grit Wolf, das ist die Erzieherin. Wann waren denn die Kiddies gestern im Bett?
4: Oh, so zeitig nicht. Also sind so 12, die letzten um 1. Nachts um 3 stehen die ersten wieder auf, weil sie denken, es geht jetzt los. Aber nein, sie gehen dann nochmal schlafen und jetzt schlafen sie natürlich.
3: Man hat als Erzieherin wirklich jede Menge zu tun, weil die Kiddies einfach nachts wach bleiben, oder?
4: Richtig, richtig. Ja, die kommen dann an die Tür, klopfen. Wir haben dies, wir haben das. Der eine hat noch Nasenbluten, der andere ist ein bisschen traurig, weil die Mama nicht da ist. Aber kriegen wir alles gebacken.
3: Sie haben noch ein bisschen Augenringe, man sieht es im Radio nicht, aber sie sind auch ein bisschen durch, oder?
4: Ja, genau, jetzt haben wir den 5. Tag. Ja, so eine Tüte Mehrschlaf könnte ich auch gebrauchen.
3: Am 5. Tag hier im Sommercamp im Ortsteil Wünsch. Was haben die Kiddies bis jetzt alles erlebt?
4: Ja, wir waren hier ganz in der Nähe im Kuhstall. Dort haben sie sich die ganzen Kühe angeguckt. Vor allem die kleinen Kälbchen waren spannend. Und es gab ganz viele mutige Kinder, die sich auch getraut haben, die Kühe anzufassen. Das ist immer so das Spannendste an der ganzen Geschichte. Ja, dann waren wir natürlich im Zoohalle. Mit Bus, mit Bahn, mit S-Bahn. Die Kinder haben alles durchlebt. Und das Wichtigste an dem Zoo ist der Zooladen. Weil die Kinder haben dort ihr Taschengeld auf den Kopf geklopft.
3: Das Taschengeld wird grundsätzlich im Ferienlager immer auf den Kopf geklopft für irgendwelche Dinge, die man überhaupt nicht braucht.
4: Richtig. Kleine Kuscheltiere, neue Ketten, ach, gab alles Mögliche.
3: Also Jule, da hast du es gehört, hier die Kinder im Wünsch einem Ortsteil von Möcheln, die haben wirklich jede Menge Spaß im Sommercamp.
0: Ja, das klingt auf jeden Fall so und du ja auch ein bisschen. Stefan Bringezu, Morgenreporter heute unterwegs, liebe Grüße.
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0: Sommergefühl aus dem Radio. Hier ist MDR Sachsen-Anhalt, 7.50 Uhr. So, nochmal schön frühstücken, noch einen Kaffee, noch einen Tee. Na, und dann kann es ja auch schon wieder losgehen, ne? Auf der persönlichen Baustelle.
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0: Na klar, in den Sommerferien ist auch entspannen angesagt, logisch, aber der Sommer ist ja auch zum Werkeln da und wir wissen das, sie haben immer viel zu tun. Das ist doch klar, ne? Irgendwas gibt's immer zu verschönern am Haus, im Garten, an der Terrasse, auf dem Balkon. Und was ist Ihre persönliche Sommerbaustelle? Wo zieht Sie nach Feierabend hin oder eben auch den ganzen Tag? Woran arbeiten Sie gerade mit ganz viel Herzblut? 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Oder, so wie bei Andrea aus Gerwisch, die Einschulungsfeier für Ihre Enkelzwillinge vorbereiten mit Deko, allem drum und dran. 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
0: Denn mit dem perfekten Sound macht das Ganze doch gleich noch ein bisschen mehr Spaß, oder? 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Woran werkeln, basteln Sie? 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

0: Acrobats hier bei MDR Sachsen-Anhalt kurz vor 8. Also ein schöner Energieschub in den Freitag rein. Dann geht es noch ein bisschen schneller in Richtung Wochenende. Auch dann bleiben wir doch mal dabei. Auch nach den Nachrichten um 8. Mit Racy. Gibt schon vorm Wochenende. Ein bisschen Partystimmung, oder? Wir spielen jetzt unseres Lebens.
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3: Am Mikrofon begrüßt Sie Martin Nass. Guten Morgen. Selten zuvor ist eine Landtagswahl in Sachsen-Anhalt wohl bundesweit so von Interesse gewesen wie die im September. In Umfragen liegt die AfD deutlich vor der CDU und hat als Ziel sogar die absolute Mehrheit und damit die Alleinregierung ausgegeben. Die CDU wäre Stand jetzt so oder so auf die Zusammenarbeit mit anderen Parteien angewiesen, will sie weiter den Ministerpräsidenten stellen. Und genau da setzt diesmal auch die MDR-Fragt-Frage an. Julian Bremer, klär uns doch mal bitte auf.
4: Naja, vor der mit Spannung erwarteten Wahl wird derzeit ja auch viel darüber diskutiert, welche Parteien nach der Wahl keinesfalls zusammenarbeiten wollen. Stichwort Brandmauer zum Beispiel. Viele Wähler hierzulande sind davon genervt und wünschen sich genau das Gegenteil. Gut 2/3 der MDR-Fragteilnehmer in Sachsen-Anhalt gaben an, dass die Parteien doch klarer sagen sollten, mit wem sie sich eine mögliche Koalition vorstellen könnten. Damit würde klarer, wen sie durch ihre Stimme im Ernstfall indirekt mitwählen.
3: Das Meinungsbarometer MDR fragt ist nicht repräsentativ, aber wissenschaftlich gewichtet und bietet ein Stimmungsbild aus dem Sendegebiet. Im Müritz-Nationalpark kämpfen die Einsatzkräfte den 5. Tag in Folge gegen den Flächenbrand auf dem Gebiet eines früheren Truppenübungsplatzes. Wie der Landkreis Mecklenburgische Seenplatte mitteilte, sollen heute erneut Hubschrauber der Bundeswehr bei den Löscharbeiten zum Einsatz kommen. Das ganze Vorgehen könnte auch Einfluss auf die Urlaubsplanung vieler Sachsen-Anhalter haben, denn Löschwasser wird dabei auch im großen Stil aus den umliegenden Seen geholt. Und damit die Hubschrauber gefahrlos Wasser aufnehmen können, wurden viele Seen um den Brandherd für Menschen und Boote gesperrt. Auch wenn große Teile des Müritz-Nationalparks nicht betroffen sind, haben viele Touristen ihren Urlaub in der Region bereits storniert. In Teilen Sachsen-Anhalts könnte es heute ungemütlich werden. Wetterexperten zufolge könnte es im Tagesverlauf möglicherweise kräftige Gewitter mit Sturmböen, Hagel und Starkregen geben. Über Teilen Baden-Württembergs haben gestern bereits heftige Unwetter getobt und große Schäden angerichtet. Der Deutsche Wetterdienst sprach von einer sogenannten Superzelle. Die Preise an den Tankstellen auch hier in Sachsen-Anhalt sind zuletzt wieder deutlich gestiegen. Der ADAC kritisiert diese Preispolitik der Mineralölkonzerne. Wie ein Sprecher dem MDR sagte, ist Rohöl durch den Iran-Konflikt zwar wieder teurer geworden, das erkläre den Preisanstieg aber nicht vollständig. Möglicherweise spiele auch die Sommerreisewelle eine Rolle. Der Mineralölverband wies diesen Vorwurf zurück. Er ist nur etwa so groß wie eine Kaffeebohne, kann in der Natur und der Landwirtschaft aber massive Schäden anrichten. Die Rede ist vom Japankäfer. Der invasive Schädling hatte zunächst in Italien sein Unwesen getrieben, ist jetzt aber auch schon in Hessen aufgetaucht. In Sachsen-Anhalt schrillen daher die Alarmglocken. An diversen Raststätten haben die Behörden Lockfallen aufgestellt. Ziel ist es, schnell reagieren zu können, sollte der Käfer von Autofahrern auch nach Sachsen-Anhalt eingeschleppt werden. Auch die Bevölkerung ist übrigens aufgerufen, den verdächtigen Käfer bei Sichtung bei den Behörden zu melden. Der Japankäfer ähnelt dem heimischen Gartenlaubkäfer und trägt weiße Haarbüschel an den Seiten und am Hinterleib. Das waren die Nachrichten. Weiter geht's mit Julia.
0: Das klingt irgendwie so niedlich, ne? Diese Beschreibung. Ich habe mir den hier gerade mal jetzt aufgerufen. Ja, also ich würde fast auch sagen, naja, ich kenne mich jetzt nicht so mit den Käfern aus. So wie so ein Maikäfer auch so ein bisschen vielleicht.
3: Ja, so Tendenzen. So ein bisschen.
0: Ne? Ja, genau. Mit diesen weißen Punkten, Büscheln. Okay, also vielleicht auch mal googeln, dass man dann weiß, wie der aussieht. Ich danke dir, Martin.
3: Gerne.
0: Wir möchten, dass Sie gut ankommen. Hier ist der MDR Sachsen-Anhalt Verkehrsservice. 3 Minuten nach 8 A14 Richtung Magdeburg zwischen Halle Ost und Halle Peißen gibt es Behinderungen nach einem LKW-Unfall. Die A36 Richtung Braunschweig ist zwischen Stapelburg und Abenrode nach einem Unfall im Baustellenbereich gesperrt. Es gibt zurzeit Stau bis Ilsenburg. Hier kommen die Blitzer. Vielen Dank fürs Anrufen. Auf der A9 Richtung Berlin, einmal am Schkeuditzer Kreuz in der Überfahrt zur A14 Richtung Dresden, dann zwischen Halle und Bitterfeld-Wolfen und auf der A9 Richtung München, einmal zwischen Niemeck und Kleinmarzins und zwischen Dreußig und Bad Kloster-Lausnitz. Auf der A14 ein Blitzer Richtung Dresden zwischen Staßfurt und Kreuz-Bernburg, auf der A38 Richtung Göttingen in Höhe Dreieck Südharz und in Weißenfels in der Leipziger Straße in beiden Richtungen. Ja, vielen Dank fürs Anrufen. Gern weitermachen. 0800 94 6 94 6 und die 1. Natürlich kostenfrei. Gute Fahrt. Sie haben es bei Martin in den Nachrichten auch nochmal gehört. Also wir sollten darauf eingestellt sein, es können heute starke Gewitter mit Hagel, mit schweren Sturmböen und großen Regenmengen in kurzer Zeit durchziehen. Aktuell wohl auch im Altmarkkreis Salzwedel und in den Landkreisen Stendal, Börde und Wittenberg der Fall. Also, dass Sie wissen, kann passieren, muss nicht, kann auch mal länger sonnig sein. Bis 29 Grad gibt's. Wir sind bei 20 in Magdeburg, Naumburg und Stendal. In Stiege 17 Grad. Morgen, da beruhigt sich das Ganze. Einzelne Schauer bis 26 Grad, Sonntag öfter nass, kühler und windiger.
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0: Juhu! Schönen Start in den Freitag.

0: Phil Collins, Two Hearts. Damit geht's in den Freitag hier auf MDR Sachsen-Anhalt. 8.12 Uhr. Ja, wenn es gleich losgeht, dann auf jeden Fall ja Regenschirm, Regenjacke dabei haben oder eben schnell sein. Das kann passieren, dass immer mal ein ordentlicher Regen runterkommt, wenn es rausgeht für Sie. Ja, es ist ein Dschungel. Nicht nur aus Insekten, sondern auch aus Schildern an Laternen und auf Wiesen. Die Landtagswahl wirft ihre Schatten voraus, aber Ilka Hein lässt sich davon nicht stören.
1: 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Was gibt's heute?
2: Vorsicht, damit uns da draußen auch ja nichts passiert. Ohne Schwimmflügel, Sicherheitsgurt oder Ganzkörpereinreibung sollte man sich lieber nicht vor die Tür wagen. Die Bedrohungen heißen Mücken, Zecken, Sonnenbrand und Wahlplakate.
1: Wie richten wir es an?
2: Mit den richtigen Abwehrmitteln. Immer dabei haben sollte man Mückentötolin, Sonnencreme, Lichtschutzfaktor 2000 und natürlich eine gute Schutzausrüstung, falls man wieder gegen irgendein Plakat rennt.
3: Ganz wichtig, die Sörkappenschuhe und der Helm, falls uns was am Kopf fällt.
1: Was ist die Beilage?
2: Tolle Slogans. Die einen werden richtig konkret und wollen was anpacken. Andere finden, dass sich was ändern muss, obwohl sie schon eine ganze Weile Regierungspartei sind. Genauso wie die, die immer noch an ihre Wirtschaftskompetenz glauben, trotz der vielen Firmenpleiten im Land. Und wieder andere wollen hauptsächlich deutsch denken und nicht mehr so gern modern.
1: Welche Unverträglichkeiten gibt es?
2: Neben den ganzen Beulen, die man sich am Kopf holt und der Verwirrung darin, bleibt eine Vermutung, die sich in der Vergangenheit oft genug bestätigt hat, jedenfalls wenn es um Wahlslogans geht.
3: Mehr oder weniger sind das, sag mal, leere Versprechungen, ne?
1: Der Nachtisch.
2: Ein Loriot-Satz, der ein für alle Mal zusammenfasst, was es mit dem Schilderwald auf sich hat. Der beste Platz für Politiker ist das Wahlplakat. Dort ist er tragbar, geräuschlos und leicht zu entfernen. Und damit noch Bon Appetit.
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0: Der Song, das hat nämlich Helga gerade gefragt per WhatsApp. Wie heißt das Lied, das gerade im Radio läuft? Das war Mambo Number 5 von Lou Bega. Und da vergebe ich doch direkt mal ein Tanz-Emoji auf jeden Fall an diesen Song. Jörg Schröder ist im MDR-Wetterstudio. Moin Jörg.
1: Ich fühle mich geehrt. Dankeschön.

0: Einen schönen guten Morgen.
1: Dennis,
2: ein Tanz-Emoji von dir. Mensch, das ist ja wie eine Auszeichnung.
1: Ja, was hast du nicht auch mitgetanzt? Mhm. So, also pass auf. Es ist nämlich heute der Welt-Emoji-Tag. Und deswegen gab es eben den Tanz-Emoji für Mambo No. 5. Und für dich, lieber Jörg, habe ich natürlich auch ein Emoji. Und zwar das Herz verteile ich.
2: Jetzt bin ich ein bisschen sprachlos. Ja. Also ich gebe eine Wolke, einen Regenschirm und blitze zurück. War jetzt ein bisschen banal.
1: Was?
2: Aber der Blitze aber nicht für
1: mich.
2: Ich kann dich nicht leiden, nein, sondern eher so, ich will hier den Schwenk zum Wetter irgendwie hinkriegen. Und mein Song übrigens, mein Song heute ist übrigens Sherry Sherry Lady von Modern Talking. Und weißt du warum? Weil das aktuelle Tiefdruckgebiet heißt Sherry.
1: Ja, siehst du.
2: Aber so richtig süß ist es nicht wirklich, ja, diese Sherry, denn die hat es in sich. Aktuell merkt man es vor allen Dingen etwa so von Dessau über Magdeburg bis nach Salzwedel, da haben wir mit Schauen, Gewittern zu tun. Die werden erst einmal abziehen. Da haben wir vergleichsweise viel Sonnenschein, aktuell zum Beispiel im Burgenlandkreis oder auch im Harzvorland. Aber mit dem Sonnenschein bilden sich auch wieder neue Schauer und Gewitter, dass vor allen Dingen der Nachmittag und auch der Abend ungemütlich ausfallen kann. Da ist Hagel, da sind Sturmböen, da ist Starkregen ein Thema. Temperaturen, wir müssen heute keinen Sport machen. Wir haben diese schwülwarme Luft, Werte bis 29 Grad.
1: Und wir bekommen hier natürlich auch per WhatsApp schon die Nachrichten und die Fotos, wo die Regentonnen schon voll geworden sind. Also du hast es gesagt, da kann heute einiges runterkommen und am Wochenende dann aber ja die Wetterberuhigung.
2: Das schon, also morgen der Tag eigentlich ganz freundlich. Sonne und Wolken, Schauer eher selten, Temperaturen bis 26 Grad, das hört sich nochmal sommerlich an. Am Sonntag, da packen wir den Regenschirm ein, die Sonnenbrille und auch das Übergangsjäckchen.
1: Oh.
2: Es wird nämlich ein bisschen kühler. Yeah. Die Temperaturen gehen rauf bis 21, 22 Grad und ich habe so eine wunderbare Sommerstrickjacke und jetzt kommt die endlich auch mal zum Einsatz.
1: Sommerstrickjacke hat der Jörg Schröder im MDR Wetterstudio. Gibt es wohl eigentlich ein Emoji für eine Übergangsjacke? Ich weiß das gar nicht.
2: Ich glaube nicht.
1: Welches Emoji benutzt du am häufigsten? Sag schnell.
2: Mit den drei Herzen und dem Gesicht.
1: Ah, die da so drumrum kreisen. Ja,
2: so ja, Knuddeldings.
1: Ja, bei mir ist das Herz oft. Siehst du, wir sind halt liebevolle Menschen. Ja, schönes Wochenende.

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5: Es wird 8.31 Uhr in Halle Windsteig-Jakobs. Einen guten Morgen. Das war gestern in Krauschwitz bei Teuchern im Burgenlandkreis ein nicht alltäglicher Polizeieinsatz. Dabei fielen auch Schüsse, hat die Polizei heute Morgen mitgeteilt. Marc Weirich, was ist denn da genau passiert in Krauschwitz?
6: Ja, da hatten Leute bei der Polizei angerufen, dass ein Mann mehrere Menschen aus seinem familiären Umfeld mit einer Waffe bedrohen soll. Als die Polizisten dann am Nachmittag bei ihm angekommen sind, saß der 40-jährige Deutsche bereits in seinem Auto und fuhr direkt auf die Beamten zu. Ein Polizist hat dann geschossen, so ein Polizeisprecher. Das hat den Mann aber nicht aufgehalten. Erst auf einer Verbindungsstraße zwischen Krauschwitz und Krössullen konnte er gestoppt und überwältigt werden. Die 36-jährige Beifahrerin hat einen Schock erlitten, ist ins Krankenhaus gekommen. Ja, und im Auto haben die Beamten dann auch noch eine Schreckschuss- oder Softair-Waffe gefunden. Die Staatsanwaltschaft muss jetzt entscheiden, ob Haftantrag gegen den Mann gestellt wird.
5: Das ist inzwischen wirklich schon eine Posse beim Halleschen FC. Der Regionalligist hat weiter erhebliche Probleme beim Ticketvorverkauf für das DFB-Pokalspiel gegen Schalke 04. Ein eigentlich für heute geplanter Neustart des Vorverkaufs wurde nochmal verschoben auf nächste Woche Montag. Fabian Brenner, was ist denn da los beim HFC?
7: Grund für das Durcheinander sind nach Angaben des HFC technische Probleme des Ticketdienstleisters. Die hatten dann am Montag auch zum Stopp des Vorverkaufs geführt. Und am Montag hieß es, dass es Dienstag weitergeht. Am Dienstag hieß es, Mittwoch geht es weiter und am Dienstagabend dann die Info, dass ab Freitag, also heute, weitere Tickets verkauft werden sollten. Jedes Mal, auch jetzt wieder, gab es aber die Absage. 5000 Tickets sind schon verkauft, andere schon verkaufte Tickets mussten storniert werden. Wie viele Fans bzw. Tickets das betrifft, das wollte der Verein nicht sagen.
5: Wahrscheinlich haben wir noch alle die Bilder von dem Hochwasser an der Helme zum Jahreswechsel 2023-24 vor den Augen. Das war für die Feuerwehren in der Verbandsgemeinde Goldene Aue im Landkreis Mansfeld-Südharz eine wirklich große Herausforderung. Und um für das nächste Hochwasser besser gewappnet zu sein, wird eine Wasserwehr aufgebaut. Für ein Logistikfahrzeug hat das Land jetzt gut 180.000 Euro Fördermittel bereitgestellt. Insgesamt sieht sich Sachsen-Anhalt beim Hochwasserschutz auch mittlerweile deutlich besser aufgestellt, sagt Umweltstaatssekretär Steffen Eichner.
8: Seit dem Hochwasser 2002, damals waren ungefähr 5% der Deiche diengerecht, inzwischen sind wir bei 75% der Deiche. Das Land hat ja viel Geld in die Hand genommen, 1,6 Milliarden Euro, um die Deiche zu sanieren. Man muss sich das so vorstellen, dass auch von den restlichen Deichen die meisten in einem guten Zustand sind, aber mitunter fehlt an Kleinigkeiten, die den diengerechten Zustand noch nicht auf dem Papier gewährleisten.
5: Umweltstaatssekretär Steffen Eichner. Soweit die Meldung aus Halle. Jetzt gibt's den Blick auf die Straßen mit Julia.
9: Wir möchten, dass Sie gut ankommen. Hier ist der MDR Sachsen-Anhalt Verkehrsservice. 3:09 A14 Richtung Magdeburg. Zwischen Halle Ost und Halle Peißen gibt es Behinderungen nach einem LKW-Unfall. Die A36 Richtung Braunschweig ist zwischen Stapelburg und Abbenrode nach einem Unfall im Baustellenbereich gesperrt. Zurzeit gibt es Stau bis Ilsenburg. Blitzer stehen auf der A9 Richtung Berlin am Schkeuditzer Kreuz in der Überfahrt zur A14 Richtung Dresden. und zwischen Halle und Bitterfeld-Wolfen, dann auf der A9 Richtung München zwischen Niemegk und Kleinmarzehns und zwischen Dreußig und Bad Klosterlausnitz. Weitere Blitzer auf der A14 Richtung Dresden zwischen Staßfurt und Kreuz Bernburg, auf der A38 Richtung Göttingen in Höhe Dreieck Südharz und noch in Weißenfels in der Leipziger Straße in beiden Richtungen. Ja, vielen Dank fürs Bescheidsagen und wenn Ihnen auch was auffällt auf Ihrer Fahrt, dann machen Sie das doch auch. Einfach anrufen, kostenfrei unter 0800 94 6 94 6 und die 1. Ich wünsche eine gute Fahrt. Da ist beim Wetter heute ja ordentlich was los. Es gibt kräftige Schauer und Gewitter, also teils starke Gewitter. Aktuell auch besonders im Altmarkkreis Salzwedel, in den Landkreisen Stendal, Börde und Wittenberg können die unterwegs sein. Also Hagel, schwere Sturmböen, große Regenmengen in kurzer Zeit sind möglich. Also muss nicht passieren und schon gar nicht überall, aber dass sie darauf eingestellt sind, dass da eben sowas runterkommen kann. Es ist dabei warm. 29 Grad bekommen wir. Es sind jetzt 23 in Burg, in Halle 21, Gardelegen 19, Schirke 17. Morgen beruhigt sich das Ganze. Es gibt nur noch einzelne Schauer und Sonntag ist es dann wieder öfter nass, kühler und auch windiger. Hier ist der schönste Morgen. Ich bin Julia Rosebruck und wünsche einen guten Start in den Freitag.
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0: Tendenzen in den Freitag in Richtung Wochenende. The Bengals, Walk Like an Egyptian. Hier ist MDR Sachsen-Anhalt, 8.41 Uhr. Und jetzt geht's erstmal auf die Baustelle.
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0: Sie erzählen uns, was Sie gerade so verschönern bei sich zu Hause oder überhaupt, welches Ihr Baustelle ist. Und dafür gibt's damit ein bisschen Glück ein robustes DAB Plus Baustellenradio. Bärbel mit E aus Kolbitz hat sich gemeldet und möchte das auch haben. Guten Morgen.
2: Schönen guten Morgen, Julia. Wir wollen jetzt gerade frühstücken.
0: Oh, was gibt's?
2: Ja, gehacktes Brötchen, frisches, frische Zwiebel, gekochte Eier, warme Eier.
0: Oh. Also Sie lassen sich das gut gehen, das finde ich toll.
2: Und Schwarz-Johannisbeermarmelade.
0: Selbstgemacht?
2: Ja.
0: Ja, wie ich's doch mir gedacht.
2: Lecker.
0: Denn, Bärbel, Sie sind eine Macherin. Sie möchten gern das Baustellenradio haben für Ihre persönliche Baustelle.
2: Ja.
0: Ja, welche ist denn das?
2: Wir machen hier unseren Carport, den haben wir jetzt entrümpelt und den wollen wir streichen, das Tor und alles. Und wir haben antike Fensterlehnen von 1898.
0: Was? Wie kommt man denn an sowas?
2: Durch einen Bekannten. Und der wollte die verheizen.
0: Ach.
2: Und wir haben hinten schon so ein kleines Häuschen gebaut, so eine kleine Werkstatt.
0: Ja.
2: Und da haben wir schon zwei angebaut. Die haben wir schön gestrichen, schön bunt.
0: Mhm.
2: Sieht ganz toll aus. Und jetzt haben wir noch welche über. Und jetzt haben wir die schon die Farbe abgekratzt, also abgebeizt und alles. Und meine Aufgabe ist das dann zu streichen. Und dann werden die unterm Carport an der Wand angebaut. Und dann wollen wir die da aufarbeiten und da hinhängen.
0: Bärbel, das klingt ja richtig toll. Ich bin total beeindruckt.
2: Ja, wir haben immer so eine Ideen.
0: Ja.
2: Irgendwas finden wir immer und ja, ich sag mal, das Alte muss doch auch noch leben.
0: Das klingt total toll. Das klingt aber auch nach einer ganzen Menge Arbeit.
2: Ja.
0: Und da können Sie ganz bestimmt einen glasklaren Sound gut gebrauchen, oder?
2: Auf jeden Fall.
0: Aus dem spitzenmäßigen neuen Baustellenradio. Ach. Bärbel, das geht zu Ihnen.
2: Danke, super. Ich freue mich. Klasse.
0: Das macht sich bestimmt super gut auf der Carport-Baustelle. Wer hilft mit eigentlich? Mit wem bauen Sie zusammen?
2: Mein Mann Siegfried.
0: Jo, dann auch liebe Grüße an Siegfried.
2: Ja.
0: Und dann viel Spaß beim Werkeln, beim Verschönern. Und ey, ich möchte unbedingt mal Fotos sehen. Oder wir kommen mal vorbei, das muss toll aussehen.
2: Ja, das können wir machen.
0: Und Montag früh, da gibt's dann die nächste Chance auf ein DAB Plus Baustellenradio. Dann bei Lars Wohlfahrt ab kurz vor 8 hier im schönsten Morgen.
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0: Die Locomotion bringt uns irgendwie so ein kleines bisschen auch wirklich
1: die
0: schon zum Thema.
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0: Da wollten wir diese Woche wissen, welchen Duft hätten Sie gern immer dabei? Und die Lokomotive, die Dampflokomotive, die hat mit der Antwort von Ute und Klaus aus Köthen zu tun. Das ist nämlich...
2: Dampflok. Wir fahren überall hin, wo sowas gibt und im Augustburger in der Schweiz. Dann verfahren wir dort alles Mögliche ab, wo wir eine Lok finden.
0: Und Ute, wie oft sind Sie denn schon mit der Brockenbahn gefahren?
2: Brockenbahn, 4, 5 Mal und dasselbe. Also alles, was mit Bahn auch hier in Sachsen-Anhalt, Sachsen, Thüringen ist. Überall, wo wir eine Bahn finden.
0: Dann sollten Sie sich mal unterhalten mit André Plaul, hier unserem Bahnauskenner. Ich glaube, Sie hätten viele Themen.
2: Ja, sicher.
0: Jetzt geht's erstmal natürlich um die MDR Sachsen-Anhalt-Tasse, denn die gibt's für den Duft, den Sie gern immer dabei hätten, nämlich den Duft nach...
2: Lumpen und Öl.
0: Lumpen und Öl, so schön haben Sie es gesagt. Was löst das bei Ihnen aus, wenn der Duft in die Nase kommt?
2: Nur Glücksgefühle.
0: Oh, und dafür gibt's die handsignierte MDR Sachsen-Anhalt-Tasse, handsigniert von Lars Wohlfahrt und von mir. Und na klar, Sie warten schon drauf, jetzt gibt's die neue Freitagsfrage. Passend zu den Ferien, wo machen Sie am liebsten Urlaub? Da sammeln wir ab jetzt Ihre Antworten. Und zwar, klar, auch am Telefon 0800 94 6 94 6 und die 0 per WhatsApp oder in der MDR Sachsen-Anhalt-App. Sie wissen das, Sie erreichen uns über alle Kontaktwege. Wo machen Sie am liebsten Urlaub? Und die neue Freitagsfrage löst Lars dann am nächsten Freitag auf. Schönes Wochenende.
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0: Und selbstverständlich will ich hier nicht verschweigen, dass gleich ab 9 Marc Burgemeister da ist und sie Stück für Stück weiter in Richtung Wochenende bringt. So, jetzt aber schönen Freitag noch und dann ein wundervolles Wochenende.

0: 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Dann wollen wir mal reinstarten in den Freitagvormittag. Der klingt gleich richtig schick bei uns. All What Happened kommt kurz nach neun. Ich freue mich auf Sie.
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8: Am Mikrofon für Sie jetzt Martin Nass. Guten Morgen. Selten zuvor ist eine Landtagswahl in Sachsen-Anhalt wohl bundesweit so von Interesse gewesen wie die im September. In Umfragen liegt die AfD deutlich vor der CDU und hat als Ziel sogar die absolute Mehrheit und damit die Alleinregierung ausgegeben. Die CDU wäre Stand jetzt so oder so auf die Zusammenarbeit mit anderen Parteien angewiesen, will sie weiter den Ministerpräsidenten stellen. Und genau da setzt diesmal auch MDR Fragt an. Julian Bremer, klär uns doch mal bitte auf.
9: Naja, vor der mit Spannung erwarteten Wahl wird derzeit ja auch viel darüber diskutiert, welche Parteien nach der Wahl keinesfalls zusammenarbeiten wollen. Stichwort Brandmauer zum Beispiel. Viele Wähler hierzulande sind davon genervt und wünschen sich genau das Gegenteil. Gut zwei Drittel der MDR-Fragteilnehmer in Sachsen-Anhalt gaben an, dass die Parteien doch klarer sagen sollten, mit wem sie sich eine mögliche Koalition vorstellen könnten. Damit würde klarer, wen sie durch ihre Stimme im Ernstfall indirekt mitwählen.
8: Das Meinungsbarometer MDR Fragt ist nicht repräsentativ, aber wissenschaftlich gewichtet und bietet ein Stimmungsbild aus dem Sendegebiet. Schüsse und ein Polizeigroßeinsatz in Teuchern im Burgenlandkreis. Ein Mann soll dort gestern seine Familie mit einer Waffe bedroht haben. Als die Beamten zu seiner Wohnung kamen, saß der 40-Jährige im Auto und fuhr auf sie zu. Ein Polizist schoss daraufhin auf den Wagen. Der Mann fuhr zunächst weiter, wurde später aber festgenommen. Bei der Waffe des 40-Jährigen handelte es sich offenbar um eine Schreckschusswaffe. Jetzt wird geprüft, ob der Mann in U-Haft kommt. In Teilen Sachsen-Anhalts könnte es heute ungemütlich werden. Wetterexperten zufolge ziehen im Tagesverlauf möglicherweise kräftige Gewitter mit Sturmböen, Hagel und Starkregen durch. Über Teilen Baden-Württembergs haben gestern bereits heftige Unwetter getobt und große Schäden angerichtet. Die Preise an den Tankstellen auch hier in Sachsen-Anhalt sind zuletzt wieder deutlich gestiegen. Der ADAC kritisiert die Preispolitik der Mineralölkonzerne. Wie ein Sprecher dem MDR sagte, ist Rohöl durch den Iran-Konflikt zwar wieder teurer geworden, das erkläre den Preisanstieg aber nicht vollständig. Möglicherweise spiele auch die Sommerreisewelle eine Rolle. Der hallische FC hat weiter erhebliche Probleme beim Ticketvorverkauf für das DFB-Pokalspiel gegen Schalke 04. Ein eigentlich für heute geplanter Neustart des Vorverkaufs wurde noch einmal verschoben, und zwar auf den nun kommenden Montag. Fabian Brenner, was ist denn da los beim HFC?
10: Grund für das Durcheinander sind nach Angaben des HFC technische Probleme des Ticketdienstleisters. Die hatten dann am Montag auch zum Stopp des Vorverkaufs geführt. Und am Montag hieß es, dass es Dienstag weitergeht. Am Dienstag hieß es, Mittwoch geht es weiter und am Dienstagabend dann die Info, dass ab Freitag, also heute, weitere Tickets verkauft werden sollten. Jedes Mal, auch jetzt wieder, gab es aber die Absage. 5000 Tickets sind schon verkauft, andere schon verkaufte Tickets mussten storniert werden. Wie viele Fans bzw. Tickets das betrifft, das wollte der Verein nicht sagen.
8: Soweit die Nachrichten für den Moment. Weiter geht's mit Marc.
0: Dankeschön, Martin. Wir möchten, dass Sie gut ankommen. Hier ist der MDR Sachsen-Anhalt Verkehrsservice. Schönen guten Morgen, liebe Autofahrer. Es ist 9:03. A14 Richtung Magdeburg zwischen Halle Ost und Halle Peißen. Da gibt's Behinderungen nach einem LKW-Unfall. A36 Richtung Braunschweig zwischen Wernigerode Nord und Stapelburg. Stockend an der jetzt mittlerweile geräumten Unfallstelle. Geht bald wieder voran hier. Und im Landkreis Stendal ist die Straße zwischen Hindenburg und Hohenberg-Krusemark gesperrt. Da gab's einen Unfall heute früh. Geblitzt wird. Danke fürs Melden. Auf der A9 heute reichlich in Richtung Berlin am Schkeuditzer Kreuz in der Überfahrt zur A14 Richtung Dresden und im weiteren Verlauf zwischen Halle und Bitterfeld-Wolfen. Es blitzt auf der A9 Gegenrichtung Richtung München zwischen Niemeck und Kleinmarzehns sowie zwischen Dreußig und Bad Klosterlausnitz. Auf der A14 Obacht Richtung Dresden zwischen Staßfurt und dem Kreuz Bernburg. Auf der A38 Richtung Göttingen in Höhe Dreieck Südharz und Obacht in Weißenfels in der Leipziger Straße hier in beiden Richtungen. Haben Sie mehr gesehen? Dann gerne kostenfrei anrufen bei uns 0800 496 496 und die 1. Ich wünsche Ihnen eine gute und sichere Fahrt. Mal sonnig, mal wolkig, Schauer und Gewitter und teils unwetterartig. Dieser Freitag, der ist ganz schön unbeständig und da kann es auch mal ganz schön schütten schlagartig. Trotzdem sommerlich warm, zur Stunde 21 Grad bei Ihnen schon in Ahrenssee gemessen, 23 in Weißenfels, da brun 22 Grad. Ja, so ein bisschen Waschküche gibt's heute Nachmittag, 29 Grad, schwülwarm. Morgen am Sonnabend beruhigt sich die Wetterlage wieder. Sonne und Wolken, meist trocken, dazu maximal 26 Grad.
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0: Freue mich, dass wir uns hören. Wünsche einen guten Start ins Wochenende. Guten Morgen.

0: Heinz Rudolf Kunze macht Sie hoffentlich wach bei MDR Sachsen-Anhalt. Schönen guten Morgen am Freitag, 9:12. Und ja, Sachsen-Anhalt steckt im Urlaub, kann man sagen. Die Straßen sind schön frei, kaum was los. Und in den Urlaubsgebieten und in den Tourismusgebieten, da steppt der Bär. Und ich weiß nicht, ob Sie so Camper sind, also so richtig Zelten, ob das Ihr Ding ist. Aber wenn man so morgens im Zelt aufwacht, das ist schon was ganz Besonderes. Man fühlt irgendwie dieses weiche Gras unter sich, man hört das Vögelgezwitscher und dann macht man so ein bisschen, guckt mal so durchs Zelt, durch die Zelttür, und dann sieht man so die Sonne reinblitzen. Das ist wirklich schon was Magisches. Und so ein bisschen dieses Gefühl gab es heute für unseren MDR Sachsen-Anhalt Morgenreporter Stefan Bringezu. Er hat Campingplatz pur Feeling heute erlebt, im schönsten Morgen. In Wünsch ist er nämlich bei Mücheln im Saalekreis, und dort hat Leiterin Grit Wolf das Sagen. Und wie? Denn er war heute mit dabei, als aufgestanden wurde.
1: Morgen, raus aus den Federn, heute ist ein neuer Tag.
2: Ja, so hört sich das im Ferienlager an, wenn die Kinder geweckt werden. Die sind natürlich schon ein bisschen wach, die sind aufgestanden, Frau Wolf, die Kiddies sind schon angezogen, oder?
1: Richtig, teilweise muss man dazu sagen. Manche sind schon aufgestanden, manche schlafen ein bisschen länger, ja. Wir brauchen noch ein bisschen.
2: Alle ein bisschen müde, ich zähl mal durch, 1, 2, 3, 4, 5, die Kiddies sitzen hier drinnen im Ferienlager und Wünsch, ich frage mal, wie ist es so im Ferienlager hier?
3: Ich finde es sehr gut, weil wir sind noch so im Zoo und alles, und gestern waren wir halt am Geiseltalsee.
2: Was war das Tollste für euch bis jetzt im Ferienlager?
4: Brot backen.
2: Ja, Brot gebacken, ich habe es unten gesehen in der Küche, selber Brot gebacken. Wie war denn das, wie lief denn das?
4: Zimt, dann Wasser und...
2: Mehl gehört, glaube ich, immer zum Brotbacken dazu, ja, würde ich sagen.
5: Auf jeden Fall Teig.
2: Auf jeden Fall Teig kam raus beim Brotbacken. Frau Wolf, Ferienlager ist nicht einfach, oder?
1: Nee, ist nicht einfach. Aber schön, aber schön.
3: Wenn man nur eine Stunde Schlaf hat, ja, dann...
2: Ferienlager heißt ja auch immer so die Entdeckung der ersten großen Liebe. Habt ihr auch mal Ferienlager-Disco gehabt?
3: Ja, hatten wir schon.
2: Und?
3: Ich fand's cool. Wir hatten halt so viel Musik und so.
2: Naja, die Jungs trauen sich jetzt nicht so richtig, wenn ich mit dem Mikro da bin und die Erzieherin noch daneben steht. Aber Ferienlager-Disco, immer was Großes, oder?
1: Immer cool. Ja, vor allen Dingen für die Mädchen erstmal. Die Jungs sind immer noch ein bisschen zurückhaltend, aber die Mädchen kommen da voll an sich raus. Aber das Schöne ist daran, dass er auch immer viele Spiele macht, wo auch die Jungs mitmachen können.
2: Man kann im Radio ja nicht riechen, aber ich riech's jetzt deutlich. Jetzt steigt mir der Geruch langsam in die Nase. Wir sind hier in einem Jungszimmer.
1: Richtig.
2: Frau Wolf, versuchen Sie mal, den Geruch zu beschreiben.
1: Nein, ja. Ich glaube, das wäre nicht so gut.
2: Er steigt mir jetzt wirklich langsam in die Nase. Frau Wolf, machen Sie mal bitte mal die Tür auf. Wir gehen mal raus. Jungs, ihr zieht euch mal an und ich glaube, alles wird gut.
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2: 9.30 Uhr in Halle wünscht Ihnen Dirk Jacobs einen guten Start in das Wochenende. Tja, das war gestern in Krauschwitz bei Teuchern im Burgenlandkreis ein nicht alltäglicher Polizeieinsatz. Dabei fielen auf Schüsse, hat die Polizei heute Morgen mitgeteilt. Marc Weirich, was ist denn da genau passiert in Krauschwitz?
3: Ja, da hatten Leute bei der Polizei angerufen, dass ein Mann mehrere Menschen aus seinem familiären Umfeld mit einer Waffe bedrohen soll. Als die Polizisten dann am Nachmittag bei ihm angekommen sind, saß der 40-jährige Deutsche bereits in seinem Auto und fuhr direkt auf die Beamten zu. Ein Polizist hat dann geschossen, so ein Polizeisprecher. Das hat den Mann aber nicht aufgehalten. Erst auf einer Verbindungsstraße zwischen Krauschwitz und Krössullen konnte er gestoppt und überwältigt werden. Die 36-jährige Beifahrerin hat einen Schock erlitten, ist ins Krankenhaus gekommen. Ja, und im Auto haben die Beamten dann auch noch eine Schreckschuss- oder Softair-Waffe gefunden. Die Staatsanwaltschaft muss jetzt entscheiden, ob Haftantrag gegen den Mann gestellt wird.
2: Vor der Landtagswahl im September machen sich freie Schulen Sorgen. Zum Beispiel die Montessori-Schule in Halle, wo behinderte und nicht behinderte Schüler zusammen in gemischten Klassen lernen. Von den 175 Schülern haben mehr als 20 Förderbedarf und sie werden deshalb auch von 4 Förderlehrern unterstützt. Dass die nach einem Regierungswechsel nicht weiter beschäftigt werden könnten, fürchtet Geschäftsführer Dirk Rohrer.
4: Wir müssen halt gucken, was wir dann machen mit den Förderlehrern, die ja dann sozusagen nicht überflüssig sind, aber die nicht mehr finanziert werden. Es ist ja eh ein Irrglaube, dass man sagt, die Förderlehrer hätten an einer normalen Schule ohne Förderkinder nichts zu tun. Es gibt ja trotzdem unterschiedliche Tempi. Die einen sind ganz langsam, die anderen sind ganz schnell. Im Worst Case müssen wir dann gucken, was wir mit den Förderlehrern machen, ja.
2: Er soll unter anderem in Hettstedt und in Aschersleben zugeschlagen haben. Der Einbrecher, gegen den heute am Landgericht Halle das Urteil erwartet wird. Tobias Schwarz, was wird denn dem 21-Jährigen aus Aschersleben konkret vorgeworfen?
5: Also die Staatsanwaltschaft wirft ihm insgesamt 11 Wohnungseinbrüche vor. Zwischen Herbst 2024 und Herbst 2025 soll er teilweise auch mit Komplizen in Einfamilienhäuser eingebrochen sein. Dabei soll er Laptops, Tablets, Schmuck, Uhren, Münzsammlungen und Bargeld im Wert von rund 28.000 Euro erbeutet haben. Außerdem soll der 21-Jährige mehrfach Autos samt Fahrzeugschlüsseln gestohlen und sie trotz fehlender Fahrerlaubnis gefahren haben.
2: Weniger als 40% der Kinder in Deutschland können nach der Grundschule sicher schwimmen. Das haben Umfragen und Erhebungen verschiedener Verbände ergeben. Im Seitlandkreis versucht man, das zu ändern. Immer sonntags ist Seepferdchentag. Kinder und Jugendliche können bei Schwimmvereinen, Wasserwachten oder Badeanstalten kostenlos das Schwimmabzeichen ablegen. Das waren die Meldungen für den Moment aus Halle. Weiter geht's mit Marc. Er hat die Verkehrsinfos.
6: Wir möchten, dass Sie gut ankommen. Hier ist der MDR Sachsen-Anhalt Verkehrsservice. 9.33 Uhr ist es. Hallo, lieber Autofahrer. Ab 14 Richtung Magdeburg zwischen Halle Ost und Halle Peißen gibt's Behinderungen nach einem LKW-Unfall. A38 Richtung Leipzig zwischen dem Dreieck Halle Süd und Merseburg Nord stockend nach Unfall im Baustellenbereich. Und im Landkreis Stendal ist die Straße zwischen Hindenburg und Hohenberg-Krusemark nach einem Unfall gesperrt. Dann wird auch geblitzt. Vor allem heute auf der A9. Dolle was los. Fahren Sie schön achtsam auf der A9 mal Richtung Berlin am Schkeuditzer Kreuz. In der Überfahrt zur A14 stehen sie Richtung Dresden und im weiteren Verlauf zwischen Halle und Bitterfeld-Wolfen. Es blitzt auf der A9 Gegenrichtung, das ist die Richtung München, zwischen Niemeck und Kleinmarzehns sowie zwischen Dreußig und Bad Klosterlausnitz. Auf der A14 wurde aufgebaut in Richtung Dresden zwischen Staßfurt und dem Kreuz Bernburg. Auf der A38 Richtung Göttingen in Höhe Dreieck Südharz und in Weißenfels Leipziger Straße hier Obacht in beiden Richtungen. Mehr gesehen, Staustörungen, Blitzer unterwegs, dann kostenfrei ergänzen mit einem Anruf bei uns. Freuen wir uns. 0800 94 6 94 6 und die 1. Ich empfehle Ihnen ja einen Regenschirm mitzunehmen, wenn Sie gleich losmachen zum Wochenendeinkauf. Das kann mal schlagartig richtig viel Regen runterkommen, aber auch nur punktuell. Sonne, Wolken, Schauer, Gewitter, teils unwetterartig heute auch vertreten in Sachsen-Anhalt bei uns. Bei ja so Waschküche-Temperaturen um die 29 Grad später noch. Wir haben zur Stunde noch angenehme Temperaturen gemessen. 24 Grad in Schopsdorf, Dessau, Roßlau, Wulkau, Barleben, 22 Grad. Morgen am Wochenende der Sonne, deutlich ruhigeres Wetter bei uns im Land, meist auch trocken bei 26 Grad. Viel Spaß Ihnen und ja, einen guten Start ins Wochenende. Schön, dass wir uns hören. Ich bin Marc Burgemeister. Guten Morgen.
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0: Keimzeit bei MDR Sachsen-Anhalt. Es ist 9:45. Wir wünschen einen guten Start ins Wochenende.
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0: Ja, und wir wollten... Moment. So, heute ist ein verrückter Freitag. Ich bin ganz ehrlich mit Ihnen. Wir wollten jetzt zwei Tickets raushauen sozusagen für unseren Ticketalarm. Es geht um das MDR Harz Open Air. Bei uns ist heute irgendwie an diesem Freitag die Studiomaus unterwegs. Unser Telefon streikt. Sie haben aber uns erreichen können und haben auch die richtige Antwort rausgebracht. Es geht um die Titan RT im Harz. Wir wollten wissen, die zieht ja ganz viele Touristen an. Was ist das für ein Bauwerk? Ist es die höchste Achterbahn Norddeutschlands, eine der längsten Fußgängerhängebrücken der Welt, ein stillgelegter Atommeiler oder der größte hölzerne Aussichtsturm Europas? Und Heike Roller aus Könnern war eine von den richtigen Antwortgeberinnen, die sich bei uns gemeldet hat. Ich wollte jetzt gern mit ihr reden. Unser Telefon streikt. Irgendwie ist die Leitung zerknabbert von unserer Studiomaus. Deswegen, Heike, vielleicht hören Sie es ja gerade. Herzlichen Glückwunsch. Sie hatten die richtige Antwort und Sie gewinnen zwei Karten für unser MDR Harz Open Air am 5. September. Und wir freuen uns, ja, dass Sie mit dabei sind und schicken uns vielleicht auch mal ein Foto, wenn Sie Bosshorst dann auf der Bühne sehen. Schönes Wochenende für Sie.

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4: Kaum zu glauben, wie selbstverständlich diese kleinen Zeichen geworden sind. Ein lachendes Gesicht, ein Herz, ein Daumen nach oben. Manchmal reichen wenige Sekunden, um eine Nachricht zu verschicken. Und oft genügt ein Emoji, um zu zeigen, wie etwas gemeint ist. Heute ist Welt-Emoji-Tag. Und der kann uns gut an etwas erinnern, was wir manchmal im Alltag zu leicht vergessen. Nämlich nicht alles, was Menschen fühlen und empfinden, können wir sehen. Jemand schickt ein lachendes Gesicht und hat trotzdem einen schweren Tag. Jemand schreibt, alles gut, und meint eigentlich das Gegenteil. Jemand wirkt nach außen stark und gelassen, während er oder sie innerlich mit Sorgen kämpft. Wir alle tragen doch Gedanken und Gefühle in uns, die anderen verborgen bleiben. Deshalb ist es ja so wichtig, nicht vorschnell über Menschen zu urteilen, denn oft kennen wir nur die Oberfläche ihrer Geschichte. Jesus begegnete Menschen mit bemerkenswerter Aufmerksamkeit. Er sah nicht nur das, was vor Augen lag, sondern konnte sehr gut wahrnehmen, was sie zu innerst bewegte. Und wenn wir das heute auch einmal versuchen, einmal genauer hinhören, einmal nachfragen, einmal ehrliches Interesse zeigen. Denn manchmal verbirgt sich auch hinter einem freundlichen Emoji eine Geschichte, die jemanden froh macht, wenn sie endlich erzählt werden darf. Christian Kobert, Haldensleben.
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0: besten Hits der 80er zum Start ins Wochenende. Hier ist MDR Sachsen-Anhalt und sofern Sie an Ihrem Autospiegel vielleicht so eine kleine Disco-Kugel zu hängen haben, sollten Sie gleich das Radio aufdrehen. Die bringen wir nämlich gleich in Schwung mit den Bee Gees, kurz nach 10.
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5: Im Studio begrüßt Sie Martin Natz. Guten Tag. Das Mathe-Abi in Sachsen-Anhalt ist in diesem Jahr deutlich schlechter ausgefallen als in anderen Jahrgängen. In der Prüfung Anfang Mai kamen die 12 Kläfzler am Ende im Schnitt auf knapp 7 Punkte, was einer schlechten 3- entspricht. 2025 hatte der Mathe-Prüfungsschnitt noch bei über 9 Punkten gelegen. Den Vorwurf, dass die Aufgaben pauschal zu schwer waren, weist Landesbildungsminister Riedel zwar zurück, kündigt aber gleichzeitig an.
6: Das ist von uns auch kritisch zu hinterfragen. Welche Bedingungen hatte dieser Jahrgang und wie schaffen wir es tatsächlich, also auch die Schulqualität, die Unterrichtsqualität dort weiter zu sichern, anzuheben, sodass also die Ergebnisse in den nächsten Jahren wieder besser werden.
5: Das schwächere Abschneiden könnte dem Minister zufolge auch eine Spätfolge der Corona-Pandemie mit ihren Schul-Shutdowns sein. Selten zuvor ist eine Landtagswahl in Sachsen-Anhalt wohl bundesweit so von Interesse gewesen wie die im September. In Umfragen liegt die AfD deutlich vor der CDU. Beide Parteien wollen nach der Wahl den Ministerpräsidenten stellen. Das Meinungsbarometer MDR fragt, hat sich diesmal mit einem speziellen Aspekt dazu befasst. Oder, Julian Bremer?
7: Naja, vor der mit Spannung erwarteten Wahl wird derzeit ja auch viel darüber diskutiert, welche Parteien nach der Wahl keinesfalls zusammenarbeiten wollen. Stichwort Brandmauer zum Beispiel. Viele Wähler hierzulande sind davon genervt und wünschen sich genau das Gegenteil. Gut 2/3 der MDR-Fragteilnehmer in Sachsen-Anhalt gaben an, dass die Parteien doch klarer sagen sollten, mit wem sie sich eine mögliche Koalition vorstellen könnten. Damit würde klarer, wen sie durch ihre Stimme im Ernstfall indirekt mitwählen.
5: Das Meinungsbarometer MDR fragt ist nicht repräsentativ, bietet aber ein Stimmungsbild aus dem Sendegebiet. Schüsse und ein Polizeigroßeinsatz in Teuchern im Burgenlandkreis. Ein Mann soll dort gestern seine Familie mit einer Waffe bedroht haben. Als die Beamten zu seiner Wohnung kamen, saß der 40-Jährige im Auto und fuhr auf sie zu. Ein Polizist schoss daraufhin auf den Wagen. Der Mann fuhr zunächst weiter, wurde aber später festgenommen. Bei der Waffe des 40-Jährigen handelt es sich offenbar um eine Schreckschusswaffe. Jetzt wird geprüft, ob der Mann in U-Haft kommt. In Teilen Sachsen-Anhalts könnte es heute ungemütlich werden. Wetterexperten zufolge ziehen im Tagesverlauf möglicherweise kräftige Gewitter mit Sturmböen, Hagel und Starkregen durch. Über Teilen Baden-Württembergs haben gestern bereits heftige Unwetter getobt und große Schäden angerichtet. Er ist nur etwa so groß wie eine Kaffeebohne, kann in der Natur und in der Landwirtschaft aber massive Schäden anrichten. Die Rede ist vom Japankäfer. Der invasive Schädling mit seinen weißen Haarbüscheln an den Seiten und am Hinterleib hatte zunächst in Italien sein Unwesen getrieben, ist jetzt aber auch schon in Hessen aufgetaucht. In Sachsen-Anhalt schrillen daher die Alarmglocken. An diversen Raststätten haben die Behörden Lockfallen aufgestellt. Ziel ist es, schnell reagieren zu können, sollte der Käfer von Autofahrern nach Sachsen-Anhalt eingeschleppt werden. Das waren die Nachrichten für den Moment. Weiter geht's mit Marc und Wetter und Verkehr.
0: Jo, danke schön, Martin. Wir möchten, dass Sie gut ankommen. Hier ist der MDR Sachsen-Anhalt Verkehrsservice um 3:03. A14 Richtung Magdeburg zwischen Halle Ost und Halle Peißen gibt es Behinderungen nach einem LKW-Unfall. A38 Richtung Leipzig zwischen Bad Lauchstädt und Merseburg Nord stockend nach einem Unfall im Baustellenbereich. Und im Landkreis Stendal ist die Straße zwischen Hindenburg und Hohenberg-Krusemark nach Unfall gesperrt. Geblitzt wird auch. Dankeschön fürs Melden und Bescheid sagen auf der A9 heute Vormittag Richtung Berlin am Schkeuditzer Kreuz in der Überfahrt zur A14 Richtung Dresden sowie im weiteren Verlauf zwischen Halle und Bitterfeld-Wolfen. Sie stehen auf der A9 Richtung München zwischen Niemeck und Kleinmarzehns sowie zwischen Dreußig und Bad Klosterlausnitz. Auf der A14 Richtung Dresden zwischen Staßfurt und dem Kreuz Bernburg. Auf der A38 haben Sie was entdeckt in Richtung Göttingen am Dreieck Südharz. Auf der B184 in Zerbst, Höhe Dessauer Straße. In Beuna, Puppensiedlung in beiden Richtungen und in Weißenfels in der Leipziger Straße beidseitig hier ebenso. Fehlt mehr Blitzerstaustörungen? Dann gerne anrufen. Kostenfrei für Sie unter 0800 94 6 94 6 und die 1. Das gesamte Radioteam wünscht eine gute Fahrt ins Wochenende. Und wettermäßig starten wir recht wechselhaft in dieses Wochenende rein. Sonne, teils dichte Wolken und da kann auch mal richtig kräftiger Regen hier und da runterkommen. Ist vielleicht für den Garten gut, aber für den Mensch nicht, wenn man dann schlagartig nass wird. Also am besten Regenschirm einpacken. Wir haben dazu warme 22 Grad in Wernigerode gemessen, Annaburg 23 Grad, Halle an der Saale liegt schon bei 25 Grad, Betzendorf erst bei 20. Maximal schwülwarme 29 Grad erwarten wir heute. Ab morgen beruhigt sich das Wetter in Sachsen-Anhalt wieder. Meist bleibt es trocken bei 23 bis 26 Grad.
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0: Freue mich, dass wir uns hören und habe die Bee Gees für Sie. Wünsche einen guten Start ins Wochenende.

0: Der Start in ein weiteres Sommerferienwochenende mit MDR Sachsen-Anhalt. Wir wünschen ganz viel Spaß bei allem, was Sie vorhaben und geplant haben mit Ihren Kindern oder Schulenkelkindern. Im Elbauenpark, da gibt es ja richtig guten, großen Ferienspaß die Tage. XXL Wobau-Ferienspaß nämlich. Was sich dahinter verbirgt, hat unser MDR Sachsen-Anhalt-Reporter Guido Hentsch mal recherchiert.
1: Noch bis Ende Juli sind auf dem kleinen Krakauer Anger viele wilde Hüpfburgen aufgebaut. Dazu ein 150 Meter langer Hindernisparcours, um sich mal so richtig auszutoben. Dazu gibt es noch ein Fußballfeld, ein Karussell und mehrere Bungee-Trampoline für die ganz großen Sprünge. Täglich ab 10 Uhr geht's los, natürlich auch an diesem Wochenende, aber der Park hat noch so viel mehr zu bieten, etwa die Dino-Welt, den superschlauen Jahrtausendturm oder das große Sportareal. Wem es gar nicht warm genug sein kann, der besucht vielleicht auch noch die bunten Falter im Schmetterlingshaus.
0: Guter Tipp fürs Wochenende, einfach mal den Ferienkinderspaß im Elbauenpark genießen. Viel Spaß Ihnen dabei und noch mehr Tipps zum Sommerferienwochenende bei uns zum Nachlesen in der MDR Sachsen-Anhalt-App.

0: guter Musik durch den Freitagvormittag, das gibt's bei MDR Sachsen-Anhalt. Udo Lindenberg war das. Und wir schauen mal auf das Wetter, was denn so das Wochenende bringt. Wir sind bei Diana Smikal am MDR Wetterstudio. Ich will ja nicht gemein sein, Diana. Es ist ja immer sehr schwer für euch, vorherzusagen, wo Unwetter hervorkommen können. Ne? Gerade diese Regenmassen, die man dann manchmal so hat. Heute muss ich aber mal gemein sein, weil es die Leute interessiert.
1: Ja, natürlich. Also sollten wir auch, weil heute ist wirklich auch Vorsicht geboten. Mhm. Auch für die, die eigentlich einen schönen Tag draußen geplant haben, vielleicht auch in Wassernähe und so. Es kommen im Laufe des Nachmittags, so ab 14 Uhr geht's los, von Westen her Gewitter auf und die ziehen quer über Sachsen-Anhalt hinweg. Also insgesamt kann ganz Sachsen-Anhalt hier und da mal betroffen sein. Im Moment sieht es danach aus, dass der Schwerpunkt eher in den südlichen Bereichen liegt. Also wie gesagt, vom Harz angefangen bis nach Anhalt und auch ins Jerichower Land, aber später im Verlauf auch bis in den Burgenlandkreis. Aber hier und da kann es auch in der Altmark sein. Also ich bin noch tatsächlich zurückhaltend, weil es ist heute schon so mit dem Starkregen und auch Hagel und eben den schweren Gewittern, die unter anderem dabei sein können, ist insgesamt geboten, vorausschauend an den Himmel zu gucken.
0: Ja, und einen Regenschirm vielleicht mitzunehmen.
1: Ja, oder gar nicht erst rauszugehen.
0: Mhm. Oh, okay. Dann aber lieber morgen rausgehen?
1: Ja, also es erwartet uns schon morgen und übermorgen am Wochenende wolkenreiches Wetter, aber die Sonne zeigt sich durchaus auch mal. Es wird allerdings deutlich kühler, 20 bis 26 Grad sind morgen nur noch drin, am Sonntag dann noch ein bisschen kühler. Heute haben wir ja immerhin unter schwülwarmen 26 bis 30 Grad.
0: Hm, gut, ich gehe trotzdem raus morgen.
1: Mach das.
0: Ich möchte mal rausgehen.
1: Nur heute halt ein bisschen den Himmel
0: heute beobachten. Bin ich vorsichtig, genau. Ja. Schönes Wochenende
1: Danke,
0: für dich.
1: Tschüss. Danke.

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2: 30. Jetzt haben wir's um 10.30 Uhr mit Max Hensch. Guten Tag. Der Lehrerverband Bildung und Erziehung sieht mehrere Gründe für die schlechteren Ergebnisse beim diesjährigen Mathe-Abi in Sachsen-Anhalt. Landeschef Wahl sagte dem MDR, dass unter anderem die Rahmenbedingungen für die Schüler zum Nachteil geändert worden seien. So seien die Formelsammlung als Hilfsmittel ausgedünnt worden und nur sehr einfache Taschenrechner zugelassen wurden. Bildungsminister Riedel kündigte an, die Matheergebnisse in Sachsen-Anhalt kritisch zu hinterfragen. Die Abiturienten hatten bei der Matheprüfung im Mai im Schnitt knapp 7 von 15 Punkten erreicht, was einer schlechten 3- entspricht. Im Vorjahr hatten die Zwölftklässler noch über 9 Punkte erreicht. Das war gestern in Krauschwitz im Burgenlandkreis kein alltäglicher Polizeieinsatz. Es fielen auch Schüsse, hat die Polizei nun mitgeteilt. Marc Weirich, was war denn los in Krauschwitz?
3: Ja, da hatten Leute bei der Polizei angerufen, dass ein Mann mehrere Menschen aus seinem familiären Umfeld mit einer Waffe bedrohen soll. Als die Polizisten dann am Nachmittag bei ihm angekommen sind, saß der 40-jährige Deutsche bereits in seinem Auto und fuhr direkt auf die Beamten zu. Ein Polizist hat dann geschossen, so ein Polizeisprecher. Das hat den Mann aber nicht aufgehalten. Erst auf einer Verbindungsstraße zwischen Krauschwitz und Krössullen konnte er gestoppt und überwältigt werden. Die 36-jährige Beifahrerin hat einen Schock erlitten, ist ins Krankenhaus gekommen. Ja, und im Auto haben die Beamten dann auch noch eine Schreckschuss- oder Soft-Air-Waffe gefunden. Die Staatsanwaltschaft muss jetzt entscheiden, ob Haftantrag gegen den Mann gestellt wird.
2: Nach einem Unfall mit einem Zug der Harzer Schmalspurbahnen ist ein schwerverletzter Traktorfahrer in stabilem Zustand. Das teilte die Polizei mit. Am Mittwochnachmittag bei Bennigenstein stand der Traktor auf einem unbeschrankten Bahnübergang. Der Lokführer konnte die Kollision nicht mehr durch Abbremsen verhindern. Der 65-jährige Traktorfahrer kam schwer verletzt mit dem Rettungshubschrauber ins Krankenhaus. Am Traktor entstand ein Sachschaden von 250.000 Euro, an der Lok in Höhe von 50.000 Euro. Die Reparatur schränkt laut den HSB jetzt auch den Fahrbetrieb ein. Die bei dem Unfall betroffene Dampflok fällt vorerst aus, weil die Front repariert werden muss. Bis kommende Woche Donnerstag ist deswegen auf der Brockenbahnstrecke mittags ersatzweise eine Diesel statt einer Dampflok unterwegs. Die anderen Verbindungen der Brockenbahn werden regulär bedient. Kurz vor den Semesterferien wollen die Studenten in Dessau heute noch mal feiern. Allerdings nicht allein, sie laden alle Interessierten zum traditionellen Campusfest ein. Grit Lichtblau, gibt's da auch Einblicke in den Studienalltag?
4: Na klar, denn alle Türen an der Hochschule Anhalt in Dessau stehen heute ganz weit offen. Die angehenden Architekten, Geoinformatiker und Designer zeigen, womit sie sich in den vergangenen Semestern beschäftigt haben. So gibt es zum Beispiel ein 3D-Modell von Dessau zu sehen. Die Studenten selber führen durch die Räumlichkeiten. Viel Spaß. Spaß verspricht auch eine Schnitzeljagd. Wer darauf Lust hat, ist heute von 13 bis 18 Uhr auf dem Dessauer Hochschulcampus zwischen Arbeitsamt und Bauhausgebäude willkommen.
2: Soweit die Meldungen von uns, mehr in unserer App. Jetzt der Blick auf die Straßen mit Marc.
5: Dankeschön, Max. Wir möchten, dass Sie gut ankommen. Hier ist der MDR Sachsen-Anhalt Verkehrsservice um 10.33 Uhr. A2 Richtung Berlin zwischen Allerengersleben und Eilsleben. 3 Kilometer stockend an einer Baustelle, dauert 10 Minuten hier länger. A14 Richtung Magdeburg zwischen Halle Ost und Halle Peißen. Behinderungen nach einem LKW-Unfall. Im Landkreis Stendal ist die Straße zwischen Hindenburg und Hohenberg-Krusemark nach Unfall gesperrt. Und vorsichtig fahren bitte auf der B100 Richtung Halle. Zwischen der A14 Auffahrt Halle Peißen und dem Ortseingang Halle, da ist ein Fahrradfahrer auf der Fahrbahn unterwegs. Sie haben uns Blitzer gemeldet. Vielen Dank. Heute Vormittag auf der A9 vor allem Richtung Berlin am Schkeuditzer Kreuz in der Überfahrt zur A14 Richtung Dresden sowie im weiteren Verlauf zwischen Halle und Bitterfeld-Wolfen. Es blitzt auf der A9 Richtung München zwischen Niemeck und Kleinmarzehns sowie zwischen Dreußig und Bad Klosterlausnitz. Auf der A14 stehen sie Richtung Dresden zwischen Staßfurt und dem Kreuz Bernburg. Auf der A38 Richtung Göttingen am Dreieck Südhaus. Auf der B107 in Sandau Richtung Schallippe. Auf der B184 am Ortseingang Zerbst aus Richtung Roßlau kommt. In Beuna in der Puppensiedlung hier in beiden Richtungen und in Weißenfels-Obacht, Leipziger Straße, beide Richtungen. Wenn noch was fehlen sollte, Sie mehr gesehen haben, Staustörungen, Blitzer, dann gerne kostenfrei ergänzen mit einem Anruf bei uns 0800 94 6 94 6. Und die 1, gute Fahrt wünschen wir Ihnen. Und schau mal nach Seehausen in den Landkreis Stendal. Hier noch 19 Grad, da kann man noch das Fenster aufmachen. Angenehm. Burg hat schon 23 Grad zu vermelden, die Lutherstadt Wittenberg 24, Dreußig 26 Grad. Mal sonnig, mal bewölkt, Schauer und Gewitter, teils unwetterartig. Das gibt's alles heute an diesem Freitag. Und ja, wo genau diese Unwetter auftreten, das kann man nur erahnen und vermuten. Das lässt sich leider nicht punktuell vorhersagen. Deswegen am besten mal einfach in den Himmel hochschauen, Regenschirm mit einpacken, dann sollte eigentlich nichts schief gehen. Schwülwarm dazu heute Nachmittag bei bis zu 29 Grad. Morgen beruhigt sich die Wetterlage. Also wenn Sie morgen was geplant haben sollten, dann fällt das eigentlich nicht ins Wasser, denn meist bleibt es trocken bei einem entspannten Sonne-Wolken-Mix und 26 Grad. Der Start ins Wochenende bei MDR Sachsen-Anhalt. Schön, dass wir uns hören. Ich bin Marc Burgemeister. Grüße Sie.
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0: Without Hats bei MDR Sachsen-Anhalt. Es ist 10.41 Uhr und das ist heute mal wirklich eine gute Nachricht, die vor allem ja die Tierfreunde unter Ihnen in Sachsen-Anhalt glücklich stimmen sollte. Die Feldhamster sind nämlich wieder da. Vielleicht haben Sie es mitbekommen mit der geplanten Intel-Ansiedlung und diesem riesigen Hightech-Park, der ja mitten auf dem Bördeacker geplant war. Da mussten damals auch die Feldhamster in der Börde weichen. Intel kommt ja bekanntlich jetzt nicht und somit gibt es auch ein Comeback für die Feldhamster, die nun mit großem Aufwand wieder zurückgesiedelt werden müssen. Und das bedeutet nicht nur Stress für den Menschen.
1: Wie sieht's denn hier aus? Wie grau da drüben? Horst, jetzt hol doch mal das Gepäck aus dem Auto.
2: Ja, ich bin ja schon unterwegs.
1: Kinder, helft doch mal mit hier. Wer hat denn hier in meinem Bettchen geschlafen?
2: Und von meinem Tellerchen gegessen.
1: Erstmal lüften hier.
2: Gisela, komm mal, wo soll denn das Gepäck hier eigentlich hin?
1: Ach, das ist jetzt nicht dein Ernst, ne? Wo sind denn hier eigentlich meine Nüsse?
2: Welche Nüsse?
1: Mama! Hier muss mal ordentlich durchgewischt werden. Und wer ist überhaupt mit der Hausordnung dran diese Woche?
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In Erinnerungen schwelgen bei dieser tollen Musik hier bei MDR Sachsen-Anhalt. Der Start ins Wochenende. Hallo lieber Autofahrer, wir haben eine neue Meldung von den Straßen für Sie. Bitte vorsichtig fahren auf der A38 in Richtung Göttingen in Höhe Sangerhausen Süd. Da liegen Metallteile auf der Fahrbahn. Vorsicht, A38 Richtung Göttingen. In Höhe Sangerhausen Süd liegen Metallteile auf der Fahrbahn. Gute Fahrt Ihnen rein ins Wochenende mit den Hits unseres Lebens. Jimmy Cliff gibt's jetzt.

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1: Sofern es bei Ihnen vielleicht schon schüttet, da kann man doch bei dieser tollen Musik ganz entspannt den Vormittag zu Hause verbringen. Vielleicht ein bisschen putzen oder schon das Essen vorbereiten. MDR Sachsen-Anhalt ist gerne mit dabei. In der nächsten Stunde haben wir einen schönen französischen Oldie für Sie. Früher 70er, um ganz genau zu sein. Pierre Grocola, Lady Lay, läuft kurz nach 11 bei uns.
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5: Mit Karin Roxer, guten Tag. Der Lehrerverband Bildung und Erziehung sieht mehrere Gründe für die schlechteren Ergebnisse beim diesjährigen Mathe-Abi in Sachsen-Anhalt. Landeschef Wahl sagte dem MDR, dass unter anderem die Rahmenbedingungen für die Schüler zum Nachteil geändert worden seien. So seien die Formelsammlung ausgedünnt und nur sehr einfache Taschenrechner zugelassen worden. Bildungsminister Riedel kündigte an, die Mathe-Ergebnisse noch einmal genauer anzuschauen.
6: Das ist von uns auch kritisch zu hinterfragen. Welche Bedingungen hatte dieser Jahrgang? Und wie schaffen wir es tatsächlich, also auch die Schulqualität, die Unterrichtsqualität dort weiter zu sichern, anzuheben, sodass also die Ergebnisse in den nächsten Jahren wieder besser werden?
5: Die Abiturienten hatten beim Mathe-Abi im Mai im Schnitt knapp 7 Punkte erreicht, was einer schlechten 3- entspricht. Im Vorjahr hatten die 12. Klässler noch über 9 Punkte. Schüsse und ein Polizeigroßeinsatz in Teuchern im Burgenlandkreis. Ein Mann soll dort gestern seine Familie mit einer Waffe bedroht haben. Als die Beamten zu seiner Wohnung kamen, saß der 40-Jährige im Auto und fuhr auf sie zu. Ein Polizist schoss auf den PKW. Der Mann fuhr weiter, wurde aber später gestoppt und festgenommen. Bislang gehen die Ermittler davon aus, dass es sich bei der Waffe um eine Schreckschusswaffe handelt. Es wird geprüft, ob Haftantrag gestellt wird. Mindestens 17 Krankenkassen und kassenärztliche Vereinigungen in Deutschland haben Beitragsgelder in fragwürdige Immobilienfonds investiert. Das zeigen Recherchen von NDR, WDR und der Süddeutschen Zeitung. Betroffen seien unter anderem die KV Baden-Württemberg und die KKH. Sie hätten insgesamt mindestens 170 Millionen Euro verloren. Bei den gesetzlichen Krankenkassen klafft ein Milliardenloch. Vor einer Woche hatten Bundesrat und Bundestag das Sparpaket beschlossen, das Einschnitte vor allem für gesetzlich Versicherte und auch für Ärzte bedeutet. Hörsäle in Sachsen-Anhalt bleiben gut gefüllt. Laut dem Statistischen Landesamt waren im Wintersemester insgesamt etwa 55.100 Studentinnen und Studenten eingeschrieben, nahezu genauso viele wie im Jahr zuvor. Deutlich gestiegen ist die Zahl der ausländischen Studenten. Sie legte um mehr als 9% zu auf gut 12.100. Er ist nur etwa so groß wie eine Kaffeebohne, kann in Natur und Landwirtschaft aber massive Schäden anrichten. Der Japankäfer hat sich seit Jahren in Italien und jüngst in Hessen ausgebreitet. Für den Fall, dass er auch in Sachsen-Anhalt auftaucht, wurden vorsorglich Lockfallen ausgelegt, etwa im Harz. Wer Japankäfer sieht, soll sie zudem der Landesanstalt für Landwirtschaft melden.
7: Wenn man einen Käfer findet, ist es am besten, man nimmt sich ein Gefäß, einfach ein kleineres Gefäß, packt im besten Fall den Käfer hinein, mit ein bisschen Grün, einfach ein bisschen Blatt abmachen und schraubt zu. Dann macht man im besten Fall ein Foto und meldet sich bei der Pflanzengesundheit von der Landesanstalt für Landwirtschaft und Gartenbau. Und dann wird man klären, ob die Kollegen vor Ort vorbeikommen, wann. Vielleicht kann man schon sagen, ob der Käfer da in Frage kommt als solcher oder nicht.
5: Sagt Johanna Gieler von der Landesanstalt für Landwirtschaft. Der etwa 1 Zentimeter lange braune Käfer hat einen metallisch-goldgrünen Kopf und weiße Haarbüschel an den Seiten und am Hinterleib. Er ist also recht markant. Soweit die Nachrichten mit Karin Roxer und dem Blick auf die Straßen und auf die Wetterlage. Das alles hat Marc für uns.
1: Den will ich nicht in meiner Tasche haben, den japanischen Käfer. Dankeschön,
5: keinen
1: Karin.
5: Käfer.
1: Schlimm, dass man im Radio dann auch mal das Kopfkino anhat. Aber wir machen mal weiter mit den Straßenmeldungen, denn wir möchten, dass sie gut ankommen. Hier ist der MDR Sachsen-Anhalt Verkehrsservice um 11.03 Uhr. A2 Richtung Berlin zwischen Allerengersleben und Eilsleben. 5 Kilometer stockender Verkehr an einer Baustelle, dauert hier 15 Minuten länger. A14 Richtung Magdeburg zwischen Halle Ost und Halle Peißen. Auch hier klemmt es ein bisschen, Behinderungen nach einem LKW-Unfall. Und dann fahren Sie bitte vorsichtig auf der A38 in Richtung Göttingen in Höhe Sangerhausen Süd. Da liegen Metallteile auf der Fahrbahn. Geblitzt wird auf der A9 Richtung Berlin am Schkeuditzer Kreuz in der Überfahrt zur A14, wenn Sie Richtung Dresden unterwegs sind, sowie im weiteren Verlauf zwischen Halle und Bitterfeld-Wolfen. Auch auf der Gegenrichtung kann es teuer werden. Das ist die A9 Richtung München zwischen Niemeck und Kleinmarzehns ein Blitzer, sowie zwischen Dreußig und Bad Klosterlausnitz. Auf der A14 haben Sie was entdeckt Richtung Dresden zwischen Staßfurt und dem Kreuz Bernburg. Auf der A38 Richtung Göttingen am Dreieck Südharz. Auf der B107 in Sandau Richtung Schalibbe. Auf der B184 blitzt es am Ortseingang Zerbst aus Richtung Roßlau kommend. In Beuna in der Puppensiedlung in beiden Richtungen. In Reinstedt Richtung Heum. In Weißenfels in der Leipziger Straße in beiden Richtungen. Und wo noch? Können Sie ergänzen? Dann gerne kostenfrei anrufen. Bei uns geht jederzeit unter 0800 94 6 94 6 und die 1. Gute und sichere Fahrt Ihnen. Also ein Regenschirm, der macht sich heute doch ganz gut, denn stellenweise kann es mal richtig schütten. Punktueller Starkregen samt Gewitter durch dichtere Wolken, aber auch Sonne ist nicht ausgeschlossen. Es fühlt sich ein bisschen an wie im April bei sehr sommerlichen Temperaturen. Aktuell schon gemessen 25 Grad in Schönebeck im Salzlandkreis, selbiges in Möckern im Jerichower Land. Harzgerode im Harz liegt bei 23, Hundesburg 22 Grad. Schwülwarme 29 Grad gibt's heute Nachmittag. Morgen dann deutlich ruhigeres Wetter. Eigentlich so der schönere Tag zum Ausflüge machen ist dann morgen der Sonnabend, denn meist bleibt's trocken bei 26 Grad.
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1: Guten Start ins Wochenende und schönen Freitag wünsche ich.

0: Purple Schulz bei MDR Sachsen-Anhalt, das sind die Hits unseres Lebens um 11.11 Uhr. Und ja, in dieser Woche haben wir ja zusammen genossen. Ja, nicht essen oder trinken, sondern mal so ein bisschen, was die Nase uns so sagt. Und heute im schönsten Morgen bei Julia Roseburg haben wir alles ausgewertet und da waren schon dolle Sachen mit dabei von Ihnen.
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2: Welchen Duft oder welchen Geruch hätten Sie gern immer dabei? Da haben Sie in dieser Woche einen guten Riecher bewiesen. Die meistgenannte Antwort war, ach, einfach blumig.
3: Nur der Geruch von Gartennelken. Der Lavendel, dies Jahr blüht wie verrückt. Der duftet, der ist herrlich.
4: Den Pfingstrosenduft hätte ich gern das ganze Jahr.
5: Den Duft von den Petunien, das schnuppert immer.
2: Die Antwort der Herzen kommt von Heike aus Magdeburg. Ihr Lieblingsduft führt in die Kindheit.
6: Von der Schokoladensuppe mit Zwieback und was war das, so ein Schneeschaum da drauf. Oh, das war lecker. Und da träume ich manchmal sogar von.
2: Schokoladensuppe lässt sich, klar, auch aus der MDR Sachsen-Anhalt-Tasse genießen. Die geht jede Woche raus unter allen, die mitmachen. Und diesmal kann sich Ute aus Köthen freuen. Ihr Lieblingsduft ist...
7: Dampflok. Wir fahren überall hin, wo es sowas gibt. Also alles, was mit Bahn auch hier in Sachsen-Anhalt, Sachsen, Thüringen ist. Überall, wo wir eine Bahn finden.
2: Den Duft nach...
7: Lumpen und Öl.
2: Lumpen und Öl, so schön haben Sie es gesagt. Was löst das bei Ihnen aus, wenn der Duft in die Nase kommt?
7: Nur Glücksgefühle.
2: Oh, und dafür gibt's die... handsignierte... MDR Sachsen-Anhalt-Tasse.
7: Ja, sicher.
2: Und da hat auch schon die neue Freitagsfrage Einfahrt. Wo machen Sie am liebsten Urlaub? An welchem Ort? An welchem Plätzchen? Wo ist das? Erzählen Sie es uns per Sprachnachricht in der MDR Sachsen-Anhalt-App oder per WhatsApp. Wo machen Sie am liebsten Urlaub? Los geht's!
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2: Um 11.30 Uhr mit Max Hensch. Guten Tag. Der Lehrerverband Bildung und Erziehung sieht mehrere Gründe für die schlechteren Ergebnisse beim diesjährigen Mathe-Abi in Sachsen-Anhalt. Landeschef Wahl sagte dem MDR, dass unter anderem die Rahmenbedingungen für die Schüler zum Nachteil geändert worden seien. So sei die Formelsammlung als Hilfsmittel ausgedünnt worden und es seien nur sehr einfache Taschenrechner zugelassen worden. Bildungsminister Riedel kündigte an, die Mathe-Ergebnisse in Sachsen-Anhalt kritisch zu hinterfragen. Die Abiturienten hatten beim Mathe-Abi im Mai im Schnitt knapp 7 von 15 Punkten erreicht, was einer 3- entspricht. Im Vorjahr hatten die 12 Klässler noch über 9 Punkte erreicht. Wir bleiben beim Thema Bildung in Sachsen-Anhalt. Vor der Landtagswahl im September machen sich freie Schulen Sorgen um den Fortbestand ihrer Inklusionsarbeit. Etwa die Montessori-Schule in Halle, wo behinderte und nicht behinderte Schüler zusammen in gemischten Klassen lernen. Von 175 Schülern haben 23 Förderbedarf. Sie werden unter anderem von 4 Förderlehrern unterstützt. Dass diese Lehrer nach einem Regierungswechsel hin zur AfD die Inklusion für gescheitert erklärt hat, nicht weiter beschäftigt werden können, darum sorgen sich die Lehrer und auch der Schulleiter Dirk Rohrer von der Montessori-Schule in Halle.
3: Wir müssen halt gucken, was wir dann machen mit den Förderlehrern, die ja dann sozusagen nicht überflüssig sind, aber die nicht mehr finanziert werden. Es ist ja eh ein Irrglaube, dass man sagt, die Förderlehrer hätten an einer normalen Schule ohne Förderkinder nichts zu tun. Es gibt ja trotzdem unterschiedliche Tempi. Die einen sind ganz langsam, die anderen sind ganz schnell. Im Worst Case müssen wir dann gucken, was wir mit den Förderlehrern machen, ja.
2: Sagt Dirk Rohrer, Geschäftsführer der Montessori-Schule in Halle. Nach einem Unfall mit einem Zug der Harzer Schmalspurbahnen ist ein schwer verletzter Traktorfahrer in stabilem Zustand. Das teilte die Polizei mit. Am Mittwochnachmittag bei Benningenstein stand der Traktor auf einem unbeschrankten Bahnübergang. Der Lokführer konnte eine Kollision nicht mehr durch Abbremsen verhindern. Der 65 Jahre alte Traktorfahrer kam schwer verletzt mit dem Rettungshubschrauber ins Krankenhaus. Am Traktor entstand ein Schaden von 250.000 Euro, an der Lok ein Schaden in Höhe von 50.000 Euro. Die bei dem Unfall betroffene Dampflok der Harzer Schmalspurbahnen fällt vorerst aus, weil die Reparatur ansteht. Die Front muss repariert werden. Bis kommende Woche Donnerstag ist deswegen auf der Brockenbahnstrecke ersatzweise eine Diesellok unterwegs. Die anderen Verbindungen der Brockenbahn werden regulär bedient. Und wer jetzt in den Sommerferien einen Besuch im Magdeburger Zoo plant, der sollte genauer in die Gehege schauen, denn in den letzten Wochen haben zahlreiche Tierbabys das Licht der Welt erblickt. Lonny Kirchner, welche Tiere haben denn Nachwuchs bekommen?
4: Die Flamingos haben beispielsweise 9 kleine Küken bekommen. Die sind aber noch nicht so schön rosa wie ihre Eltern. Das kommt erst später durch die Nahrung. Jetzt sind sie noch grau, aber sehr flauschig. Außerdem gab es Nachwuchs beim Weißrüssel-Nasenbär. Besucher müssen aber eventuell nach oben gucken, um den kleinen Nasenbären zu sehen. Diese Tiere können durch ihre Krallen nämlich schnell an Bäumen hochklettern. Auch Präriehunde, Streifenhörnchen und Antilopen haben Nachwuchs bekommen.
2: Ja, die meisten Tierbabys, die gab es bei den Präriehunden, nämlich gleich 15 Jungtiere. Da hat die Mutti ordentlich zu tun. Soweit von uns, jetzt der Blick auf die Straße mit Marc.
5: Jo, danke schön, Max. Wir möchten, dass Sie gut ankommen. Hier ist der MDR Sachsen-Anhalt Verkehrsservice um 11.33 Uhr. Bitte fahren Sie schön vorsichtig auf der A2 in Richtung Berlin in Höhe des Kreuz Wolfsburg-Königslutter. Liegt ein Plastikteil auf der Fahrbahn. A2 Richtung Berlin im weiteren Verlauf zwischen Allerengersleben und Eilsleben. 5 Kilometer stockt wegen Bauarbeiten. 10 Minuten hier die Passierdauer. Dann Vorsicht auf der A2 Richtung Hannover. Zwischen Ziesa und Thesen liegen Fahrzeugteile auf der rechten Fahrspur. Und A9 Richtung München. Zwischen Kleinmarzehns und Köselitz, hier stockt es auf 3 Kilometer nach einem Unfall. 10 Minuten, dann haben sie es hier geschafft. Schauen wir uns Ihre Blitzermeldungen an. Vielen Dank. Auf der A9 Richtung Berlin am Schkeuditzer Kreuz in der Überfahrt zur A14 Richtung Dresden stehen Sie, genau wie im weiteren Verlauf zwischen Halle und Bitterfeld-Wolfen. Auf der A9 Richtung München blitzt es zwischen Niemeck und Kleinmarzehns sowie zwischen Dreußig und Bad Klosterlausnitz. Auf der A14 Richtung Dresden zwischen Staßfurt und dem Kreuz Bernburg. Auf der A38 blitzt es Richtung Göttingen am Dreieck Südharz. Auf der B107 in Sandau Richtung Schalibbe. Auf der B184 am Ortseingang Zerbst aus Richtung Roßlau kommend, in Beuna in der Puppensiedlung in beiden Richtungen, in Rheinstedt Richtung Holm, dann in Salzwedel ein Blitzer, in der großen St. Ilsenstraße stadteinwärts und in Weißenfels Leipziger Straße beide Richtungen. Fehlt mehr, dann kostenfrei ergänzen mit einem Anruf bei uns 0800 94 6 94 6 und die 1. Wir schauen nach Osterburg in der Altmark, 21 Grad. Magdeburg liegt bei 25 Grad, genau wie Bad Schmiedeberg im Landkreis Wittenberg und Merseburg im Saalekreis warme 26 Grad. Das Wochenende, ja, sieht schick aus, aber bis dahin starten wir doch recht wechselhaft rein. Heute am Freitag ein Mix aus teils dichten Wolken und Sonne, dazu kräftige Schauer, Unwetter mitunter punktuell auch und maximal bekommen wir heute Nachmittag 25 Grad. Morgen dann mehr Ruhe wieder bei uns im Land. Meist trocken und sonnig, 23 bis 26 Grad.
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0: Das riecht doch nach Nudeln heute. Italien lässt grüßen bei MDR Sachsen-Anhalt mit den Italien-Sommerhits. Die hören Sie nur bei uns in diesem Sommer. Es ist 11.42 Uhr. Ja, manch einer zwitschert gerne ein. Ne? Beim anderen piept's auch so. Ohne Alkohol im Leben. Redewendungen, die sind schon was Schönes und manchmal auch lustig. Ne? Und immer wieder vertreten im deutschen Sprachgebrauch, das ist wirklich nicht schlecht. Redewendungen mit Bezug unserer gefiederten Freunde. Was steckt eigentlich dahinter? Das klären wir regelmäßig auf mit unserem MDR Sachsen-Anhalt Vogelexperten Axel Schonert.
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2: Heute
3: die Nachteule. Die Nachteule ist ein Mensch, der gerne bis spät in die Nacht wach bleibt und vielleicht erst in den späten Abendstunden richtig aktiv wird. Dieser Ausdruck geht natürlich vor allem auf die klassischen Vögel der Nacht zurück. Das sind bei uns in erster Linie die Eulen, die tagsüber schlafen und irgendwo Deckung suchen und nachts auf Jagd gehen. Und so hat sich der Mensch aus verschiedenen Tieren die typischsten Eigenarten rausgesucht und übersetzt damit sein eigenes Verhalten. Na, und noch heute weiß jeder, was gemeint ist. Tatsächlich sind die allermeisten unserer Eulenarten wirklich relativ streng nachtaktiv. Das hat auch damit zu tun, dass sie an die Dunkelheit angepasst sind, haben hervorragende Augen, haben ganz fantastische Ohren und sind deswegen tagsüber, wenn die Sonne scheint, einfach, es sind zu viele Eindrücke. Es ist zu hell, es ist zu laut, es ist alles doof. Deswegen verstecken sie sich gern, wenn sie denn gefunden werden, tagsüber in ihrem Schlafplatz, dann gibt es immer einen riesen Radau, die ganzen Kleinvögel, die sie nachts fressen würden, wenn sie in ihrem Versteck finden. Die machen dann natürlich einen riesen Rabatz, turnen um die arme Eule rundherum, sodass die völlig genervt sich einen neuen Schlafplatz irgendwo weit weg suchen muss. Bis auf den Steinkauz, der ist ganz gerne mal tagsüber bei uns ein bisschen aktiv. Also dort, wo es ihn gibt, kann man ihn durchaus tagsüber beobachten. Ansonsten, im Grunde genommen, alle unsere Eulen sind am liebsten nur nachts im Dunkeln unterwegs, wenn sie die Jäger sind. Unsere Eulen sind wirklich echte Nachteulen.
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Dave Davis bei MDR Sachsen-Anhalt. 11:45 ist es, der Mittagstisch ruft und Billy Wolf übernimmt hier gleich am Mikrofon für Sie und nimmt Sie mit rein in die zweite Tageshälfte und dann ins Wochenende. Machen Sie sich eine schicke Zeit. Mein Name ist Marc Burgemeister. Wir hören uns alsbald hier wieder bei MDR Sachsen-Anhalt. Jetzt gibt's noch einen 80er von mir. Tears for Fears. Schönes Wochenende zusammen. Ciao, bis bald.

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0: Elton John, hier ist MDR Sachsen-Anhalt für Sie und weiter geht's in die Mittagszeit mit Blondie. Heart of Gold schieben wir gleich kurz nach 12 und vorher haben wir noch den Nachrichtenüberblick.
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0: Die Übersicht jetzt am heutigen Freitag hat für uns Uli Wittschrock. Hallo Uli.
5: Hallo Billy.
0: Uli, so viel steht fest. Sachsen-Anhalts Wähler wollen Klarheit.
5: Ja, zumindest zwei Drittel wollen klare Ansagen von den Parteien, mit wem sie nach der Wahl regieren wollen oder auch nicht. Und verzockt, Krankenkassen verlieren Beitragsgeld durch windige Anlagen. Zunächst aber eine aktuelle Meldung aus dem Landgericht Halle. Unsere Reporterin vor Ort hat uns gerade informiert, dass es da heute ein Urteil gab gegen einen 49-jährigen Mann aus dem Burgenlandkreis. 11 Jahre Haft für den Angeklagten. 59 Taten sind eingeflossen, unter anderem wegen schwerem sexuellen Missbrauchs von Kindern in 55 Fällen. Die Taten sollen sich über einen Zeitraum von 2017 bis 2025 erstreckt haben. Die Staatsanwaltschaft hatte 12 Jahre Haft gefordert. Mehr zu dem Thema dann im Laufe des Tages. Vor der Landtagswahl in Sachsen-Anhalt wird derzeit ja viel darüber diskutiert, welche Parteien nach der Wahl keinesfalls zusammenarbeiten wollen oder sollen. Gut zwei Drittel der Menschen in Sachsen-Anhalt würden sich klare Antworten wünschen. Mit Blick auf die eigene Wahlentscheidung finden sie es wichtig, dass die Parteien mögliche Koalitionspartner klar benennen. Das ist das Ergebnis einer Umfrage von MDR Fragt. Pierre Gemlich aus dem Umfrageteam, wie kommt es denn zu diesem Ergebnis?
6: Bei unserer Befragung jetzt haben rund 6000 Menschen aus Sachsen-Anhalt mitgemacht und die Befragung, die hat ein klares Ergebnis. 2 von 3 Befragten, denen sind solche Koalitionsaussagen wichtig. Also mit Blick auf die eigene Wahlentscheidung fänden es gut 2/3 der MDR-Fragteilnehmer aus Sachsen-Anhalt eben wichtig, dass die Parteien im Vorfeld der Wahl angeben, mit welchem Koalitionspartner sie gemeinsam regieren wollen würden, also mit welcher anderen Partei. Da gibt es dann auch kaum Unterschiede im Antwortverhalten der Befragten. Wenn wir mal drauf schauen, was da Frauen und was Männer da antworten, da fallen die Meinungen nahezu identisch aus.
5: Pierre, wie wird das denn von den Menschen begründet?
6: Können wir noch mal kurz in die Kommentare schauen. Da äußern viele Befragte den Wunsch in den Kommentaren, dass sie wissen, wen sie durch ihre Stimme als möglichen Koalitionspartner sozusagen indirekt mitwählen. Da schreibt zum Beispiel Anja aus Magdeburg, für mich spielt es bei der Wahlentscheidung eine große Rolle. Ich möchte nicht eine Partei wählen, die nach der Wahl mit einer Partei zusammenarbeitet, die ich ausdrücklich ablehne. Kurt aus dem Altmarkkreis Salzwedel, der sieht das ähnlich wie Anja aus Magdeburg und er kommentiert, ich möchte ausschließen, dass eine Partei, deren Politik ich nicht unterstütze, durch die Hintertür Regierungsverantwortung erlangt. Andere Befragte, die kritisieren die Benennung oder den Ausschluss von Koalitionspartnern im Vorfeld hingegen als Einflussnahme auf die eigene Wahlentscheidung. Und stellvertretend kann da der Kommentar von Andreas aus Magdeburg stehen für viele andere Kommentare. Andreas entscheidet sich nach eigener Aussage ausschließlich nach den konkreten Inhalten der Wahlprogramme für eine Partei. Und darüber hinaus kommentiert er, strategische Ankündigungen von gewünschten oder unerwünschten Koalitionen sind für mich eine unangemessene Einflussnahme auf die Wahlentscheidung der Bürger. Wenn man Demokratie richtig auslegt, entscheidet allein der Bürger, welche Parteien zusammen regieren müssen. Schaffen die das nicht, sind Neuwahlen nötig. Schreibt Andreas aus Magdeburg.
5: Pierre Gemlich war das. Vielen Dank. Das Meinungsbarometer MDR fragt, ist nicht repräsentativ, aber wissenschaftlich gewichtet und bietet ein Stimmungsbild aus dem Sendegebiet. Weil die Krankenkassen Probleme haben, nämlich nicht genügend Geld, wurde ja eine Reform auf den Weg gebracht. Der Effekt: im Wesentlichen weniger Leistungen. Zugleich wurde nun aber bekannt, dass zahlreiche Krankenkassen und auch kassenärztliche Vereinigungen Beitragsgelder geparkt haben, und zwar in fragwürdigen Immobilienfonds. Das zeigen Recherchen vom NDR, vom WDR und von der Süddeutschen Zeitung. Hunderte Millionen Beitragsgelder sind dadurch verloren gegangen. Lea Eichhorn.
7: Insgesamt 28 Krankenkassen und kassenärztliche Vereinigungen sollen in fragwürdige Fonds der Verius Capital AG investiert haben. 17 davon konnten NDR, WDR und SZ identifizieren. So soll allein die Kassenärztliche Vereinigung Baden-Württemberg, kurz KVBW, bis zu 50 Millionen Euro Beitragsgelder in die Geldanlage investiert haben. Ein Großteil sei verloren. Das geht aus der Klage hervor, die die KVBW inzwischen gegen unter anderem zwei beteiligte Finanzinstitute eingereicht hat. Der Vorwurf, die KVBW sei über die Risiken des Fonds getäuscht worden. Auch bundesweit tätige Krankenkassen wie die Kaufmännische Krankenkasse KKH, die Bahn BKK und die Provona BKK haben Dutzende Millionen Beitragsgelder verloren. Laut dem Sozialgesetzbuch dürfen kassenärztliche Vereinigungen und Krankenkassen Beitragsgelder am Kapitalmarkt anlegen, allerdings nur besonders konservativ und risikoarm. Die beschuldigten Finanzinstitute bestreiten, die Kassen über die Risiken getäuscht zu haben.
5: Soweit Lea Eichhorn. Hochwasser an der Helme in Mansfeld-Südharz zum Jahreswechsel 2023/24. Das hieß Sandsäcke statt Böller. Hunderte Einsatzkräfte kämpften in der Kälte im Landkreis Mansfeld-Südharz gegen diese Wassermassen. Und um jetzt für das nächste Hochwasser gewappnet zu sein, wird eine Wasserwehr aufgebaut. Am Donnerstag, also gestern, gab es dafür Geld vom Land für einen besseren Hochwasserschutz. Was das konkret heißt, das weiß MDR Sachsen-Anhalt-Reporterin Cornelia Müller aus dem Studio Halle.
8: Turbulente Wintertage und Nächte, ein endloser Kampf mit Sandsäcken. Das Hochwasser an der Helme ist Verbandsgemeindewehrleiter Michael Wiesner noch sehr präsent.
9: Sehr. Wir sind ja nach wie vor noch in der Nachbereitung. Wir werden ja auch für die kommenden Hochwasser uns Vorbereitungen treffen müssen. Da müssen wir natürlich als Feuerwehr auch wissen, wo waren denn die brisanten Stellen, wo wir zuerst auch eingreifen, zugreifen müssen.
8: In Feuerwehruniform statt Einsatzkluft schaut er nun im Kelbraer Rathaus auf ein Dokument mit Landeswappen, ein Förderbescheid über knapp 182.000 Euro.
9: Angeschafft wird jetzt ein Gerätewagen, also ein Kastenwagen für den Transport von Einsatzmitteln, Sandsäcken etc. Da hat sich jetzt gezeigt im Rahmen des Hochwassers, dass wir ja unsere Feuerwehrfahrzeuge haben. Die sind natürlich alle sehr schwer, sind alle voll beladen, da passt nicht mehr viel drauf. Da braucht man jetzt entsprechend ja noch ein bisschen eine Logistikkomponente.
8: Der Gerätewagen wird in Wallhausen stationiert. Dort ist das Zentral. Lager der Verbandsgemeinde Goldene Aue mit rund 100.000 Sandsäcken und anderer Technik. Noch heißt es, für die Wasserwehr Leute gesucht.
9: In Sachsen-Anhalt ist das eine eigene Abteilung, eine eigene Wasserwehr, die gegründet wird mit eigenem Kopf, also eigenem Wasserwehrleiter, Stellvertreter, ähnliche Struktur wie die Feuerwehr auch. Es schult sich wirklich für die Deichschauen, für den Verbau von Sandsäcken, für die Deichverteidigung. Da werden Personen geschult, ausgebildet, um die Feuerwehr dann im Einsatzfall zu unterstützen und damit zu wirken.
8: Wegen der Flut vor 2,5 Jahren hat die Verbandsgemeinde die Wasserwehr eingerichtet. Zwei Wünsche dafür hat der Bürgermeister der Goldenen Aue, Michael Peckrun, dafür noch. Auch die ohne Förderung nicht machbar.
10: Ein Wärmezelt, dass unsere Kameraden und Kameradinnen zu solchen Einsätzen, auch weil wir viel im Wasser gearbeitet wird, bei Kälte, eventuell bei Wind, sich aufwärmen können. Und das zweite, ein Mannschaftstransportfahrzeug.
8: Die Anträge dafür sind in Magdeburg jedenfalls gestellt.
5: Und auch das muss man nochmal sagen, es geht dabei um Menschen, die freiwillig dann im Hochwasserfall sich einsetzen dafür, dass andere trockene Füße haben. Jetzt geht's hier weiter mit den aktuellen Verkehrsmeldungen. Die hat Billy.
0: Dankeschön, Uli. Wir möchten, dass Sie gut ankommen. Hier ist der MDR Sachsen-Anhalt Verkehrsservice. Es ist 12.07 Uhr und es gibt eine Meldung für die A2 Richtung Berlin. Zwischen Alleringhersleben und Alsleben 5 Kilometer stockender Verkehr an einer Baustelle, deshalb 10 Minuten Verzögerung. A9 Richtung München, zwischen Niemegk und Köselitz gibt es 7 Kilometer stockenden Verkehr nach einem Unfall. Hier dauert es jetzt eine halbe Stunde länger. Dann Vorsicht auf der A38 Richtung Leipzig. Zwischen Heringen und Berger liegt eine Metallstange auf der linken Fahrspur. Und Blitze haben sie uns gemeldet. Danke, die stehen auf der A9 Richtung Berlin zwischen Eisenberg und Reußig. Nochmal auf der A9 Richtung Berlin am Schgolditzer Kreuz. Hier wird in der Überfahrt zur A14 Richtung Dresden geblitzt. A9 Richtung Berlin nochmal. Zwischen Halle und Bitterfeld-Wolfen haben wir noch einen Blitzer. Dann Gegenrichtung. A9 Richtung München zwischen Niemeck und Kleinmarzehns. Dann noch A9 Richtung München zwischen Dreußig und Bad Klosterlausnitz. Auf der A14 Richtung Dresden wird zwischen Staßfurt und Kreuz Bernburg geblitzt. Auf der A38 Richtung Göttingen am Dreieck Südharz. B107 in Sandau Richtung Schallibbe. B184 am Ortseingang Zerbst aus Richtung Roßlau. Dann in Beuna in der Puppensiedlung gleich in beiden Richtungen. In Rheinstedt wird Richtung Heum geblitzt und in Salzwedel in der großen St. Esenstraße stadteinwärts. Wenn jetzt doch noch was gefehlt haben sollte, egal ob Blitzerstaus oder andere Dinge, die nicht auf die Straßen gehören, wäre schön, wenn Sie mal durchrufen und hier Bescheid sagen. Das geht wie immer kostenfrei mit der 0800 94 6 94 6 und die 1. Lieben Dank und gute Fahrt! Es gibt Sonne und Wolken im Wechsel, es kann aber eben auch immer wieder regnen, auch gewittern, stellenweise richtig unwetterartig mit Hagel, mit schweren Sturmböen und großen Regenmengen in kurzer Zeit. Dazu ist es schwül warm, es werden maximal 29 Grad auf dem Brocken, maximal 21 ist es angenehmer. Und die Mittagstemperaturen liegen auch jetzt schon bei 27 Grad in Halle und Zerbst, 25 Grad haben wir in Wernigerode und Magdeburg und 19 Grad nach Regen in Gardelegen. Und unser Wochenende, das ist morgen freundlich mit Sonne und Wolken, Schauer sind dann eher eine Seltenheit und es lässt sich wohlfühlen. Maximal 26 Grad sind drin und der Sonntag, der ist dann ein bisschen kühler mit maximal 22 Grad. Es wird auch windiger und auch wieder nasser.
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0: Endspurt Richtung Wochenende. Wir wünschen eine schöne Mittagszeit jetzt mit Blondie und Heart of Gold. Hallo.

0: The New Seekers. Hier ist der MDR Sachsen-Anhalt für Sie an diesem Freitag. Und es ist ja wirklich ein turbulenter Tag mit Sonne, aber eben auch mit Unwettergefahr. Zusammen mit den Kollegen vom MDR Wetterstudio haben wir einen Blick auf die Lage. Wir halten Sie ja auf jeden Fall auf dem Laufenden. Und wenn bei Ihnen so richtig was runterkommt, freuen wir uns natürlich auch, wenn Sie uns Bescheid sagen. Und das geht am besten und am leichtesten als WhatsApp-Sprachnachricht. Und ich habe noch was richtig Schönes für Sie, und zwar geniale Konzerttickets fürs MDR Harz Open Air. Und da geht's in der nächsten Stunde los. Aber jetzt erstmal so ein bisschen Urlaubsfeeling mit Enrique Iglesias und Be With You.
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9: Wir möchten, dass Sie gut ankommen. Hier ist der MDR Sachsen-Anhalt Verkehrsservice. Es ist 12.30 Uhr und wir haben eine Meldung für die A2 Richtung Berlin. Zwischen Alleringersleben und Alsleben gibt es 5 Kilometer stockenden Verkehr an einer Baustelle, deshalb hier 10 Minuten plus. A9 Richtung München, zwischen Niemeck und Köselitz gibt es 7 Kilometer stockenden Verkehr an der jetzt geräumten Unfallstelle. Dann bitte Vorsicht auf der A38 Richtung Leipzig. Zwischen Heringen und Berger liegt eine Metallstange auf der linken Fahrspur. Und es gibt einiges am Blitzern. Die stehen auf der A9 Richtung Berlin zwischen Eisenberg und Dreußig, dann auch noch am Schkeuditzer Kreuz in der Überfahrt zur A14 Richtung Dresden und nochmal zwischen Halle und Bitterfeld-Wolfen. Auf der A9 Richtung München wird zwischen Niemeck und Kleinmarzenz geblitzt und auch noch zwischen Dreußig und Bad Klosterlausnitz. Auf der A14 Richtung Dresden zwischen Staßfurt und dem Kreuz Bernburg. A38 Richtung Göttingen am Dreieck Südharz. Auf der B107 wird in Sandau geblitzt und zwar Richtung Schallibbe. B184 am Ortseingang Zerbst aus Richtung Roßlau. Dann in Beuna, in der Puppensiedlung in beiden Richtungen, in Rheinstedt Richtung Heum, in Salzwedel in der großen St. Ilsenstraße stadteinwärts und in Stendal wird in der Stadtseeallee geblitzt und hier gleich in beiden Richtungen. Und wenn das noch nicht alles war, wäre natürlich schön, wenn Sie ergänzen, wenn Sie mal durchrufen. Kostenfrei geht das mit der 0800 94 6 94 6 und die 1. Wir wünschen eine gute und sichere Fahrt. Es gibt Sonne und Wolken, es kann immer wieder regnen, auch Gewittern stellenweise richtig heftig mit Hagel, mit schweren Sturmböen und ganz großen Regenmengen in kurzer Zeit. Ich habe aber geguckt, im Moment sieht es absolut harmlos aus auf dem Regenradar. Also noch ist Entspannung in Sicht. Schwülwarm ist es, maximal 29 Grad sind drin auf dem Brocken 21 und wir haben jetzt 28 Grad in der Lutherstadt Eisleben und in Halberstadt, 26 Grad in Burg und 24 in Havelberg. Und das Wochenende, da haben wir morgen schönes Ausflugswetter mit Sonne und Wolken. Da sind Schauer nur ganz selten. Maximal 26 Grad sind drin und der Sonntag, der wird ein bisschen kühler, windiger und nasser mit maximal 22 Grad. Wir wünschen eine entspannte Mittagszeit und schon mal einen schönen Start ins Wochenende. Mein Name ist Billy Wulff. Hallo.
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0: ein bisschen Tanzalarm hier. How Will I Know, Whitney Houston. Und gleich haben wir für Sie All But West mit Genie Come Lately.
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0: Ganz genau, mit Musik geht ja die Arbeit viel leichter von der Hand, das wissen wir alle. Und deshalb gibt's von uns ein super tolles, robustes DAB Plus Baustellenradio, wenn Sie uns erzählen, was Ihre ganz persönliche Sommerbaustelle ist. Und ich muss Ihnen sagen, also wir haben in dieser Woche gestaunt, was Sie alles werkeln, bauen und basteln.
2: Meine Enkelzwillinge werden eingeschult. Und da wir einen großen Garten haben, soll diese ganze Veranstaltung jetzt hier bei mir stattfinden. Und jetzt bin ich gerade dabei, dass die erste Baustelle die Zuckertüten zu nähen. Und die nächste Baustelle wird dann sein, draußen das so ein bisschen zu gestalten.
3: Wir arbeiten ja auf dem Schloss in Wernigerode schon seit 2,5 Jahren. Momentan sind wir ja im Eiskeller, im ehemaligen Eiskeller, sanieren den. Und da sage ich wirklich, das ist mein Baby.
4: Die Fachwerkbalken müssen abgeschliffen werden, neu gestrichen werden, Putz ausgebessert werden. Ja, das ist auf jeden Fall viel zu tun, ja.
0: Offensichtlich, ja. Und heute im schönsten Morgen hat Bärbel aus Kolbitz bei Julia von ihrem Carport berichtet. Der wird nämlich gerade entrümpelt und gestrichen. Und sie hat auch noch antike Fenster, die aufgearbeitet und wieder schick gemacht werden sollen. Jetzt hat sie dazu besten Sound mit unserem Baustellenradio und sie hat sich echt gefreut.
2: Danke, super. Ich freue mich.
0: Und die nächste Chance auf das Radio gibt's für Sie schon Montag früh wieder.
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0: Die Pet Shop Boys mit Suburbia. Hier ist MDR Sachsen-Anhalt. So langsam geht's Richtung Wochenende und die Erntezeit hat ja begonnen. Und für alle, die mal wissen wollen, wie das früher so gelaufen ist, lädt das Freilichtmuseum Diesdorf in der nördlichen Altmark am Sonntag zu einem ungewöhnlichen Erntefest. Und mein Reporterkollege Guido Hensch weiß mehr.
1: Das Freilichtmuseum an sich ist ja schon immer eine Reise wert, aber diesmal kann man auch die Erntezeit von Anno Dunnemals nacherleben. Mit Sensen und Holzhaken geht es nämlich ab 11 Uhr raus aufs Museumsfeld. Auch alte Traktoren und Mähbinder sind dann im Einsatz. Ja, da wird dann der Roggen gemäht, gebunden und zum Trocknen eingebracht. Wer mag, der darf auch gern mit zupacken. Anschließend gibt es einen traditionellen altmärkischen Reigentanz und einen Gottesdienst, so wie früher. Außerdem gibt es Führungen in der alten Bockwindmühle, am heißen Schmiedefeuer wird Metall bearbeitet und die Ponykutsche lädt zum Mitfahren. Dazu gibt es Blasmusik und Kuchen.
0: Danke, Guido. Und noch mehr Tipps fürs Wochenende haben wir auch in unserer MDR Sachsen-Anhalt-App.

Achtung, liebe Autofahrer, hier ist MDR Sachsen-Anhalt. Ich muss mal kurz auf die Straße gucken. Vorsicht bitte auf der A39 Richtung Wolfsburg. Zwischen Westerlinde und Salzgitter-Lichtenberg liegt jetzt ein großes Gitter auf der Fahrbahn. Nochmal, wir haben jetzt ein Gitter auf der Autobahn. Auf der A39 Richtung Wolfsburg zwischen Westerlinde und Salzgitter-Lichtenberg.

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0: Klingt so schön lockerflockig, ne? David Dunn, das war das hier bei MDR Sachsen-Anhalt. Und gleich haben wir eine der beliebtesten Reibeisenstimmen der Welt. Rod Stewart singt Maggie May in der nächsten Stunde, kurz nach eins. Vorher haben wir aber noch Wetter und Verkehr und die neuesten Nachrichten.
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0: Mit Karin Roxer. Guten Tag. Mehr als 50 Mal hatte ein Mann aus Naumburg im Burgenlandkreis Kinder sexuell missbraucht. Nun muss er für 11 Jahre ins Gefängnis. Das Landgericht Halle hat heute das Urteil gesprochen. Wie eine MDR-Reporterin berichtet, sind insgesamt 59 Taten zwischen 2017 und 2025 in das Urteil eingeflossen. Dabei ging es um schweren sexuellen Missbrauch und auch um Missbrauchsdarstellungen von Kindern. Seine Opfer, Mädchen zwischen 6 und 12 Jahren, soll der 49-Jährige sich in wirtschaftlich schwachen Familien im Bekanntenkreis gesucht und dann ihr Vertrauen erschlichen haben. Mindestens 17 Krankenkassen und kassenärztliche Vereinigungen in Deutschland haben Beitragsgelder in fragwürdige Immobilienfonds investiert. Das zeigen Recherchen von NDR, WDR und der Süddeutschen Zeitung. Betroffen sind demnach unter anderem die KV Baden-Württemberg und die KKH. Sie hätten insgesamt mindestens 170 Millionen Euro verloren, heißt es. Lea Eichhorn berichtet.
3: Bis zu 50 Millionen Euro soll allein die kassenärztliche Vereinigung Baden-Württemberg, KVBW, verloren haben. Die KVBW wirft den beteiligten Finanzinstituten vor, sie über die Risiken des Investments getäuscht zu haben. Die Finanzinstitute bestreiten das. Das Sozialgesetzbuch erlaubt es kassenärztlichen Vereinigungen und Krankenkassen zwar, Beitragsgelder am Kapitalmarkt anzulegen, allerdings nur besonders konservativ und risikoarm.
0: Bei den gesetzlichen Krankenkassen klafft ein Milliardenloch. Vor einer Woche hatten Bundesrat und Bundestag das Sparpaket beschlossen, das Einschnitte vor allem für gesetzlich Versicherte und Ärzte bedeutet. Und wir bleiben beim Thema Gesundheit bzw. Krankschreibung. Die geplante Neuregelung soll überarbeitet werden. Das kündigte Bundesgesundheitsministerin Warken im ZDF an. Die Koalition hatte sich darauf geeinigt, dass man ab dem ersten Tag eine Krankschreibung beim Arbeitgeber vorweisen muss, statt wie bisher ab dem vierten. Gegen diese Pläne gibt es Proteste, auch weil befürchtet wird, dass Arztpraxen überlastet werden oder sich Kranke zur Arbeit schleppen. Insgesamt 20 Parteien dürfen bei der Landtagswahl in Sachsen-Anhalt antreten. Darüber hat der Landeswahlausschuss heute entschieden. Die Parteien können nun bis zum 20. Juli bei den jeweils zuständigen Wahlleitern Wahlvorschläge einreichen. 6 Vereinigungen wurden laut Landeswahlleiterin Diekmann als unseriös eingestuft und nicht als Partei anerkannt. Sie dürfen also nicht am 6. September antreten. Dann wird der neue Landtag gewählt. Nach einem Unfall mit einem Zug der Harzer Schmalspurbahnen schränken die HSB ihren Betrieb etwas ein. Nach dem Unfall am Mittwochnachmittag im Bennigenstein fährt die beschädigte Dampflok auf der Brockenbahnstrecke mittags bis zum kommenden Donnerstag aus. Lonny Kirchner dazu.
4: Die Front der Lok muss repariert werden. Schaden nach Unfall etwa 50.000 Euro. Bis kommenden Donnerstag fährt nun eine Diesellok auf der Brockenbahnstrecke. Die anderen Verbindungen sind nicht betroffen. Am Mittwochnachmittag war eine HSB-Lok mit einem Traktor zusammengestoßen, der bei Bennigenstein auf einem unbeschrankten Bahnübergang stand. Zwar bremste der Lokführer, konnte die Kollision aber nicht verhindern. Lokführer und Fahrgäste der HSB blieben unverletzt. Der 65-jährige Traktorfahrer wurde per Rettungshubschrauber ins Krankenhaus gebracht. Sein Zustand ist laut Polizei stabil.
0: Soweit die Nachrichten mit Karin Roxer. Und hier geht's weiter mit Billy und dem Blick auf die Straßen.
5: Dankeschön, Karin. Wir möchten, dass Sie gut ankommen. Hier ist der MDR Sachsen-Anhalt Verkehrsservice. Es ist 3:03. Und Vorsicht bitte, wenn Sie gerade auf der A39 Richtung Wolfsburg fahren. Zwischen Westerlinde und Salzgitter-Lichtenberg liegt ein großes Gitter auf der Fahrbahn. Dann A2 Richtung Berlin. Zwischen Allerdingersleben und Alsleben gibt es 5 Kilometer stockenden Verkehr an einer Baustelle. Eine Viertelstunde brauchen Sie hier länger. Nochmal A2 Richtung Berlin. Zwischen Brandenburg und Netzen steht ein defektes Fahrzeug. Vorsicht. A9 Richtung München. Zwischen Niemeck und Köselitz gibt es 7 Kilometer stockenden Verkehr an der inzwischen geräumten Unfallstelle. Ansonsten haben Sie freie Fahrt, aber es gibt eine Menge Blitzer. Und da wird mehrfach geblitzt. Auf der A9 Richtung Berlin. Und zwar zwischen Eisenberg und Dreußig. Dann am Schkeuditzer Kreuz in der Überfahrt zur A14 Richtung Dresden. Auf der A9 Richtung Berlin wird nochmal geblitzt. Zwischen Halle und Bitterfeld-Wolfen. Dann auf der A9 Richtung München. Zwischen Dreußig und Bad Klosterlausnitz. Und auch zwischen Stassfurt und Kreuz-Bernburg. Das war jetzt die A14. Also nochmal ein Blitzer auf der A14 Richtung Dresden. Zwischen Stassfurt und Kreuz-Bernburg. Auf der A38 wird Richtung Göttingen am Dreieck Südharz geblitzt. B107 in Sandau Richtung Schallibbe, B184 am Ortseingang Zerbst aus Richtung Roßlau. Dann haben wir einen Blitzer in Beuna in der Puppensiedlung in beiden Richtungen, in Rheinstedt Richtung Heum, in Salzwedel wird in der großen St. Esenstraße stadteinwärts geblitzt und in Stendal in der Stadtseeallee in beiden Richtungen. Und wenn Sie noch Blitzer oder Staus entdecken sollten, wäre schön, wenn Sie durchrufen und Bescheid sagen. Kostenfrei geht das mit der 0800 946 946 und die 1. Ganz lieben Dank und eine gute Fahrt Richtung Wochenende. Sonne und Wolken wechseln sich ab. Es kann immer wieder regnen, auch gewittern, stellenweise mit Hagel, mit schweren Sturmböen. Große Regenmengen sind in kurzer Zeit möglich. Und ich habe aufs Regenradar geguckt. Im Moment ist kein Unwetter in Sicht, also Tiefenentspannung noch. Schwülwarm ist es, maximal 29 Grad sind drin, auf dem Brocken 21. Und wir haben jetzt schon 28 Grad in Stassfurt erreicht, 27 in Naumburg und Thale und 25 Grad in Osterburg in der Altmark. Wie geht's weiter? Unser Wochenende, das ist morgen freundlich mit Sonne und Wolken. Wohlfühltemperaturen kriegen wir, maximal 26 Grad. Regenschauer sind selten, das klingt gut für jeden Ausflug, den Sie vielleicht vorhaben. Und am Sonntag ist es kühler, windiger. Es kann immer mal regnen und maximal 22 Grad können wir einplanen.
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5: Ja, war denn das Mathe-Abi in diesem Jahr vielleicht zu schwer? Das klären wir gleich nach Alpha Will und jetzt starten wir mit Rod Stewart. Ich grüße Sie, schönen Nachmittag.

0: Alpha Will hier bei MDR Sachsen-Anhalt. Und bei uns geht es jetzt hier um eine Diskussion, die so oder so ähnlich eigentlich fast jedes Jahr um diese Zeit durch die Medien schwappt. Die Frage besteht, waren die Matheprüfungen im Abitur einfach mal zu schwer? In Bayern und Bremen wird darüber gerade gestritten und auch in Sachsen-Anhalt. Denn die Ergebnisse im Mathe-Abi, die sind deutlich schlechter als früher. Woran liegt der Einbruch? Mein Reporterkollege André Seifert ist den möglichen Gründen mal auf den Grund gegangen.
1: Analysis, Geometrie und Stochastik. Anfang Mai kämpften sich die Abiturienten in Sachsen-Anhalt durch komplexe Aufgaben aus genau diesen Bereichen. Je nach Kursniveau dauerte die Mathematikprüfung bis zu 5 Stunden. Und am Ende 6,9 Punkte erreichte der durchschnittliche Abiturient in der Prüfung. Das entspricht einer schlechten 3-. Das Bildungsministerium des Landes verteidigt die Aufgaben gegen pauschale Kritik. Mehr als die Hälfte stamme aus einem zentralen Pool, den ein Institut der Berliner Humboldt-Universität im Auftrag der Kultusministerkonferenz zusammenstellt. Das soll bundesweit für vergleichbare Anforderungen sorgen, sagt Bildungsminister Jan Riedel MDR aktuell. Dennoch würden die Ergebnisse nun analysiert, so der Minister.
2: Das ist von uns auch kritisch zu hinterfragen. Welche Bedingungen hatte dieser Jahrgang und wie schaffen wir es tatsächlich, also auch die Schulqualität, die Unterrichtsqualität dort weiter zu sichern, anzuheben, sodass also die Ergebnisse in den nächsten Jahren wieder besser werden.
1: Das schwächere Abschneiden könnte auch mit der Corona-Pandemie zusammenhängen, sagt Jan Riedel. Nur warum fiel das Mathe-Abi dann so viel schlechter aus als im Vorjahr, als der Prüfungsschnitt bei noch über 9 Punkten lag? Hat es doch was mit den Aufgaben zu tun? Das sei durchaus möglich, sagt Thorsten Wahl, Landeschef des Lehrerverbands Bildung und Erziehung. Die Schwierigkeit der Prüfungsaufgaben variiere von Jahr zu Jahr sehr. In diesem Jahr sei hinzugekommen, dass nur noch eingeschränkte Hilfsmittel erlaubt waren, so Thorsten Wahl.
3: Es gibt eine Formelsammlung, die ist erheblich ausgedünnt, erheblich vereinfacht. Taschenrechner, die bislang für das Abitur zugelassen waren, sind nicht mehr zugelassen. Also insofern sind da die Rahmenbedingungen ganz einfach für die Schüler sehr zum Nachteil verändert worden.
1: Es komme daher auch auf die Lehrer an, meint Eva Gerd, die Vorsitzende der Gewerkschaft Erziehung und Wissenschaft.
4: Natürlich ist Mathematik ein, vielleicht ein Angstfach. Das heißt, wir brauchen gut ausgebildete Lehrkräfte.
0: Sagt Eva Gerd über eine mögliche Ursache zum schlechten Gesamtmatheergebnis bei den Abi-Prüfungen in Sachsen-Anhalt. Und berichtet hat für uns MDR Sachsen-Anhalt-Reporter André Seifert.

Madonna, übermorgen ist sie einer der Acts in der Halbzeitshow beim Finale der Fußball-WM am Sonntag. Das soll ein Riesenspektakel werden. Hier ist MDR Sachsen-Anhalt heute am Welt-Emoji-Tag und sie schicken uns hier ihre Lieblings-Emojis. Da sind ganz, ganz viele Herzen dabei. Auch das Applaus-Emoji wird von ihnen gern verwendet oder auch das verwunderte Emoji. Und bei diesem Song würde ich auf jeden Fall Sonne nehmen, Schnorchelbrille, Insel mit Palme, vielleicht auch noch ein Boot. Hier ist nämlich einer der schönsten Sommerhits. Rupert Holmes mit Escape, auch bekannt als The Pina Colada Song.

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7: Es ist 13.30 Uhr. Ich bin Anja Waltschak. Guten Tag. Es ist der Albtraum vieler Eltern und natürlich auch der Kinder, wenn es zu sexuellem Missbrauch kommt. Das Landgericht Halle hat einen Mann aus Naumburg wegen schweren sexuellen Missbrauchs von Kindern in 59 Fällen verurteilt. Wie eine MDR-Reporterin aus dem Gerichtssaal berichtet, muss er 11 Jahre ins Gefängnis. Bei den Opfern handelt es sich um Mädchen im Alter zwischen 6 und 12 Jahren. Neben schwerem sexuellen Missbrauch wurde der Mann auch wegen kinderpornografischer Darstellungen verurteilt. Seine Opfer soll er sich in wirtschaftlich schwachen Familien im Bekanntenkreis gesucht und mit Ausflügen und Geschenken ihr Vertrauen erschlichen haben. Der Mann äußerte sich während des Prozesses nicht zu den Vorwürfen. Das war gestern in Krauschwitz bei Teuchern im Burgenlandkreis kein alltäglicher Polizeieinsatz. Dabei fielen auch Schüsse, hat die Polizei heute Morgen bestätigt. Marc Weirich aus dem Regionalstudio in Halle. Was war denn los in Krauschwitz?
8: Ja, da hatten Leute bei der Polizei angerufen, dass ein Mann mehrere Menschen aus seinem familiären Umfeld mit einer Waffe bedrohen soll. Als die Polizisten dann am Nachmittag bei ihm angekommen sind, saß der 40-jährige Deutsche bereits in seinem Auto und fuhr direkt auf die Beamten zu. Ein Polizist hat dann geschossen, so ein Polizeisprecher. Das hat den Mann aber nicht aufgehalten. Erst auf einer Verbindungsstraße zwischen Krauschwitz und Krössullen konnte er gestoppt und überwältigt werden. Die 36-jährige Beifahrerin hat einen Schock erlitten, ist ins Krankenhaus gekommen. Ja, und im Auto haben die Beamten dann auch noch eine Schreckschuss- oder Soft-Air-Waffe gefunden. Die Staatsanwaltschaft muss jetzt entscheiden, ob Haftantrag gegen den Mann gestellt wird.
7: Pendler und Reisende sind genervt. Das marode Gleisnetz der Bahn sorgt seit Monaten für Ausfälle und Verspätungen zwischen Magdeburg und Dessau. Ab Sonntag wird nun die Strecke repariert, allerdings mit neuen erheblichen Einschränkungen. André Plaul aus der Nachrichtenredaktion, welche sind das denn?
9: Ja, Pendler werden noch schlechter als jetzt schon zwischen Magdeburg und Dessau vorankommen, denn die Strecke wird wegen der Bauarbeiten unterbrochen. Zwischen Güterglück und Dessau werden ab Sonntag Busse statt Bahnen fahren, und zwar 2 Stück je Richtung und Stunde, um genug Platz auf der viel genutzten Verbindung bieten zu können. Allerdings verdoppelt sich dadurch auch die Fahrzeit im Vergleich zum regulären Fahrplan, und das alles bis Ende August, also 6 Wochen lang. Laut Bahn muss über mehrere Kilometer an Gleisen und am Gleisbett gearbeitet werden. Geplant ist dann, dass ab September alles wieder ohne Einschränkungen rollen kann.
7: Ja, soweit die Nachrichten aus Sachsen-Anhalt mit Anja Waltschak. Und nun sagst du uns, Billy, wie es auf den Straßen aussieht.
10: Das mache ich. Danke, Anja. Bis nachher. Wir möchten, dass Sie gut ankommen. Hier ist der MDR Sachsen-Anhalt Verkehrsservice. Es wird gleich 13.33 Uhr und wir haben eine Meldung für die A2 Richtung Berlin. Zwischen Allerlingersleben und Eilsleben gibt es 5 Kilometer stockenden Verkehr. Grund ist hier eine Baustelle, 10 Minuten plus. A9 Richtung München. Zwischen Niemeck und Köselitz gibt es 7 Kilometer stockenden Verkehr an der geräumten Unfallstelle. Hier dauert es jetzt 15 Minuten länger. Ansonsten haben Sie freie Fahrt. Aber es gibt einiges an Blitzern. Auf der A9 Richtung Berlin wird mehrfach geblitzt, und zwar zwischen Eisenberg und Dreußig und am Schkeuditzer Kreuz in der Überfahrt zur A14 Richtung Dresden. Und dann nochmal zwischen Halle und Bitterfeld-Wolfen. Dann haben wir einen Blitzer auf der A9 Richtung München zwischen Dreußig und Bad Klosterlausnitz. Auf der A38 Richtung Göttingen wird am Dreieck Südharz geblitzt. Auf der B107 in Sandau Richtung Schallibbe. B184 am Ortseingang Zerbst aus Richtung Roßlau. In Beuna wird geblitzt, und zwar in der Puppensiedlung in beiden Richtungen. Dann auch in Rheinstadt Richtung Heu in Salzwedel in der großen St. Esenstraße stadteinwärts und in Stendal in der Stadtseeallee und hier gleich in beiden Richtungen. Und wenn Sie ergänzen können, wenn Sie Neuigkeiten entdecken, wäre schön, wenn Sie mal von sich hören lassen und durchrufen. Das kostet natürlich nichts mit der 0800 94 6 94 6 und die 1. Lieben Dank und gute Fahrt für Sie. Wir haben Sonne und Wolken, es kann aber immer wieder regnen, auch gewittern, stellenweise mit Hagel, mit schweren Sturmböen und großen Regenmengen, die in kurzer Zeit runterkommen. Also Unwettergefahr im Moment ist nichts auf unserem Regenradar, aber bei unseren Nachbarn in Thüringen und Sachsen, da wird es schon ein bisschen turbulenter stellenweise. Wir halten Sie auf dem Laufenden. Schwülwarm ist es, maximal 29 Grad sind drin, auf dem Brocken 21 und wir haben jetzt auch die 29 Grad schon erreicht in Gommern und Dessau-Roßlau. 27 hat Dreußig, 26 Grad sind es in Harzgerode und Kalbemilde. In der Nacht ziehen die Schauer und Gewitter nach Osten ab bei 17 bis 13 Grad und unser Wochenende, das ist eigentlich morgen ganz nett mit Sonne und Wolken. 26 Grad sind drin, das lässt sich gut aushalten, es kann nur ganz selten regnen und am Sonntag dann kühler, windiger, nasser bei maximal 22 Grad. Ich bin Billy Wolf, wünsche schon mal einen schönen Start ins Wochenende. Hallo.
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0: passt zu dem Tag, der auch Regen bringen wird. When the rain begins to fall. German Jackson und Pia Sadora hier bei MDR Sachsen-Anhalt. Und für alle Kinder ist das ja wirklich, muss man sagen, die allerschönste Zeit. Keine Schule, stattdessen Sommerferien. Und für viele heißt das Verreisen mit den Eltern oder auch ohne. Und dann geht's nämlich ins Ferienlager. Unser Morgenreporter Stefan Bringelzu war als Kind selber gern im Ferienlager. Ich übrigens auch. Und heute Vormittag hat es ihn auch wieder in ein Ferienlager gezogen. 30 Kinder haben hier eine schöne Zeit und Stefan sagt uns, wo genau er gesteckt hat.
1: Ja, ich war heute den ganzen Vormittag im Ferienlager oder im Sommercamp, so heißt das ja heutzutage neudeutsch, hier in Wünsch unterwegs, einem Ortsteil von Mücheln. Und neben mir steht die Frau Wolf, die Grit Wolf, die Erzieherin. Das ist ein anstrengender Job, oder?
2: Es ist ein anstrengender Job, ja. Das ist ein 24-Stunden-Job sozusagen.
1: Ich habe es ja selber jetzt ein bisschen mitgemacht. Man kommt da früh rein, man weckt die Kinder, das riecht nach Puma-Käfig, man muss sich die Nase zuhalten. Es ist...
2: Ja, das ist auch nicht nur früh so, das ist auch abends so, wenn die Jungs dann ihre Socken ausziehen. Also es riecht vor allen Dingen nach Socken.
1: Man hat aber auch jede Menge Spaß mit den Kindern, oder?
2: Richtig. Man hat jede Menge Spaß mit den Kindern. Man kann auch viel Spaß mit denen machen. Die sind für alles offen, für alles bereit. Das ist halt, das macht die Zeit halt auch schön.
1: Nun ist dieses Sommercamp ja auch ein besonderes Camp vom Saanekreis, extra für Kinder da, die aus ein bisschen ärmeren Verhältnissen kommen, die sich keinen richtigen Urlaub so leisten können und hier im Ferienlager wirklich mal eine schöne Zeit verleben können.
2: Richtig. Die Kinder kommen aus sozial schwachen Familien, vor allen Dingen aus Familien, wo die Eltern getrennt sind, haben entweder Mama oder auch nur Papa. Da ist es natürlich schwierig, Urlaub zu machen für die Familien und die blühen natürlich auf. Also sie haben hier so viele Möglichkeiten, haben hier auch viel Freiheiten.
1: Also ich habe heute nur in strahlende Kindergesichter geschaut.
2: Ja, sind sie auch, sind echt glücklich hier. Es gibt viele Kinder, die nicht wieder weg wollen. Viele Kinder haben Heimweh.
3: Also ich jetzt nicht, aber manche schon. Die haben auch manchmal geweint, aber wir haben das eigentlich ganz gut hinbekommen und auch gut getröstet.
1: Eine tolle Zeit hier im Ferienlager. Würdest du noch länger bleiben wollen?
3: Ja, also jein, weil ich vermisse schon meine Eltern und manche waren mir jetzt nicht das Beste, aber ich würde gerne bleiben.
4: Es war ein Sommer hier. Tschüss.
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0: Glenn Campbell mit Sunflower hier bei MDR Sachsen-Anhalt. Und jetzt geht's los bei uns.
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0: 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Hey, ja. Die Jungs werden absolut Stimmung machen. Da werden sie mitfeiern, da werden sie tanzen müssen. Und auch Marquez sorgt dann für Sommerstimmung.

0: wird auch noch kultig, denn der Geiger Georgi Gogov wird dabei sein. Den kennen Sie vielleicht auch als Teufelsgeiger von der Band City. Und ich habe jetzt die Tickets, wenn Sie mir eine Frage beantworten. Da gibt es A, B, C oder D. Sie müssen jetzt mal zuhören und mir dann eben sagen, ist es eben A, B, C oder D. So, jetzt die Frage. Warum trugen die Bergleute im Harz früher traditionell weiße Hosen bei der Arbeit? A, um im dunklen Stollen besser gesehen zu werden. B, weil weiß die offizielle Farbe des Königs war. C, vielleicht um Schmutz und gefährlichen Staub sofort zu erkennen. Oder D, es war reiner Zufall, weil Stoffe damals nicht gefärbt wurden. Wenn Sie es wissen, rufen Sie durch. Holen Sie sich die Konzerttickets vom MDR Harz Open Air. Die Nummer ist die 0800 94 6 94 6 und die 4 kostenfrei nochmal. Sie müssten A, B, C oder D wählen. Die Nummer 0800 94 6 94 6 und die 4. Ich drücke die Daumen.
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0: Peter Cetera, da kann man schon mal so Richtung Wochenende träumen. Glory of Love für MDR Sachsen-Anhalt und genauso gut geht's weiter. Queen mit Crazy Little Thing Called Love spielen wir gleich kurz nach zwei. Und vorher haben wir für Sie noch Wetter, Verkehr und die neuesten Nachrichten. Und die hat für uns gleich Karin Roxa.
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6: Mit Karin Roxer, guten Tag. Fast 60 Mal hatte ein Mann aus dem Burgenlandkreis Kinter schwer sexuell missbraucht. Heute hat das Landgericht Halle das Urteil gesprochen. Der Mann muss in Haft. MDR Sachsen-Anhalt-Reporterin Conny Müller war im Gerichtssaal dabei.
7: Für 11 Jahre muss der Mann aus Naumburg ins Gefängnis. 59 Taten aus insgesamt 8 Jahren sind in das Urteil eingeflossen. Neben schwerem sexuellen Missbrauch wurde der Mann auch schuldig gesprochen, Missbrauchsdarstellungen von Kindern erstellt zu haben. In seiner Wohnung hatte der heute 49-Jährige Fotos und Videos gemacht und dafür etwa eine Kamera an der Badewanne installiert. Seine Opfer waren Mädchen im Alter zwischen 6 und 12 Jahren. Die hatte er sich in wirtschaftlich schwachen Familien im Bekanntenkreis gesucht und sich mit Ausflügen und Geschenken ihr Vertrauen erschlichen. Weil der Mann im Prozess geschwiegen hat, blieb den Opfern eine Befragung nicht erspart.
6: Das Urteil ist noch nicht rechtskräftig. Die Staatsanwaltschaft Magdeburg darf Beweismittel auswerten, die bei einer Durchsuchung der CDU-Landtagsfraktion im Juli vergangenen Jahres sichergestellt wurden. Das hat das Landgericht Magdeburg entschieden und die Beschwerde der Fraktion zurückgewiesen. Zwar sei die Durchsuchungsanordnung rechtswidrig gewesen, daraus folge aber nicht automatisch, dass die Beweise nicht verwendet werden dürften. Die Staatsanwaltschaft Magdeburg ermittelt wegen des Verdachts der Untreue gegen mehrere CDU-Politiker. Hintergrund sind Zulagen, die nach Auffassung des Landesrechnungshofs nicht hätten gezahlt werden dürfen. Mindestens 17 Krankenkassen und kassenärztliche Vereinigungen in Deutschland haben Beitragsgelder in fragwürdige Immobilienfonds gesteckt. Das zeigen Recherchen von NDR, WDR und der Süddeutschen Zeitung. Betroffen sind demnach unter anderem die KV Baden-Württemberg und die KKH. Es geht um insgesamt 170 Millionen Euro. Lia Eichhorn berichtet.
8: Bis zu 50 Millionen Euro soll allein die kassenärztliche Vereinigung Baden-Württemberg, KVBW, verloren haben. Die KVBW wirft den beteiligten Finanzinstituten vor, sie über die Risiken des Investments getäuscht zu haben. Die Finanzinstitute bestreiten das. Das Sozialgesetzbuch erlaubt es kassenärztlichen Vereinigungen und Krankenkassen zwar, Beitragsgelder am Kapitalmarkt anzulegen, allerdings nur besonders konservativ und risikoarm.
6: In Sachsen-Anhalt hat die KKH etwa 68.000 Versicherte. Die Kassenärztliche Vereinigung Sachsen-Anhalts erklärte auf Nachfrage von MDR Sachsen-Anhalt, dass sie nicht in solche Fonds investiert hat. Und wir bleiben beim Thema Gesundheit bzw. Krankschreibung. Die geplante Neuregelung soll überarbeitet werden. Das kündigte Bundesgesundheitsministerin Warken im ZDF an. Die Koalition hatte sich ja darauf geeinigt, dass beim Arbeitgeber bereits am ersten Krankheitstag eine ärztliche Bescheinigung vorliegen muss, statt erst ab dem vierten. Dagegen gibt es Proteste, auch weil befürchtet wird, dass Arztpraxen überlastet werden oder sich Kranke zur Arbeit schleppen. Insgesamt 20 Parteien dürfen bei der Landtagswahl in Sachsen-Anhalt antreten. Darüber hat der Landeswahlausschuss heute entschieden. Die Parteien können nun bis zum 20. Juli bei den jeweils zuständigen Wahlleitern ihre Wahlvorschläge einreichen. Am 6. September wird dann der neue Landtag in Sachsen-Anhalt gewählt. Soweit die Nachrichten mit Karin Roxer und hier geht's weiter mit dem Blick auf die Straßenlage und auch auf die Wetteraussichten und das alles mit Billy.
0: Dankeschön, Karin. Wir möchten, dass Sie gut ankommen. Hier ist der MDR Sachsen-Anhalt Verkehrsservice. Es ist 14.03 Uhr und es gibt eine Meldung für die A2 Richtung Berlin. Zwischen Allerlingersleben und Eilsleben gibt es 5 Kilometer stockenden Verkehr an einer Baustelle, 10 Minuten Verzögerung dadurch. A9 Richtung München, zwischen Niemeck und Köselitz, 7 Kilometer stockender Verkehr an der geräumten Unfallstelle. Und die Blitzer stehen gerade. Auf der A9 Richtung Berlin, zwischen Eisenberg und Dreußig und zwischen Halle und Bitterfeld. Auf der A9 Richtung München wird zwischen Dreußig und Bad Klosterlausnitz geblitzt. Auf der B107 in Sandau Richtung Scharlibbe. B184 am Ortseingang Zerbst aus Richtung Roßlau. Dann in Rheinstedt Richtung Heum. In Salzwedel wird in der großen St. Ilsenstraße stadteinwärts geblitzt und in Stendal in der Stadtseeallee, gleich in beiden Richtungen. Und wenn Sie noch irgendwie Neuigkeiten entdecken, wäre schön, wenn Sie uns weiterhin so gut Bescheid sagen. Kostenfrei geht der Anruf natürlich mit der 0800 94 6 94 6 und die 1. Lieben Dank und eine gute Fahrt für Sie. Größtenteils ist es noch freundlich, wir haben Sonne und Wolken im Wechsel, aber Sie wissen Bescheid, es kann regnen, auch gewittern, stellenweise auch mit Unwettergefahr, also mit Hagel, mit schweren Sturmböen. Große Regenmengen können in kurzer Zeit runterkommen, also wenn Sie von zu Hause los wollen, alles dicht machen, alles sichern, dann kann nichts schief gehen. Unser Regenradar zeigt jetzt auch die ersten Schauerzellen im Harz und im Landkreis Mansfeld-Südharz. Schwülwarm ist es, maximal 29 Grad sind drin, auf dem Brocken 21 und wir haben jetzt zum Beispiel 28 Grad in Burg und Zeitz. Heute Nacht ziehen die Schauer und Gewitter ab. Das Ganze beruhigt sich. 17 bis 13 Grad sind die Tiefstwerte. Morgen dann der bessere Tag vom Wochenende, wenn Sie was vorhaben. Maximal 26 Grad mit Sonne und Wolken. Da sind Schauer nur noch selten unterwegs. Und am Sonntag wird es ein Zacken kühler und windiger, auch wieder nasser mit maximal 22 Grad.
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0: Ich grüße Sie und ich darf gleich die Tickets fürs MDR Harz Open Air an Sie weitergeben. Ich freue mich drauf, aber jetzt erstmal, wie versprochen, Queen für Sie.

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0: The Connells, 74, 75. Damit haben wir es gleich 14:45 und es geht los.
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0: Ich möchte doch die genialen Tickets fürs MDR Harz Open Air an Sie weitergeben. Wen habe ich denn jetzt dran? Hallo.
2: Hallo, hier ist Sabine aus Weißenfels.
0: Sabine, sind Sie schon voll in Wochenendstimmung und Planung?
2: Naja, das Wochenende mehr ausruhen.
0: Ja, einfach mal aufs Sofa klatschen.
2: Und so, ja.
0: Wenn Sie sich ausruhen, was machen Sie dann noch so?
2: Oh, Kaffee trinken.
0: Kuchen? Gibt's auch?
2: Nee, bin ich nicht so Fan.
0: Ah, vielleicht ein gutes Buch oder so. Und gute Musik. Und vielleicht geht's dann ausgeruht irgendwann zum Megakonzert. Wollen wir um die Tickets spielen?
2: Ja, na klar.
0: MDR Harz Open Air. Ich brauche ja die richtige Antwort auf diese Frage hier. Achtung. Warum trugen die Bergleute im Harz früher traditionell weiße Hosen bei der Arbeit? A, um im dunklen Stollen besser gesehen zu werden. B, weil weiß die offizielle Farbe des Königs war. C, um Schmutz und gefährlichen Staub sofort zu erkennen. Oder D, es war reiner Zufall, weil Stoffe damals nicht gefärbt wurden. Was ist richtig? Was denken Sie?
2: Antwort A.
0: Richtig. Schon mal die Tickets abgesahnt. Grund ist, weil die dann im dunklen Stollen besser gesehen werden konnten, weil die hatten ja nur schwaches Licht da unten. Und diese helle Kleidung hat natürlich den Kumpels geholfen, sich gegenseitig im Blick zu halten.
2: Genau.
0: Sabine, alles richtig gemacht. Es geht zum Konzert, Mensch, nach Wernigerode.
2: Das ist schön. Da freue ich mich.
0: Was ist so Ihr Lieblingsding? The Boss Hoss, Marquez, vielleicht auch der Teufelsgeiger?
2: Der Boss ist ein Teufelsgeiger.
0: Ach schön, dann spielen wir doch den Teufelsgeiger jetzt gleich mal mit City und am Fenster, den werden wir gleich hören. Ich wünsche Ihnen erstmal ein schönes Wochenende, relaxen Sie
2: Dankeschön.
0: Schön. Machen Sie sich eine entspannte Zeit und ich freue mich, dass es geklappt hat für Sie.
2: Dankeschön. Und wegen der Adresse oder so?
0: Da melden wir uns gleich. Erstmal liebe Grüße, ja? Nach Weißenfels.
2: Danke.
0: Sabine,
2: danke.
0: Bis dann.
2: Na, danke.
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0: So, und jetzt hören wir Ihnen den Teufelsgeiger Georgi Gogorf. Hier ist er. Zusammen mit City und am Fenster.

0: City und am Fenster und wir behalten für Sie die Wetterlage heute ganz besonders im Blick. Ich schalte mal ins MDR Wetterstudio zu Diana Smikala. Diana, hallo.
1: Hallo, ich grüße.
0: Es donnert jetzt schon, es geht los.
1: Ja, wir haben jetzt schon eine Unwetterwarnung vom Deutschen Wetterdienst für die Region Wernigerode. Das heißt, vor heftigem Starkregen, Hagel und Sturmböen sind da möglich, also ein starkes Gewitter. Aber auch weiter noch in Richtung Quedlinburg, da sind auch mäßige Gewitter unterwegs. Ja, das wird noch ungemütlich. Also wir haben Hagelkörner, also auch von ein paar Zentimetern Größe. Da heißt es wirklich nicht übermütig sein, sondern eher Schutz aufsuchen. Und da kann nämlich auch mal was durch die Luft fliegen und durchaus auch mal der Blitz einschlagen.
0: Wie geht denn das jetzt weiter? Wohin bewegt sich dieses Gebiet?
1: Also das Aktuelle ist jetzt von der Stoßrichtung her in Richtung Nordosten weiter. Es können aber auch, und ich sehe es gerade in diesem Moment, ploppt ein neues Unwetter auf. Also wir sehen es in Mansfeld-Molmerswende. Wir sehen, es ist eine sehr dynamische Lage im Moment. Das kann vor allem sich im Moment jetzt in der Region Harz massieren, aber tendenziell auch noch eben nordostwärts weiterziehen in Richtung Magdeburger Börde. Und heute im Laufe des Nachmittags gehe ich auch davon aus, dass es auch in Anhalt auch noch ein paar Schwerpunkte geben könnte.
0: Ja, und das klingt so irre, ne? Bei den einen ist wie Weltuntergang gerade und die anderen sitzen jetzt gerade, haben Sonne und trinken vielleicht ein Käffchen und sagen sie, was denn los, ist doch ganz ruhig hier.
1: Ja, ganz genau. Wer drinsteckt, sagt natürlich Weltuntergang und die anderen sagen, Mensch, machen Sie wieder Alarm. Aber man muss sich das wirklich vorstellen wie so ein Topf Wasser, der auf dem Herd steht. Diese feuchte, schwüle Luft, die wir haben. Und da kann man auch nicht ganz genau sagen, wo die Bläschen hinkommen. Also in diesem Fall Bläschen, sprich Gewitter. Und so muss man sich das im Moment jetzt auch vorstellen. Es wird heute längst nicht alle in Sachsen-Anhalt treffen. Aber man sollte doch heute guten Blick auf den Himmel haben oder MDR hören.
0: Auf jeden Fall, Diana. Und in der Nacht wird es ein bisschen ruhiger. Da zieht das Ganze so spätestens dann ab. Und morgen ist es eigentlich ein netter Tag für einen Ausflug.
1: Ja, das kann ich jetzt schon sagen. Von den beiden Wochenendtagen wird der Samstag der freundlichere, weil es eigentlich weitestgehend trocken ist. Allerdings bei Temperaturen zwischen 20 und 26 Grad, da möchte vielleicht der eine doch mal eine Jacke mitnehmen. Es wird jetzt insgesamt eine Phase geben, wo die Temperaturen nach unten gehen, nur noch mäßig warm sind. Aber das kann ja durchaus auch erfrischend sein.
0: Ach so, mancher atmet mal durch und sagt, auch nicht schlecht.
1: Ganz genau.
0: Danke, Diana. Hab ein schönes Wochenende.
1: Gerne. Tschüss.

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8: Es ist fast 14.30 Uhr. Ich bin Anja Waldschak. Guten Tag. Fast 60 Mal hat ein Mann aus dem Burgenlandkreis Kinder schwer sexuell missbraucht. Das sahen die Richter beim heutigen Urteilsspruch am Landgericht Halle als erwiesen an. MDR-Reporterin Conny Müller war im Gerichtssaal dabei. Wie hoch fällt denn die Strafe aus?
9: Für 11 Jahre muss der Mann aus Naumburg ins Gefängnis. 59 Taten aus insgesamt 8 Jahren sind in das Urteil eingeflossen. Neben schwerem sexuellen Missbrauch wurde der Mann auch schuldig gesprochen, Missbrauchsdarstellungen von Kindern erstellt zu haben. In seiner Wohnung hatte der heute 49-Jährige Fotos und Videos gemacht und dafür etwa eine Kamera an der Badewanne installiert. Seine Opfer waren Mädchen im Alter zwischen 6 und 12 Jahren. Die hatte er sich in wirtschaftlich schwachen Familien im Bekanntenkreis gesucht und sich mit Ausflügen und Geschenken ihr Vertrauen erschlichen. Weil der Mann im Prozess geschwiegen hat, blieb den Opfern eine Befragung nicht erspart.
8: Alkohol am Steuer ist auch in der Schifffahrt kein Kavaliersdelikt. Nachdem ein Kapitän und sein Steuermann vor gut 2 Wochen betrunken in der Schleuse in Hohenwarte von der Polizei festgenommen wurden, liegen jetzt die Ergebnisse der Blutproben vor. Demnach hat der Kapitän sein Frachtschiff mit 0,94 Promille im Blut gefahren. Das hat nun ein Bußgeldverfahren zur Folge. Die Schifffahrtsverwaltung in Magdeburg strebt außerdem ein Fahrverbot an. Insgesamt 20 Parteien dürfen bei der Landtagswahl in Sachsen-Anhalt antreten. Darüber hat der Landeswahlausschuss heute entschieden. 6 Vereinigungen wurden als unseriös eingestuft, erklärte Landeswahlleiterin Christa Diekmann, und sind damit nicht als Partei anerkannt. Sie dürfen also nicht am 6. September antreten. Dann wird der neue Landtag in Sachsen-Anhalt gewählt. Es ist der Pokalknaller schlechthin. In Halle ist die Vorfreude auf Schalke 04 riesig. Es war bei der Auslosung der Hauptgewinn, dass der HFC als Regionalligist am 24. August gegen den Bundesligisten antreten wird. Klar, dass die Nachfrage nach den Fußballtickets groß ist, aber ausgerechnet da gibt es Probleme. Der Vorverkauf wurde noch einmal verschoben. Fabian Brenner aus dem Regionalstudio Halle. Was ist denn da los beim HFC?
10: Grund für das Durcheinander sind nach Angaben des HFC technische Probleme des Ticketdienstleisters. Die hatten dann am Montag auch zum Stopp des Vorverkaufs geführt. Und am Montag hieß es, dass es Dienstag weitergeht. Am Dienstag hieß es, Mittwoch geht es weiter und am Dienstagabend dann die Info, dass ab Freitag, also heute, weitere Tickets verkauft werden sollten. Jedes Mal, auch jetzt wieder, gab es aber die Absage. 5000 Tickets sind schon verkauft, andere schon verkaufte Tickets mussten storniert werden. Wie viele Fans bzw. Tickets das betrifft, das wollte der Verein nicht sagen.
8: Ja, soweit die Nachrichten aus Sachsen-Anhalt mit Anja Waldschak. Und wie es auf den Straßen aussieht, hören Sie jetzt wieder bei dir, Billy.
3: Dankeschön, Anja. Bis nachher. Wir möchten, dass Sie gut ankommen. Hier ist der MDR Sachsen-Anhalt Verkehrsservice. Es wird gleich 14.33 Uhr und wir haben eine Meldung für die A2 Richtung Berlin. Zwischen Allerengersleben und Eilsleben gibt es 5 Kilometer stockenden Verkehr an einer Baustelle. Sie brauchen 10 Minuten länger. Vorsicht bitte auf der A2 Richtung Hannover. Zwischen Ciesa und Thesen liegen gerade Warnbaken auf der Autobahn. Und Vorsicht auf der A71 Richtung Schweinfurt. Zwischen Sömmerda Süd und Erfurt Nord befindet sich eine ungesicherte Unfallstelle. Und Sie haben uns Blitzer gemeldet. Dankeschön. Die stehen auf der A9 Richtung Berlin zwischen Eisenberg und Reußig. Nochmal auf der A9 Richtung Berlin zwischen Halle und Bitterfeld-Wolfen. Auf der A9 Richtung München wird zwischen Reußig und Bad Klosterlausnitz geblitzt. B107 in Sandau Richtung Schalibbe. In Halle in der Magdeburger Chaussee stadteinwärts und in der Trotaer Straße stadtauswärts. Dann haben wir einen Blitzer in Rheinstedt Richtung Holm, in Salzwedel in der großen St. Esen Straße stadteinwärts und in Stendal wird in der Stadtseeallee in beiden Richtung geblitzt. Und wenn jetzt doch was gefehlt haben sollte, wäre natürlich schön, wenn Sie mal von sich hören lassen und hier Bescheid sagen. Der Anruf ist kostenfrei mit der 0800 94 6 94 6 und die 1. Wir wünschen eine gute und sichere Fahrt, wo immerhin Sie hinwollen und ein schönes Wochenende. Größtenteils ist es jetzt noch entspannt mit Sonne und Wolken, aber es kann regnen, auch gewittern, stellenweise mit Hagel, schweren Sturmböen und großen Regenmengen. Und es gibt eine Unwetterwarnung für die Regionen Wernigerode und Quedlinburg und auch rund um Mansfeld-Molmerswende braut sich was zusammen. Also bringen Sie Dinge in Sicherheit, die vielleicht wegfliegen oder runterfallen können. Unbedingt Fenster schließen, dann kann nichts schiefgehen. Maximal 29 Grad sind drin auf dem Brocken, 21 und wir haben 28 Grad zum Beispiel jetzt in Kalbesaale und Wettin. Heute Nacht ziehen die Schauer und Gewitter ab. Es wird kühler mit 17 bis 13 Grad. Und unser Wochenende, das ist morgen ganz angenehm mit 26 Grad. Es ist auch freundlich mit Sonne und Wolken. Da sind Schauer nur selten. Und der Sonntag wird nasser, kühler, windiger, bei dann maximal 22 Grad. Ich bin Billy Wolf. Ich hoffe, Sie kommen sicher durch diesen turbulenten Wettertag. Und wir wünschen einen schönen Start ins Wochenende.
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1: Achtung, liebe Autofahrer, Vorsicht, wenn Sie gerade auf der A9 Richtung Berlin fahren. Zwischen Eisenberg und Dreußig liegt eine Stoßstange auf der Fahrbahn.
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Hier ist MDR Sachsen-Anhalt. Heute ist ja Welt-Emoji-Tag und für den nächsten Hit bräuchten wir auf jeden Fall ein Sonnen-Emoji, dann Sonnenbrillengesicht, Sonnenschirm und vielleicht auch Badehose, Bikini, gibt's ja alles. Und dann beamen wir uns jetzt ins Urlaubsland Italien und kriegen vielleicht ein bisschen Sommer- und Urlaubsgefühl. Hier ist Alice mit Per Elisa.

Urlaubssound aus Italien. Und ich guck mal für uns auf die Straßen. Vorsicht bitte, wenn Sie gerade auf der A38 Richtung Göttingen fahren. Zwischen Großwechslungen und Bleicherode liegt ein großer Stein auf der linken Fahrspur. Nochmal, wir haben jetzt einen großen Stein auf der linken Fahrspur auf der A38 Richtung Göttingen. Zwischen Großwechslungen und Bleicherode. Und hier geht's weiter jetzt mit dem Pudis beim MDR Sachsen-Anhalt. Geht zu ihr.

0: Bum. Geht zu ihr, die Pudis bei MDR Sachsen-Anhalt. So viel Zeit muss zum Schluss sein. 14.48 Uhr haben wir es und Sie haben es bestimmt gehört. Die ganze Woche ist MDR Sachsen-Anhalt-Reporter Sven Stöffern ja schon auf den Dächern im Land unterwegs. Es ging unter anderem um Dachbegrünung, um die Aufstockung von Dächern für mehr Wohnraum. Gestern war mit den Höhenrettern der Berufsfeuerwehr verabredet und heute, zum Schluss an diesem Freitag, geht's nochmal hoch hinaus und zwar zu denen, die dafür sorgen, dass die Dächer dicht sind. Zu den Dachdeckern und zu den Dachklempnern. Hallo Sven.
1: Hallo Billy.
0: Wo und mit wem warst du unterwegs? Erzähl mal.
1: Ich war unterwegs mit Dachdeckermeister Jens Schäfer aus Kemberg und mit ihm kommt man ganz schön rum. Coswig, Bergwitz, Wittenberg, das waren die Stationen. Überall da waren seine Mitarbeiter zugange. Dachdecker und Dachklempner. Die decken natürlich Dächer, die machen aber noch viel mehr.
0: Dachdecker, Dachklempner. Klempner, da denkt man an sanitäre Anlagen. Gibt's aber offensichtlich auch auf dem Dach. Zwei Berufe, arbeiten die beide auf ein und demselben Dach?
1: Das tun sie tatsächlich, in vielen Fällen zumindest. Also ich darf sagen, ich habe wieder was gelernt. Mhm. Den Unterschied zwischen den beiden hätte ich vorher nicht so einfach erklären können. Der Dachdecker, der kümmert sich um alles, was mit Holzstein, Bitumen, neuer Baustoff zu tun hat. Also kurz den Dachstuhl, die klassische Dacheindeckung mit Ziegeln, Dachstein, Bitumenbahnen. Und der Dachklempner, der ist mehr oder weniger für alles zuständig, was aus Metall ist. Also auch Dachrinnen, Regenrohre, Fassadenverkleidung aus Metall und für Metalldächer, die deckt der dann auch. Also gibt's zum Beispiel ja bei Kirchen.
0: Nun sind das ja zwei Traditionsberufe, die du da nochmal genauer entdeckt hast. Wie fortschrittlich sind die Handwerker eigentlich?
1: Also die gehen schon mit der Zeit. Da kommen die Handwerker gar nicht drum rum. Ein ganz wichtiges Thema ist Photovoltaik. Ja, Solaranlagen, die wird ja logischerweise, werden die auf dem Dach installiert und immer mehr Bauherren wollen die auch haben, sodass eben viele Dachdecker damit gleich ein neues Geschäftsfeld erschließen und ihren Kunden das auch anbieten als Leistung. Ist nur ein Beleg dafür, wie vielfältig tatsächlich dieser Beruf eigentlich ist.
0: Klingt echt interessant, ne?
1: Ja.
0: Aber ich könnte mir vorstellen, dass der Job so bei Hitze und bei knalliger Sonne oder eben auch bei so einer Unwetterlage wie heute gar nicht so ohne ist, ne?
1: Ganz, ganz bestimmt. Also Sonnenschein, strahlend blauer Himmel, da freut man sich als Reporter. Mhm. Dachdecker auch, wenn schönes Wetter ist, aber nur bis zu einem bestimmten Punkt, ganz definitiv. Denn da oben wird es in der Sommersonne natürlich sehr schnell, sehr heiß. Und wenn man dann jetzt vielleicht noch Bitumenbahnen schweißen muss, um ein Dach zu decken, die werden auf mehrere hundert Grad erhitzt, dann wird das sehr anstrengend. Das ist ein echter Knochenjob, den die Leute da auf den Dächern verrichten. Da ziehe ich wirklich meinen Hut. Mhm. Mein Eindruck war aber auch, die Dachdecker, die Dachklempner, die machen das gern. Nicht nur wegen der schönen Aussicht, sondern auch, weil sie eben jeden Tag zum Feierabend sehen, was sie eigentlich geschafft haben.
0: Ja, und es versendet sich nicht wie bei uns in unserem Job, so weißt du, erzählt, ja, weg ist es, sondern
1: genau,
0: da kannst
1: bleibt.
0: Du wirklich ewig auf dieses Ergebnis mit ganz viel Stolz schauen.
1: Das bleibt, ja, und das tun sie auch.
0: Wunderbar, danke Sven und du bist heute Abend auch im Fernsehen zu sehen.
1: Bei Sachsen-Anhalt heute, genau.
0: Wie immer ab 19 Uhr im MDR Fernsehen.
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0: Gloria Gaynor mit I Will Survive. Wir wünschen einen schönen Freitagnachmittag. Hier ist MDR Sachsen-Anhalt und wir haben jetzt für Sie gleich einen Song, der schon nach Feierabend und Wochenende klingt. Lennart Skinner, jetzt spielen wir kurz nach drei nach Wetter und Verkehr und erstmal haben wir für Sie natürlich die Nachrichten.
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3: Mit Karin Roxer, guten Tag. Fast 60 Mal hat ein Mann aus dem Burgenlandkreis Kinder schwer sexuell missbraucht. Heute hat das Landgericht Halle das Urteil gesprochen, der Mann muss 11 Jahre in Haft. MDR Sachsen-Anhalt-Reporterin Conny Müller war im Gerichtssaal dabei.
4: 59 Taten aus insgesamt 8 Jahren sind in das Urteil eingeflossen. Neben schwerem sexuellen Missbrauch wurde der Mann auch schuldig gesprochen, Missbrauchsdarstellungen von Kindern erstellt zu haben. In seiner Wohnung hatte der heute 49-Jährige Fotos und Videos gemacht und dafür etwa eine Kamera an der Badewanne installiert. Seine Opfer waren Mädchen im Alter zwischen 6 und 12 Jahren. Die hatte er sich in wirtschaftlich schwachen Familien im Bekanntenkreis gesucht und sich mit Ausflügen und Geschenken ihr Vertrauen erschlichen. Weil der Mann im Prozess geschwiegen hat, blieb den Opfern eine Befragung nicht erspart.
3: Das Urteil ist noch nicht rechtskräftig. Die Staatsanwaltschaft Magdeburg darf Beweismittel auswerten, die bei einer Durchsuchung der CDU-Landtagsfraktion im Juli vergangenen Jahres sichergestellt wurden. Das entschied das Landgericht Magdeburg und wies die Beschwerde der Fraktion zurück. Zwar sei die Durchsuchungsanordnung rechtswidrig gewesen, daraus folge aber nicht automatisch, dass die Beweise nicht verwendet werden dürften. Die Staatsanwaltschaft Magdeburg ermittelt wegen des Verdachts der Untreue gegen mehrere CDU-Politiker. Hintergrund sind Zulagen, die nach Auffassung des Landesrechnungshofes nicht gezahlt hätten werden dürfen. Leihmutterschaft ist in Deutschland verboten. Bundestags-Unionsfraktionschef Spahn hat sich früher selbst vehement gegen sie ausgesprochen. Jetzt hat er die Geburt seines Sohnes durch eine Leihmutter in den USA bekannt gegeben. Kritik kommt aus den eigenen Reihen. Der CDU-Landeschef von Mecklenburg-Vorpommern, Peters, forderte Spahns Rücktritt. Er habe sich über in Deutschland geltendes Recht hinweggesetzt. Der Chef der Seniorenunion Hüppe meinte, es sei nicht gut, wenn sich Politiker mit Macht und Geld über Regeln hinwegsetzen. 7 Premierminister in 10 Jahren, das kann Großbritannien am Montag vorweisen. Andy Burnham ist seit heute Chef der regierenden Labour-Partei und am Montag wird König Charles ihn offiziell mit der Regierungsbildung beauftragen. Burnhams Vorgänger Starmer hatte gut 2 Jahre nach seinem Wahlsieg schlechte Umfragewerte und trat zurück. Der hallische FC hat weiter erhebliche Probleme beim Ticketvorverkauf für das DFB-Pokalspiel gegen Schalke 04. Der eigentlich für heute geplante Neustart des Vorverkaufs wurde noch einmal verschoben auf nächste Woche Montag. Fabian Brenner, was ist da los beim HFC?
5: Grund für das Durcheinander sind nach Angaben des HFC technische Probleme des Ticketdienstleisters. Die hatten dann am Montag auch zum Stopp des Vorverkaufs geführt. Und am Montag hieß es, dass es Dienstag weitergeht. Am Dienstag hieß es, Mittwoch geht es weiter und am Dienstagabend dann die Info, dass ab Freitag, also heute, weitere Tickets verkauft werden sollten. Jedes Mal, auch jetzt wieder, gab es aber die Absage. 5000 Tickets sind schon verkauft, andere schon verkaufte Tickets mussten storniert werden. Wie viele Fans bzw. Tickets das betrifft, das wollte der Verein nicht sagen.
3: Das waren die Nachrichten mit Karin Roxer und ich übergebe an Billy.
0: Ich danke dir, Karin. Wir möchten, dass Sie gut ankommen. Hier ist der MDR Sachsen-Anhalt Verkehrsservice. 15.03 Uhr ist es und Vorsicht bitte, wenn Sie auf der A2 Richtung Hannover fahren. Zwischen Ceser und Thesen liegen gerade Warnbaken auf der Fahrbahn. Und bitte auch Vorsicht auf der A9 Richtung Berlin. Zwischen Eisenberg und Reußig liegt eine Stoßstange auf der Fahrbahn. Und nochmal Vorsicht auf der A38, diesmal, wenn Sie Richtung Göttingen fahren. Zwischen Großwechslungen und Bleicherode haben wir einen großen Stein auf der linken Fahrspur. Und Blitzer gibt es auch einige. Los geht's. Die stehen auf der A9 Richtung Berlin sowohl zwischen Eisenberg und Dreußig als auch zwischen Halle und Bitterfeld-Wolfen. Auf der A9 Richtung München wird zwischen Dreußig und Bad Klosterlausnitz geblitzt. Auf der B107 in Sandau Richtung Charlibbe. In Halle, in der Magdeburger Chaussee stadteinwärts und nochmal in der Trotaer Straße stadtauswärts. Geblitzt wird auch in Salzwedel in der großen St. Esenstraße stadteinwärts und in Stendal in der Stadtseeallee und hier gleich in beiden Richtungen. So, wenn das noch nicht alles war, wenn Ihr Blitzer gefehlt hat oder Ihr Stau, wäre schön, wenn Sie mal anrufen und bei uns Bescheid sagen. Das geht kostenfrei mit unserer Verkehrshotline und das ist die 0800 94 6 94 6 und die 1. Kommen Sie gut ins Wochenende, gute Fahrt. So, wir haben jetzt eine Unwetterwarnung des Deutschen Wetterdienstes vor schweren Gewittern. Das betrifft den Kreis Börde, den Harz und den Salzlandkreis. Bitte passen Sie gut auf sich auf. Kommen Sie sicher durch diese Unwetterlage. Bis zum Abend kann es auch weitere Unwetter geben. Wir halten Sie auf dem Laufenden. Es gibt Schauer, Gewitter, teilweise mit Hagel, schweren Sturmböen und großen Regenmengen. Stellweise ist es aber auch völlig harmlos und freundlich mit Sonne und Wolken im Wechsel und es ist schwülwarm bei maximal 29 Grad. In der Nacht ziehen die Schauer und Gewitter ab. Da können wir hoffentlich ruhig schlafen. Die Tiefstwerte liegen zwischen 17 und 13 Grad. Und unser Wochenende geht morgen erstmal freundlich los mit Sonne und Wolken. Da sind Schauer nur noch eine Seltenheit. Maximal 26 Grad, das ist angenehm. Und am Sonntag wird es auf jeden Fall schon wieder nasser, windiger und dann auch ein Zacken kühler mit maximal 22 Grad.
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0: Bei Claudi in Badeborn gießt es gerade in Strömen. Danke fürs Foto und für allen schönen Start ins Wochenende mit Lynyrd Skynyrd. Hallo.

0: Diana Ross. Ich wünsche Ihnen einen schönen Freitagnachmittag. Hier ist MDR Sachsen-Anhalt und eigentlich genießen wir im Sommer ja gerne die Ruhe. Naja, nicht ganz, ne? Denn draußen wartet gerade der Dschungel. Nicht nur aus Insekten, sondern auch aus Schildern an Laternen und auf Wiesen. Ja, ja, wir wissen alle, die Landtagswahl wirft ihre Schatten voraus und Ilke Hein lässt sich davon aber nicht stören.
1: 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Was gibt's heute?
2: Vorsicht, damit uns da draußen auch ja nichts passiert. Ohne Schwimmflügel, Sicherheitsgurt oder Ganzkörpereinreibung sollte man sich lieber nicht vor die Tür wagen. Die Bedrohungen heißen Mücken, Zecken, Sonnenbrand und Wahlplakate.
1: Wie richten wir es an?
2: Mit den richtigen Abwehrmitteln. Immer dabei haben sollte man Mückentötolin, Sonnencreme, Lichtschutzfaktor 2000 und natürlich eine gute Schutzausrüstung, falls man wieder gegen irgendein Plakat rennt.
3: Ganz wichtig,
4: die Sörkappenschuhe
3: und der Helm, falls uns was am Kopf fällt.
1: Was ist die Beilage?
2: Tolle Slogans. Die einen werden richtig konkret und wollen was anpacken. Andere finden, dass sich was ändern muss, obwohl sie schon eine ganze Weile Regierungspartei sind. Genauso wie die, die immer noch an ihre Wirtschaftskompetenz glauben, trotz der vielen Firmenpleiten im Land. Und wieder andere wollen hauptsächlich deutsch denken und nicht mehr so gern modern.
1: Welche Unverträglichkeiten gibt es?
2: Neben den ganzen Beulen, die man sich am Kopf holt und der Verwirrung darin, bleibt eine Vermutung, die sich in der Vergangenheit oft genug bestätigt hat, jedenfalls wenn es um Wahlslogans geht.
3: Mehr oder weniger sind das, sag mal, leere Versprechungen, ne?
1: Der Nachtisch.
2: Ein Loriot-Satz, der ein für alle Mal zusammenfasst, was es mit dem Schilderwald auf sich hat. Der beste Platz für Politiker ist das Wahlplakat. Dort ist er tragbar, geräuschlos und leicht zu entfernen. Und damit noch Bon Appetit.
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Billy Idol hier bei MDR Sachsen-Anhalt. Wir freuen uns alle aufs Wochenende und in Schlesen bei Oranienbaum wird es so richtig schön blühen. Das Dorf blüht auf. In dem Dörfchen im Landkreis Wittenberg wird nämlich das Rosenfest gefeiert mit Live-Musik, mit Tanzveranstaltungen. Es gibt einen Trödelmarkt und Fahrgeschäfte und die Rosenkönigin wird gekürt und es gibt natürlich auch die berühmte Rosenbowle. Die wird ausgeschenkt. Die kann man genießen. Na, bitteschön. Also schon mal schönen Start ins Wochenende und noch mehr Tipps. 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
7: Es ist 15.30 Uhr. Ich bin Anja Waldschak. Guten Tag. Es ist der Albtraum vieler Eltern und natürlich auch der Kinder, wenn es zu sexuellem Missbrauch kommt. Das Landgericht Halle hat einen Mann aus Naumburg wegen schweren sexuellen Missbrauchs von Kindern in 59 Fällen verurteilt. Wie eine MDR-Reporterin aus dem Gerichtssaal berichtet, muss er 11 Jahre ins Gefängnis. Bei den Opfern handelt es sich um Mädchen im Alter zwischen 6 und 12 Jahren. Neben schwerem sexuellen Missbrauch wurde der Mann auch wegen kinderpornografischer Darstellungen verurteilt. Seine Opfer soll er sich in wirtschaftlich schwachen Familien im Bekanntenkreis gesucht und mit Ausflügen und Geschenken ihr Vertrauen erschlichen haben. Der Mann äußerte sich während des Prozesses nicht zu den Vorwürfen. Um bei größeren Waldbränden Einsatzkräfte noch besser schützen zu können, wird in Kochstedt im Salzlandkreis eine neue Drohne getestet. Bei dem Test arbeiten das Deutsche Zentrum für Luft- und Raumfahrt und das Bayerische Rote Kreuz Hand in Hand. Sie erklärten, dass diese neue Drohne bei einem jüngsten Bergwaldbrand bereits erfolgreich getestet worden sei. Sie könne stundenlang in der Luft sein, mit einer Wärmebildkamera verborgene Glutnester aufspüren und Bilder in Echtzeit liefern. Davon kann nun auch die Feuerwehr bei uns im Land profitieren, wenn es etwa am Brocken mal wieder brennen sollte, sagt die Chefin vom Deutschen Zentrum für Luft- und Raumfahrt, Anke Kaiser-Pützala.
8: Wir werden hier 2 Drohnen stationieren, gemeinsam mit dem Bayerischen Roten Kreuz. Und diese Drohnen sind dann auch entsprechend zügig verfügbar. Der Brocken ist jetzt hier glücklicherweise auch relativ nah dran. Und so wird man dann gemeinsam sein Bestes dafür tun, um so ein Waldland wirklich schnell in den Griff zu kriegen.
7: Sagt Anke Kaiser-Pützala zur neuen Waldbranddrohne, die nun auch in Kochstedt getestet wird. Wer jetzt in den Sommerferien einen Besuch im Magdeburger Zoo plant, sollte genauer in die Gehege schauen, denn in den letzten Wochen haben zahlreiche Tierbabys das Licht der Welt erblickt. MDR-Reporterin Lonnie Kirchner, welche Tiere haben denn Nachwuchs bekommen?
9: Die Flamingos haben beispielsweise 9 kleine Küken bekommen. Die sind aber noch nicht so schön rosa wie ihre Eltern, das kommt erst später durch die Nahrung. Jetzt sind sie noch grau, aber sehr flauschig. Außerdem gab es Nachwuchs beim Weißrüssel-Nasenbär. Besucher müssen aber eventuell nach oben gucken, um den kleinen Nasenbären zu sehen. Diese Tiere können durch ihre Krallen nämlich schnell an Bäumen hochklettern. Auch Präriehunde, Streifenhörnchen und Antilopen haben Nachwuchs bekommen.
7: Die meisten Tierbabys gibt es übrigens bei den Präriehunden, 15 an der Zahl. Soweit die Nachrichten aus Sachsen-Anhalt mit Anja Waldschak und nun zurück zu dir, Billy.
10: Dankeschön, Anja, bis nachher. Wir möchten, dass Sie gut ankommen. Hier ist der MDR Sachsen-Anhalt Verkehrsservice. Es ist 15.33 Uhr und Vorsicht bitte, wenn Sie auf der A38 Richtung Göttingen fahren. Zwischen Großwechslungen und Bleicherode liegt ein großer Stein auf der linken Fahrspur. Im Landkreis Börde zwischen Alleringhersleben und Erxleben ist die Fahrbahn durch Gülle verschmutzt. Die B176 Weißenfelden-Sömmerda ist zwischen Balkstedt und Laucha wegen eines Feuerwehreinsatzes gesperrt und stellenweise kann es zu Aquaplaning kommen. Bitte fahren Sie ganz doll vorsichtig. Und es wird geblitzt im Moment auf der A9 Richtung Berlin zwischen Eisenberg und Reußig. Nochmal auf der A9 Richtung Berlin zwischen Halle und Bitterfeld-Wolfen. Gegenrichtung auf der A9 Richtung München. Hier wird zwischen Reußig und Bad Klosterlausnitz geblitzt. Auf der B107 in Sandau Richtung Schallibbe. In Halle in der Magdeburger Chaussee stadteinwärts. In Halle in der Trotaer Straße stadtauswärts. Und in Stendal in der Stadtseeallee und hier in beiden Richtungen. Und wenn Sie Neuigkeiten entdecken, wäre schön, wenn Sie durchrufen und Bescheid sagen. Kostenfrei geht der Anruf mit der 0800 94 6 94 6 und die 1. Lieben Dank und eine gute und sichere Fahrt für Sie. Ja, das Wetter ist turbulent. Wir haben jetzt eine Unwetterwarnung des Deutschen Wetterdienstes vor extremen Gewittern. Das betrifft den Kreis Anhalt-Bitterfeld, den Kreis Mansfeld-Südharz, den Saale-Kreis, den Burgenland-Kreis, den Kreis Börde und den Harz. Das betrifft also auch hier das Bergland und das Tiefland. Bis zum Abend kann es auch weitere Unwetter geben mit Schauern, Gewittern, mit teilweise Hagel, schweren Sturmböen. Da können große Regenmengen runterkommen. Stellenweise ist es aber auch noch freundlich mit Sonne. Schwülwarm, maximal 29 Grad erreichen wir und in der Nacht dann ziehen die Schauer und Gewitter ab. Die Lage beruhigt sich bei 17 bis 13 Grad. Und das Wochenende. Morgen wird es der bessere Tag sein, was immer Sie sich vornehmen. Das ist morgen die Option, maximal 26 Grad. Sonne und Wolken wechseln sich ab. Schauer sind dann nur noch eine Seltenheit. Und der Sonntag wird schon wieder windiger, nasser, ungemütlicher mit maximal 22 Grad. Mein Name ist Billy Wulff. Kommen Sie bitte gut durch diese Unwetterlage. Passen Sie schön auf sich auf. Und wir wünschen schon mal einen wunderbaren Start ins Wochenende.
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Bonnie M. hier bei MDR Sachsen-Anhalt und ich muss mal auf die Straßen gucken. Vorsicht bitte, wenn Sie auf der A14 Richtung Dresden fahren. In Höhe Leipzig-Nordost befindet sich jetzt eine ungesicherte Unfallstelle auf der linken Fahrspur. Nochmal, wir haben jetzt eine ungesicherte Unfallstelle und zwar auf der A14 Richtung Dresden in Höhe Leipzig-Nordost. Die befindet sich auf der linken Fahrspur. Bitte da ganz vorsichtig ranfahren und gute Fahrt.

0: Die Traveling Wilburys hier bei MDR Sachsen-Anhalt. 15.42 Uhr haben wir es und jetzt wird es aber sowas von sportlich.
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0: Und er steht hier auch in Sportschuhen. Sportreporter Guido Hensch ist bei mir im Studio. Hallo.
2: Ja, grüß dich, Billy.
0: Brauchst eigentlich bald Gummistiefel hier. Nee. Du, Sonntag steigt das Finale der Fußball-WM, aber es gibt dicke Luft über dem Endspielort in der Nähe von New York, ne?
2: Ja, es gab ja bei dieser WM durchaus einige Stadien mit geschlossenen Dächern. Das von East Rutherford in New Jersey vor den Toren New Yorks, das gehört nicht dazu. Ja, und das könnte jetzt vielleicht zum Problem werden, denn aktuell ist die Luftqualität dort so schlecht und unsere Korrespondentin Ann-Kathrin Rose, die erklärt uns auch, warum.
3: Weil die schlechte Luft rüberzieht von den Waldbränden in Kanada, in Minnesota. Gestern am Donnerstag, da ist die Bevölkerung aufgerufen worden, Masken zu tragen, nicht rauszugehen. Es ist eine schwere, es ist eine rauchige Luft und eine, die wir hier gut spüren können. Als wir vorhin zurück in unser Hotel gekommen sind, da rochen die Klamotten, aber auch die Haare so ein bisschen so, als wären wir zu lange beim Osterfeuer im Nachbardorf gewesen. Ui.
2: Ja, aber es gibt so ein bisschen Hoffnung, denn für morgen ist zumindest etwas Regen angekündigt und der könnte dann dafür sorgen, dass man beim Finale doch etwas freier durchatmen kann.
0: Ab 21 Uhr spielt dann Titelverteidiger Argentinien gegen Europameister Spanien. Und du hast gesagt, du guckst dir das Spiel wahrscheinlich nicht an. Wieso
2: ja,
0: das?
2: Naja, ich ärgere mich, was da speziell in den USA mit meinem Lieblingssport ja fast getrieben wird, würde ich schon sagen. Also in erster Linie nerven mich ja die völlig unnötigen langen Trinkpausen. Dann läuft da irgendwie Werbung oder auf der Videoleinwand tanzen Cheerleader. Ich finde, das macht den Spielfluss komplett kaputt. Mhm. Und dann soll es ja am Sonntag beim Finale auch eine Halbzeitshow geben, 20, 25 Minuten, man weiß es noch nicht. Ich finde es ja irgendwie toll, dass Madonna, Shakira und Co. Zeit haben, aber ich finde, das gehört da einfach nicht hin. Und das bringt ja auch die Abläufe der Mannschaften durcheinander. Also die Spieler kühlen dann ja auch runter. Ist alles irgendwie ungewohnt. Und dann habe ich jetzt noch gelesen, obendrauf wollen die Amis ja jetzt den Weltmeisterspielern auch noch Ringe übergeben, so wie man das in den USA zum Beispiel beim Basketball oder Eishockey macht. Ja. Also ich finde, das macht mir jetzt irgendwie alles keinen Spaß mehr. Und da freue ich mich doch eher auf so ein ganz normales Testspiel des 1. FC Magdeburg wie morgen in Schöningen.
0: Ja, obwohl ja auch das nicht wirklich ein ganz normales Spiel sein wird. Es ist nämlich dann auch ein Abschiedsspiel.
2: Ja, ganz genau. Und zwar für FCM-Legende Christian Beck. Ist ja quasi dann schon sein zweites Abschiedsspiel, dann vor 3 Jahren. Da hat er bei den Blau-Weißen aufgehört. Da gab es ein extra Spiel für ihn. Er hat 131 Tore für den Club erzielt. Dann ist er rübergewechselt zum FSV Schöningen, hat dann mit den Niedersachsen den Aufstieg in die Regionalliga Nord geschafft. Hat er auch 42 Tore geschossen. Ja, jetzt packt er wieder seine Sportklamotten. Aber eben nach der Partie gegen seinen Herzensverein. Ein und inzwischen spielt er ja beim FCM auch in der Traditionself mit. Das Alter hat er inzwischen. Hm. Morgen geht's aber um 14 Uhr in Schöningen los.
0: Und wir werden natürlich berichten. So, und in 3 Wochen startet dann die neue Zweitligasaison und spätestens da ist dann aber nichts mehr mit Trinkpausen und Halbzeitshow. Da muss sich auch unser Guido nicht mehr ärgern.
2: Genau so ist das.
0: Doch, gut.
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Hot Chocolate hier bei MDR Sachsen-Anhalt. Wir freuen uns ja alle aufs Wochenende und ich habe einen schönen Tipp für jede Wetterlage, denn die Schierker Feuerstein Arena lädt uns am Wochenende wieder zum ungewöhnlichen Kinospaß ein. In der Eislaufhalle gibt's dreimal täglich Familienfilme zu sehen, da haben die Kinder richtig Spaß und die Eltern sind dann auch entspannt. Und die Eintrittskarten, die gibt's im Vorverkauf, alles kein Problem. 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

0: Tell it to my heart, Taylor Dane. Sie starten jetzt vielleicht langsam ins Wochenende. Hier ist MDR Sachsen-Anhalt und bei uns liegt Liebe in der Luft. John Paul Young spielt gleich für Sie kurz nach vier nach den Nachrichten.
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3: Mit Karin Roxer, guten Tag. Blitz und Donner, Starkregen und Sturm, eine Unwetterwarnung für Teile Sachsen-Anhalts hat der Deutsche Wetterdienst am Nachmittag herausgegeben. Für Mansfeld, Südharz und Anhalt-Bitterfeld gilt die höchste Warnstufe 4. Das bedeutet Gefahr durch Blitzeinschlag, umstürzende Bäume, Hochspannungsleitungen und auch rasche und verbreitete Überflutung von Straßen und Unterführungen. Auch Keller können volllaufen. Für die Stadt Halle, den Burgenlandkreis, die Kreise Wittenberg, Harz und Börde sowie den Saalekreis und den Salzlandkreis gilt die Stufe 3. Bei der Leitstelle im Salzlandkreis sind bereits mehrere Notrufe eingegangen. Wegen schweren sexuellen Kindesmissbrauchs muss ein Naumburger 11 Jahre ins Gefängnis. Das Landgericht Halle hat den 49-Jährigen schuldig gesprochen. Insgesamt flossen 59 Taten in das Urteil ein. Seine Opfer, Mädchen zwischen 6 und 12 Jahren, soll der Verurteilte sich in wirtschaftlich schwachen Familien im Bekanntenkreis gesucht und dann ihr Vertrauen erschlichen haben. Das Urteil ist noch nicht rechtskräftig. Drohnen können bei Waldbränden die Einsatzkräfte unterstützen. Das Deutsche Zentrum für Luft- und Raumfahrt und das Bayerische Rote Kreuz wollen hierbei stärker zusammenarbeiten. Das haben sie heute im Erprobungszentrum in Kochstedt vereinbart. Dort wird eine neue Drohne getestet, die stundenlang in der Luft sein kann. Sie spürt mit einer Wärmebildkamera verborgene Glutnester auf und liefert Bilder in Echtzeit. Davon soll auch die Feuerwehr in Sachsen-Anhalt profitieren, wenn es etwa am Brocken wieder einmal brennt, so das Deutsche Zentrum für Luft- und Raumfahrt.
4: Wir werden hier zwei Drohnen stationieren, gemeinsam mit dem Bayerischen Roten Kreuz. Und diese Drohnen sind dann auch entsprechend zügig verfügbar. Der Brocken ist jetzt hier glücklicherweise auch relativ nah dran. Und so wird man dann gemeinsam sein Bestes dafür tun, um so ein Waldland wirklich schnell in den Griff zu kriegen.
3: DLR-Chefin Kaiser Pützalla zur neuen Waldbranddrohne, die nun auch in Kochstedt getestet wird. Leihmutterschaft ist in Deutschland verboten. Bundestagsunionsfraktionschef Spahn hat sich früher selbst vehement gegen sie ausgesprochen. Jetzt hat er die Geburt seines Sohnes durch eine Leihmutter in den USA bekannt gegeben. Kritik kommt auch aus den eigenen Reihen. Der CDU-Landeschef von Mecklenburg-Vorpommern, Peters, forderte Spahns Rücktritt. Er habe sich über in Deutschland geltendes Recht hinweggesetzt. Der hallische FC hat weiterhin Probleme beim Ticketvorverkauf für das DFB-Pokalspiel gegen Schalke 04. Der für heute geplante Neustart des Verkaufs wurde noch einmal verschoben auf nächste Woche Montag. Fabian Brenner, was ist da los beim HFC?
5: Grund für das Durcheinander sind nach Angaben des HFC technische Probleme des Ticketdienstleisters. Die hatten dann am Montag auch zum Stopp des Vorverkaufs geführt. Und am Montag hieß es, dass es Dienstag weitergeht. Am Dienstag hieß es, Mittwoch geht es weiter und am Dienstagabend dann die Info, dass ab Freitag, also heute, weitere Tickets verkauft werden sollten. Jedes Mal, auch jetzt wieder, gab es aber die Absage. 5000 Tickets sind schon verkauft, andere schon verkaufte Tickets mussten storniert werden. Wie viele Fans bzw. Tickets das betrifft, das wollte der Verein nicht sagen.
3: Das waren die Nachrichten mit Karin Roxer und jetzt der Blick auf die Straßen und auf die Wetterlage mit Billy.
0: Dankeschön, Karin. Wir möchten, dass Sie gut ankommen. Hier ist der MDR Sachsen-Anhalt Verkehrsservice. Es ist 3:03 und es gibt eine Meldung für die A2 Richtung Berlin. Zwischen Alleringhersleben und Eilsleben gibt es Stau wegen eines defekten Fahrzeugs. Sie brauchen eine Viertelstunde Geduld. A9 Richtung München. Zwischen Naumburg und Bad Klosterlausnitz gibt es Stau und stockenden Verkehr. 15 Minuten plus hier. Dann Vorsicht auf der A14 Richtung Dresden. In Höhe Leipzig-Nordost befindet sich eine ungesicherte Unfallstelle auf der linken Fahrspur. Und die B176 Weißenfelden-Sömmerda ist zwischen Balkstedt und Laucha wegen eines Feuerwehreinsatzes gesperrt. Dann haben wir noch eine Meldung für die B180. Die ist zwischen Wetau und Plotha in beiden Richtungen wegen eines Feuerwehreinsatzes gesperrt. Hier sind Bäume umgestürzt. Und die Ortsdurchfahrt Derenburg ist wegen Überflutung gesperrt. In Merseburg an der Kreuzung Thomas-Münzer-Straße-Naumburger Straße ist die Alarmanlage außer Betrieb und es besteht stellenweise Aquaplaning-Gefahr. Bitte ganz doll aufpassen. Und ich gucke auf die Blitzer. Die stehen auf der A9 Richtung Berlin zwischen Halle und Bitterfeld-Wolfen, auf der A9 Richtung München zwischen Dreußig und Bad Klosterlausnitz. Auf der B107 wird in Sandau Richtung Schallibbe geblitzt. In Halle in der Magdeburger Chaussee stadteinwärts und in der Trotaer Straße stadtauswärts. Und in Stendal steht ein Blitzer in der Stadtseeallee in beiden Richtungen. Wenn jetzt doch irgendwas gefehlt hat, wäre schön, wenn Sie anrufen oder wenn Sie sagen, hier ist ganz zur Aquaplaning-Gefahr, hier kann man kaum noch was sehen, so plattert der Regen. Wäre schön, wenn Sie uns Bescheid sagen und mal durchrufen. Das geht mit der 0800 94 6 94 6 und die 1 kostenfrei. Und wir wünschen eine gute und heute im doppelten Sinne eine ganz sichere Fahrt. Ja, das Wetter, das beschäftigt uns natürlich. Unwetterwarnungen vor extremen Gewittern gibt es jetzt. Für die Stadt Dessau-Roßlau, den Kreis Anhalt-Bitterfeld, den Kreis Wittenberg, den Kreis Mansfeld-Südharz und den Salzlandkreis. Und wir haben auch eine Unwetterwarnung vor schweren Gewittern. Für die Stadt Halle, den Burgenlandkreis, den Kreis Wittenberg, den Saalekreis, den Kreis Harz-Tiefland, das Salzlandkreis und den Kreis Börde. Und es kann bis zum Abend weitere Unwetter geben mit Schauer, mit Gewitter, mit teilweise Hagel, schweren Sturmböen, große Regenmengen kommen runter. Das heißt, Sie haben es auch im Verkehrsservice gehört, es gibt auch Überflutungen hier und da, Aquaplaning-Gefahr. Passen Sie also auf jeden Fall auf sich auf und natürlich auf alle, die Sie gern haben. Und stellenweise ist es aber, und das ist so ein bisschen irre, auch freundlich und ganz ruhig. Da lässt sich hier und da sogar noch ein bisschen Sonne sehen. Maximal 29 Grad haben wir. Es ist schwül warm. So, in der Nacht ziehen die Schauer und Gewitter nach Osten ab. Das Ganze beruhigt sich. 17 bis 13 Grad sind die Tiefstwerte. Und morgen der Sonnabend, nett, maximal 26 Grad mit Sonne und Wolken, da gibt es selten noch einen Schauer. Und am Sonntag ist es dann aber schon wieder nasser, windiger und kühler bei maximal 22 Grad.
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0: Kommen Sie gut und vor allem heute bei dieser Unwetterlage wirklich sicher ins Wochenende. Und wir haben gleich die Münchner Freiheit für Sie. Und jetzt, wie versprochen, John Paul Young mit Love is in the Air.

die Münchner Freiheit hier bei MDR Sachsen-Anhalt. Und ich gucke mal für uns auf die Straßen. Vorsicht bitte, wenn Sie auf der A9 Richtung München fahren. Zwischen Brück und Niemegk liegt jetzt ein Plasteteil auf der linken Fahrspur. Nochmal, wir haben jetzt ein Plasteteil auf der A9 Richtung München zwischen Brück und Niemegk. Das liegt auf der linken Fahrspur. Es wird gleich 14 Minuten nach 4. Das heißt, es dauert gar nicht mehr lange. Und dann startet hier bei MDR Sachsen-Anhalt kurz nach 17 Uhr der 80er Club mit Frank Eberlein. Und er hat heute was Tolles vor. Er feiert David Hasselhoff, der wird nämlich 74 und da gibt's natürlich seine Hymne zu hören, Looking for Freedom, und Frank widmet David Hasselhoff auch sein Maxi-Rennen mit 3 weiteren Hits. Und das Schöne ist, Sie können gern darüber abstimmen, welcher Hit in Maxi-Länge von Frank gespielt werden soll. Zur Auswahl steht, Is Everybody Happy? Sie können sich aber auch für den Song hier entscheiden.

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0: New World hier bei MDR Sachsen-Anhalt und bei Bernd in Halle schüttet es gerade wie aus Kannen. Er hat ein Video geschickt. Dankeschön. Andi in Nebra hat geschrieben, dass das Terrassenbad jetzt wegen Gewitter geschlossen ist in Nebra. Und wenn sich jemand mit der Wetterlage auskennt, dann ist das Grit Krämer im MDR Wetterstudio. Hallo.
1: Hallo, Billy.
0: Grit, wir haben ja Unwetterwarnungen zum einen vor extremen Gewittern, zum anderen vor schweren Gewittern. Was genau ist denn da jetzt der Unterschied?
1: Ja, also normalerweise haben wir Unwetterwarnung vor schweren Gewittern. Das ist die sogenannte Stufe 3 von 4. Und die gilt jetzt schon wieder in weiten Teilen, vor allem im Süden des Landes, auch Richtung Osten. Und dann gibt es die extremen Gewitter. Das ist dann wirklich die Warnstufe 4 von 4 möglichen. Mhm. Und die ist verbreitet gerade geltend im Salzlandkreis, im Kreis Anhalt-Bitterfeld und auch im Kreis Wittenberg zum Teil zumindest. Und jetzt zeige ich das mal in Zahlen. Wir reden von unwetterartigem Regen. Wenn wir 25 Liter Regen in der Stunde auf den Quadratmeter kriegen. Mhm. Haben wir geschafft in der letzten Stunde. Zum Beispiel in Naumburg gab es 31, Arnstein hatte 23, immerhin die Stunde davor, aber noch schon 16. In der Summe sind wir bei 49 und Giersleben 21. Und allen voran liegt Aschersleben. In der letzten Stunde gab es dort 62 Liter Regen. Und das ist dann wirklich das Extreme. So viel ist nicht mehr normal.
0: Ja, das sind ja nun eher die Regenmengen. Ich dachte, da kommt jetzt auch irgendwie, dass das dann mehr Blitzwahrscheinlichkeit ist oder noch mehr Sturmböen.
1: Nein,
0: oder,
1: genau, die Anzahl der Blitze spielt gar keine Rolle. Die Sturmböen schon. Die haben wir ja meistens gemerkt. Ich sage mal generell, ihr merkt alle, wenn ihr draußen unterwegs seid, also gerade die im Osten des Landes, wo es noch nicht so schlimm ist. Erst kommt der Wind, das wären dann starke Windböen, Sturmböen und dann kommt der Niederschlag. Oft haben wir es wirklich vor allem mit großen Niederschlagsmengen zu tun, die dann auch den Charakter des Unwetters

0: langsam beruhigen und das Wochenende hat keine Gewitter mehr.
1: Ja,
0: oder?
1: Genau. Es wird sich beruhigen. Das Wochenende hat keine Gewitter mehr, weil nämlich dann kühlere Luft eindringt. Also dieses Gewitter bringt wirklich die Abkühlung. Morgen nochmal so 23, 24 Grad, Sonne, Wolken, einzelne Schauer. Am Sonntag nur noch maximal 22 Grad und so geht's auch in die neue Woche. Wir kriegen viel Nordwestwind und da trägt uns kühlere Luft rein.
0: Danke, Grit, und pass auch du auf dich auf.
1: Danke.
0: Tschüss.

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11: Es ist 16.31 Uhr. Ich bin Anja Waldschak. Guten Tag. Blitz und Donner, Starkregen und Sturm. Eine Unwetterwarnung für Teile Sachsen-Anhalts hat der Deutsche Wetterdienst herausgegeben. Unter anderem für Mansfeld-Südharz, den Saale-Kreis, Anhalt-Bitterfeld und den Salzland-Kreis. Es gilt die höchste Warnstufe 4. Das bedeutet unter anderem Gefahren durch Blitzeinschlag, umstürzende Bäume, Hochspannungsleitungen und Überflutungen von Straßen. Mindestens 17 Krankenkassen und kassenärztliche Vereinigungen haben Beitragsgelder in fragwürdige Immobilienfonds investiert. Das zeigen Recherchen von NDR, WDR und Süddeutscher Zeitung. Betroffen seien unter anderem die KV Baden-Württemberg und die KKH. Sie hätten insgesamt mindestens 170 Millionen Euro verloren. Lea Eichhorn aus der Nachrichtenredaktion. Was ist das Ergebnis der Recherchen?
12: Bis zu 50 Millionen Euro soll allein die Kassenärztliche Vereinigung Baden-Württemberg, KVBW, verloren haben. Die KVBW wirft den beteiligten Finanzinstituten vor, sie über die Risiken des Investments getäuscht zu haben. Die Finanzinstitute bestreiten das. Das Sozialgesetzbuch erlaubt es kassenärztlichen Vereinigungen und Krankenkassen zwar, Beitragsgelder am Kapitalmarkt anzulegen, allerdings nur besonders konservativ und risikoarm.
11: Bei den gesetzlichen Krankenkassen klafft ein Milliardenloch. Vor einer Woche hatten Bundesrat und Bundestag das Sparpaket beschlossen, das Einschnitte vor allem für gesetzlich Versicherte und Ärzte bedeutet. Fast 60 Mal hat ein Mann aus dem Burgenlandkreis Kinder schwer sexuell missbraucht. Das sahen die Richter beim heutigen Urteilsspruch am Landgericht Halle als erwiesen an. MDR-Reporterin Conny Müller war im Gerichtssaal dabei. Wie hoch fällt denn die Strafe aus?
13: Für 11 Jahre muss der Mann aus Naumburg ins Gefängnis. 59 Taten aus insgesamt 8 Jahren sind in das Urteil eingeflossen. Neben schwerem sexuellen Missbrauch wurde der Mann auch schuldig gesprochen, Missbrauchsdarstellungen von Kindern erstellt zu haben. In seiner Wohnung hatte der heute 49-Jährige Fotos und Videos gemacht und dafür etwa eine Kamera an der Badewanne installiert. Seine Opfer waren Mädchen im Alter zwischen 6 und 12 Jahren. Die hatte er sich in wirtschaftlich schwachen Familien im Bekanntenkreis gesucht und sich mit Ausflügen und Geschenken ihr Vertrauen erschlichen. Weil der Mann im Prozess geschwiegen hat, blieb den Opfern eine Befragung nicht erspart.
11: Das Urteil ist noch nicht rechtskräftig. Und das beliebte Sommerbad ist seit Saisonbeginn geschlossen. Nun gibt es einen Lichtblick für das Strandbad Adria in Dessau. Der Inhaber Thomas Jetzke will es für dieses Wochenende für 2 Tage öffnen, testweise. Hintergrund: zum einen war der Badebetrieb wegen des Befalls mit dem Eichenprozessionsspinner geschlossen. geschlossen wurden. Zum anderen gab es nach der Kündigung des bisherigen Pächters keinen Rettungsschwimmer. Jetzt wurden die Bereiche, die noch vom gesundheitsschädlichen Eichenprozessionsspinner befallen sind, gesperrt. Das ist unter anderem der Imbissbereich. Wer künftig das Bad betreiben wird, soll noch in einer Woche vorgestellt werden, so rum. Ja, soweit die Nachrichten aus Sachsen-Anhalt mit Anja Waldschak. Und wie es auf den Straßen aussieht, hören Sie jetzt wieder bei dir, Billy.
14: Alles klar, Anja. Ich wünsche dir schon mal ein schönes Wochenende und schönen Feierabend.
11: Danke dir auch.
14: Mach's gut. Wir möchten, dass Sie gut ankommen. Hier ist der MDR Sachsen-Anhalt Verkehrsservice. Es ist 16.34 Uhr und es gibt eine Meldung für die A2 Richtung Berlin. Zwischen Alleringhersleben und Alsleben staut es sich wegen eines defekten Fahrzeugs, deswegen 15 Minuten plus. Vorsicht, auf der A9 Richtung München zwischen Brück und Niemegk liegt ein Plasteteil auf der linken Fahrspur. Nochmal A9 Richtung München zwischen Naumburg und Bad Klosterlausnitz Stau und stockender Verkehr, deshalb 15 Minuten plus. A14 Richtung Dresden in Höhe Leipzig Nordost gibt es Behinderungen nach einem Unfall. A36 Richtung Braunschweig. Zwischen Aschersleben Ost und Wernigerode Mitte gibt es Behinderungen. Auch hier ist ein Unfall der Grund. Die B176 Weißenfeld-Sümmerda ist zwischen Balkstedt und Laucha wegen eines Feuerwehreinsatzes gesperrt. Die B180 ist zwischen Wetau und Plotha in beiden Richtungen wegen eines Feuerwehreinsatzes gesperrt. Hier sind Bäume umgestürzt. Und die Ortsdurchfahrt Derenburg ist wegen Überflutung gesperrt. Und dann haben wir jetzt noch eine Meldung für Merseburg an der Kreuzung Thomas-Münzer-Straße, Naumburger Straße, ist die Ampelanlage außer Betrieb. Und bitte aufpassen, stellenweise kann es Aquaplaning Gefahr geben bei den starken Regenfällen. Und ich gucke mal auf die Blitzer. Die hat es noch nicht weggeschwemmt. Die stehen auf der A9 Richtung München zwischen Dreußig und Bad Klosterlausnitz. In Halle wird in der Magdeburger Chaussee statt einwärts geblitzt und nochmal in der Trotaer Straße statt auswärts. Und dann haben wir noch einen Blitzer in Wittenberg, der blitzt in der Zahnaer Straße statt auswärts. Und wenn Sie doch noch was Neues sehen, gern her damit. Der Anruf ist kostenfrei mit der 0800 94 6 94 6 und die 1. Lieben Dank und eine sichere Fahrt. Regina hat ein Video geschickt. Ja, es gießt in Strippen in Mosigkau und bei Uschi in Sandersdorf stürmt es mächtig. Ja, wir haben Unwetterwarnungen vor extremen Gewittern. Das betrifft den Kreis Jerichower Land, den Salzlandkreis, den Kreis Wittenberg, den Kreis Anhalt-Bitterfeld, die Stadt Dessau-Roßlau und den Kreis Mansfeld-Südharz. Und wir haben auch noch, und das ist auch für mich neu, eine Unwetterwarnung vor schweren Gewittern, also verschiedene Unwetterwarnungen heute. Und diese schweren Gewitter gibt es im Burgenlandkreis in der Stadt Halle. Saalekreis ist betroffen, der Kreis Harz, das Tiefland und Kreis Börde. So, bis zum Abend kann es weitere Unwetter geben mit Schauern, mit Gewittern, mit Hagel stellenweise. Es können schwere Sturmböen auftreten, eben auch große Regenmengen, damit auch Aquaplaning-Gefahr. Vor allem aber im Norden ist es auch noch freundlich, das will man dann gar nicht glauben. Und in der Nacht beruhigt sich das Ganze dann, da ziehen die Schauer und Gewitter nach Osten ab, das Ganze bei 17 bis 13 Grad. Und unser Wochenende, morgen ganz nett, Sonne und Wolken, Schauer sind dann nur noch selten, das Ganze bei maximal 26 Grad, also unternehmen Sie vielleicht was Schönes, denn der Sonntag wird schon wieder nasser, windiger und kühler mit 22 Grad. Ich bin Billy Wulff. Kommen Sie gut und sicher durch diese Unwetterlage und dann ab ins Wochenende mit Ihnen.
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ein Sommerhit, damit wir nicht vergessen, dass es Sommer ist, wenn bei Ihnen gerade Unwetter gerade zugange sind. Katrin grüßt uns zum Beispiel alle. Sie schreibt, ich sitze hier in Halle im Garten, es gießt in Strömen und ich hoffe, dass die Blümchen das überstehen. Das hoffen wir auch. Regina aus Dessau schreibt, Fußweg und Straße ist alles unter Wasser. Sie hat ein Video mitgeschickt. Das Wasser läuft wirklich auf der Straße in Strömen unter den Autos durch wie ein kleiner Fluss. Und Siegfried schreibt, in Dessau-Roßlau geht die Welt unter. Wir hoffen nicht und wir sorgen weiterhin für gute Laune. Vielleicht können wir die Regenwolken ein bisschen wegschieben mit Aber Money, Money, Money.

0: John Kincaid bei MDR Sachsen-Anhalt. Und wir haben gleich für Sie die wichtigsten Themen des Tages ab 17 Uhr in der Tag in Sachsen-Anhalt. Und danach geht's los mit dem 80er Club und Frank Eberlein. Ich bin Billy Wulff. Ich hoffe, Sie kommen gut durch die teilweise wirklich sehr turbulente Wetterlage und dann sicher und entspannt ins Wochenende. Und bevor ich das Studio jetzt an Frank weitergebe, habe ich für Sie noch ein bisschen was zum Schmunzeln.
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2: Heute Versagensängste bei Künstlern.
3: Viele Künstler haben ja Angst zu versagen und dass sie den Text nicht mehr wissen. Und wie du kann nicht, man dem entgegengehen? Es geht mit Tavor. Meine Mutter nimmt mal Tavor, bevor sie ins Flugzeug steigt. Und es gibt Künstler, die das auch vorm Auftritt nehmen, weil es dich beruhigt.
4: Weil dich das beruhigt? Hast du mal Tavor genommen?
3: Nee, aber meine Mutter ist sehr ruhig geworden. Wichtig ist vorm Auftritt nie Tavor.
4: Hat deine Mutter danach jemals wieder gesprochen? Tavor. Ich habe Tavor genommen und das ist eine wahre Geschichte.
5: Das ist sozusagen hochdosierter Baldrian.
4: Nee, das ist hochdosierter chemischer Godzilla-Baldrian.
5: Okay.
4: Ich habe das genommen auf dem Flug, weil ich große Flugangst habe. Du setzt dich hin, du kotest dich ein, es stört dich nach 5 Minuten nicht mehr. Du kannst auch nicht mehr sprechen. Und
5: hast du das schon mal?
3: Nein, nee, meine Mutter, aber die nimmt immer nur eine halbe.
5: Was nimmst du? Nimmst du Präparate?
4: Was riecht deine Mutter?
3: Was riecht die? Was?
4: Was riecht deine Mutter? Was riecht deine Mutter? Meine Mutter riecht nur noch Porree und Pommes. Ansonsten nichts mehr. Für die ist alles gleich. Tapetenkleister, Bakelit. 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
3: 65.
4: Ich wiege 100. Okay. 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
3: Ja, hat man gehört.
4: Ja.
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7: Die aktuelle Übersicht präsentiert Ihnen Uli Wittstock. Uli, wie lang wird er denn nun der Wahlzettel im September?
8: Tja, das können wir noch nicht so ganz genau sagen, aber es werden wohl mehr als 20 Parteien auf dem Wahlzettel stehen. Also da ist so ziemlich für jeden was dabei. Wer da noch so drauf steht, hören wir gleich. Und 11 Jahre Haft für den Mann aus Naumburg wegen Kindesmissbrauchs. Welche Parteien können sich am 6. September an der Landtagswahl in Sachsen-Anhalt beteiligen? Zum einen sind es diejenigen, die bereits im Landtag vertreten sind und dann die Parteien, die sich bei der letzten Bundestagswahl in Sachsen-Anhalt beteiligt haben. Aber es sind noch mehr Vereinigungen, die sich da zur Wahl stellen wollen. Dazu müssen sie aber als Partei anerkannt werden. Und darüber hat heute in Magdeburg ein Ausschuss entschieden, der heißt offiziell Landeswahlausschuss. Und wie das Ergebnis aussieht, dazu jetzt Jochen Müller.
9: Sie nennen sich zum Beispiel Basisdemokratische Partei oder Partei des Fortschritts oder Tierschutzallianz oder Tierschutzpartei, Gartenpartei oder Volt oder die Libertären. Sie alle und noch einige andere Vereinigungen wurden vor allem auf ihre politische Ernsthaftigkeit hin überprüft und heute als Parteien anerkannt. Das bedeutet, sie werden, sofern beispielsweise genügend Unterstützerunterschriften vorliegen, am 6. September auf dem Wahlzettel stehen. Dazu gehört auch die Heimat. Sie ist die Nachfolgepartei der rechtsextremen NPD. Wie kann es sein, dass sie anerkannt wird? Christa Diekmann, die Landeswahlleiterin.
10: Der Landeswahlausschuss befindet nicht über ein parteipolitisches Programm, sondern er stellt nur ganz formal fest, ob die Voraussetzung, sei es das formelle Verfahren, aber auch die materielle Parteieigenschaft vorliegt. Über Inhalte der politischen Parteien entscheidet der Landeswahlausschuss nicht. Das ist dem Bundesverfassungsgericht vorbehalten.
9: 6 Vereinigungen wurde die Anerkennung als Partei vom Wahlausschuss heute verweigert. Sie nannten sich Banane für Deutschland oder Schwachsinn oder haben sogar Fäkalbezeichnungen. Christa Diekmann bleibt ganz sachlich.
10: Insbesondere war überhaupt nicht festzustellen, dass die sich als politische Partei tatsächlich beteiligen wollen. Das ist auch der Grund, warum es eine solche Prüfung gibt, ob eine gewisse Ernsthaftigkeit einer politischen Vereinigung besteht, sich an der politischen Willensbildung zu beteiligen. So wird die Wahl gesichert und vor unseriösen Vereinigungen geschützt.
9: Nimmt man die im Landtag vertretenen Parteien und die Parteien, die sich an der letzten Bundestagswahl beteiligt haben, hinzu, dann kommt man auf insgesamt 20 Parteien, die bis zur nächsten Woche ihre Wahlvorschläge einreichen können.
8: Also die Partei Banane für Deutschland wird wohl nicht auf der Liste zur Landtagswahl zu finden sein. Alles Übrige, darüber berichten wir dann. Fast 60 Fälle von schwerem sexuellen Missbrauch an Kindern. Deshalb ist ein Mann aus dem Burgenlandkreis heute vor dem Landgericht Halle zu 11 Jahren Haft verurteilt worden. MDR Sachsen-Anhalt-Reporterin Cornelia Müller war im Gerichtssaal dabei. Conny, wie hat denn der Angeklagte dieses deutliche Urteil aufgenommen?
11: Ja, der Angeklagte ist heute mit Fußfesseln in den Gerichtssaal geführt worden. Ohne große Regung hat er dann das Urteil aufgenommen. Er soll sich ja 8 Jahre lang an Mädchen vergangen haben. In das Urteil sind insgesamt 59 Taten eingeflossen, 55 Mal davon schwerer sexueller Missbrauch. Und außerdem ist der Mann auch wegen Missbrauchsdarstellungen von Kindern in 4 Fällen verurteilt worden. In seiner Wohnung hatte der heute 49-jährige Naumburger Fotos und Videos von seinen Opfern gemacht und hatte dafür etwa eine Kamera an der Badewanne installiert. Seine Opfer waren Mädchen im Alter zwischen 6 und 12 Jahren. Ja, die Dunkelziffer seiner Taten dürfte wohl noch höher sein, sagte die vorsitzende Richterin.
8: Wie konnte denn dieser Mann über so einen langen Zeitraum, immerhin sind es ja mindestens 8 Jahre, unentdeckt bleiben?
11: Ja, mit einer perfiden Masche hat er sich den Mädchen genähert, über die Bekanntschaft mit deren Familien. Teilweise war er auch mit den Müttern liiert. Und die Mädchen hatte er sich in wirtschaftlich schwachen Bekanntenkreis gesucht und sich mit Ausflügen, Kinobesuchen und Geschenken das Vertrauen erschlichen. Die Mädchen waren teilweise übers Wochenende bei ihm, quasi beim Freund der Familie. Nach einer Anzeige war man ihm schließlich auf die Schliche gekommen. Ja, im Prozess hat er zu den Vorwürfen geschwiegen. Und deshalb musste das Gericht 7 Betroffene befragen. Damit sind, das sagte die Richterin zum Verurteilten, bei den jetzt jugendlichen Opfern erneut alte Wunden aufgerissen worden.
8: Conny Müller, vielen Dank. Waldbrände gehören zu den anspruchsvollsten Einsätzen für die Feuerwehr. Das Problem ist ja, dann vor Ort die Übersicht zu behalten. Und da können dann Drohnen helfen. Im Drohnenzentrum Kochstedt im Salzlandkreis wird ja seit Jahren an Drohnen geforscht. Und seit heute wird dort eine Waldbranddrohne getestet. Michael Holzberger, du warst heute vor Ort. Was kann denn diese neue Drohne?
12: Ja, also damit man sich die neue Drohne mal vorstellen kann, sie sieht aus wie ein Flugzeug, nur in Mini-Format und die Spannweite der Flügel beträgt mehr als 2 Meter. Sie ist schnell in der Luft und kann eben diesen wichtigen Überblick liefern, sagt Sicherheitsforscher Ralf Berger.
13: Er kann senkrecht starten und landen und geht dann im Flächenflug über und kann über 90 Minuten auch große Gebiete in sehr kurzer Zeit kartieren und dort ein sogenanntes Lagebild erstellen. Und dass das einen großen operationellen Mehrwert hat, das haben wir vor einigen Monaten am Sauruselkopf gesehen, bei einem verheerenden Waldbrand, wo das System jede Nacht ein aktuelles Lagebild geliefert hat und die Einsatzkräfte mit der Position der aktuellen Feuerfront und der Glutnester versorgt hat.
12: Ja, und weil diese neue Drohne bei diesem besagten Brand in Bayern erfolgreich war, wird sie nun eben bei uns im Land in Kochstedt ausführlich getestet, weil der ehemalige Flughafen so viel Platz bietet und sich das Erprobungszentrum in den vergangenen Jahren auch einen guten Ruf erarbeitet hat. Dazu haben das Bayerische Rote Kreuz und das Deutsche Zentrum für Luft- und Raumfahrt heute eine Vereinbarung unterzeichnet. Und davon soll auch die Feuerwehr in Sachsen-Anhalt profitieren, wenn es zum Beispiel mal wieder am Brocken brennt, sagt DLR-Chefin Anke Kaiser-Pützaller.
14: Wir werden hier 2 Drohnen stationieren, gemeinsam mit dem Bayerischen Roten Kreuz. Und diese Drohnen sind dann auch entsprechend zügig verfügbar. Der Brocken ist jetzt hier glücklicherweise auch relativ nah dran. Und so wird man dann gemeinsam sein Bestes dafür tun, um so ein Waldland wirklich schnell in den Griff zu kriegen.
8: Also das heißt, da dürfen dann die Feuerwehrleute nicht nur mit einem Löschfahrzeug oder Löschflugzeug rechnen, sondern auch noch mit der Drohne wegen des besseren Überblicks. Nun kommt ja die Drohne vom Deutschen Roten Kreuz in Bayern. Was sagt denn eigentlich Sachsen-Anhalts DRK zu diesem ganzen Thema?
12: Na, der Einsatz von Drohnen soll eine größere Rolle spielen. Der Landesverband in Sachsen-Anhalt will jetzt auch eine Kooperation anstreben und enger mit dem Drohnenzentrum in Kochstedt zusammenarbeiten, sagt der Präsident Roland Harlang.
15: Die Einsatzbereiche, wo dann Drohnen helfen können, Menschen in Not zu finden, auch nachts und so weiter, das war uns theoretisch schon bekannt. Aber heute ist uns auch präsentiert worden, wie hautnah und wie gut das funktioniert und dass wir einfach besser aufgestellt sind, wenn wir uns um dieses Thema kümmern.
8: Also Drohnen werden auch in Sachsen-Anhalts Rettungsdiensten eine größere Rolle spielen. Nicht nur eine gefährliche Kriegswaffe ist, so eine Drohne, sondern sie kann auch Menschen schützen. Soweit Michel Holzberger, das war der Überblick. Jetzt geht's hier weiter mit den aktuellen Verkehrsmeldungen und Dirk Frank.
16: Ja, und wären Menschen Bienen, dann wäre ich eine Drohne. Danke, Uli. Wir möchten, dass Sie gut ankommen. Hier ist der MDR Sachsen-Anhalt Verkehrsservice. 17.08 Uhr haben wir es. A2 Richtung Berlin zwischen Allerengersleben und Eilsleben. Stau und stockender Verkehr. Zeitverlust 15 Minuten. Dann A9 Richtung München zwischen Niemegk und Kleinmarzehns. Stau wegen eines defekten Fahrzeugs. Zeitverlust 20 Minuten. Weiter A9 Richtung München zwischen Naumburg und Bad Klosterlausnitz. Stau und stockender Verkehr. 10 Minuten dauert es länger. A36 Richtung Braunschweig zwischen Aschersleben Ost und Wernigerode Mitte, Behinderungen nach einem Unfall. Im Salzlandkreis ist die Straße zwischen Drohndorf und Freckleben wegen eines Feuerwehreinsatzes gesperrt und geblitzt wird. In Halle, in der Magdeburger Chaussee stadteinwärts und auch in der Trotaer Straße dort stadtauswärts. Und geblitzt wird ebenfalls in Wittenberg in der Zahnaer Straße stadtauswärts. Sollten Sie was ergänzen können, rufen Sie uns bitte an, kostet nichts. 0800 94 6 94 6 und die 1. Auch das ist doch mal romantisch. Ein regnerischer Sommerabend mit Gewittern. Hauptsache ein Dach über dem Kopf, Gummistiefel an den Füßen und vor allem die Partybeleuchtung über der Bierzeltgarnitur. Und schon ist es wieder richtig schön. Aber Vorsicht, in weiten Teilen Sachsen-Anhalts kann es auch schwere, zum Teil auch extreme Gewitter geben. Davor warnt der Deutsche Wetterdienst. Im Moment haben wir zwischen 16 Grad auf dem Brocken und 30 Grad in Zörbich und in Landsberg. Wie geht's weiter? Wahrscheinlich noch am Abend, spätestens aber in der Nacht hört's auf zu regnen und zu gewittern. Bis morgen früh kühlt sich die Luft ab auf 17 bis 13 Grad. Morgen wird's wieder richtig schön, mit viel Sonnenschein und angenehmen Temperaturen von 23 bis 26 Grad. Kurze Schauer sind möglich, sie bleiben aber die Ausnahme.
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16: Hallo und willkommen im Club. Los geht's heute mit einem der größten Sommerhits der 80er. Hier sind Bananarama mit Cruel Summer.

An der Maueröffnung 1989 haben viele mitgewirkt, von Günter Schabowski bis David Hasselhoff. Ja, letzterer mit diesem Song Looking for Freedom. Hier ist der 80er Club bei MDR Sachsen-Anhalt, der selbst bei Unwetter nicht ins Wasser fällt. Ja, und vielleicht kommt's auch gar nicht so heftig bei Ihnen. Ich drücke die Daumen. David Hasselhoff also, der Star aus Knight Rider und Baywatch, wird heute 74 Jahre alt. Wir schenken ihm zum Geburtstag ein Maxi-Rennen. Und da können Sie gleich mitmachen. Unsere kostenfreie Telefonnummer 0800 94 6 94 64. Und dann drücken Sie die 1 für das hier.

Ja, Gänsehaut-Hits hatte er auch. Wie diesen, Flying on the Wings of Tenderness. Auch das war 1989 und dann kommt hier noch die Startnummer 3.

Genau, Je t'aime means I love you. Das war 1990. Welchen dieser Hits von David Hasselhoff möchten Sie gerne in Maxi-Länge hören? Nachher kurz nach 6:30. Sie können abstimmen, nicht nur telefonisch, sondern auch auf der Facebook-Seite von MDR Sachsen-Anhalt oder per E-Mail an studiosachsenanhalt@mdr.de. So, und hier kommt schon das nächste Geburtstagskind. 64 Jahre alt wird heute Ivan Jirse mit seinem größten Hit Foto Novella. Das Kapitel 2, das ist die Maxi-Länge.

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2: Es ist 17.30 Uhr. Ich bin Anja Waldschak. Guten Tag. Blitz und Donner, starke Regen und Sturm. Eine Unwetterwarnung für Teile Sachsen-Anhalts hat der Deutsche Wetterdienst herausgegeben. Unter anderem für Mansfeld-Südharz, den Saale-Kreis, Anhalt-Bitterfeld und den Salzland-Kreis. Es gilt die höchste Warnstufe 4. Das bedeutet unter anderem Gefahren durch Blitzeinschlag, umstürzende Bäume, Hochspannungsleitungen und Überflutungen von Straßen. Was früher Braunkohletagebau war, ist heute Naherholungsgebiet und ein beliebtes Ausflugsziel, der Geiseltalsee. Der Streit um seine Nutzung geht in die nächste Runde. Nach Angaben des Naturschutzbundes Sachsen-Anhalt hat das Verwaltungsgericht Halle die Freigabe des Nordteils für Wassersport und touristische Angebote vorerst gestoppt. MDR Sachsen-Anhalt-Reporter Tobias Schwarz, was sagt denn das Verwaltungsgericht dazu?
3: Ja, das Verwaltungsgericht Halle macht deutlich: Bis über den Eilantrag des Naturschutzbundes endgültig entschieden ist, darf im Nordteil des Geiseltalsees, abgesehen von den ausgewiesenen Badestellen, vorerst keine touristische oder sportliche Nutzung stattfinden. Außerdem weist das Gericht darauf hin, dass der Saale-Kreis das Verfahren selbst beschleunigen kann. Dafür muss der Landkreis jetzt auf die Zwischenverfügung reagieren. Der NABU verweist auf seltene Vogelarten, die derzeit am Nordufer brüten und geschützt werden müssten. Kritik kommt dagegen vom CDU-Landtagsabgeordneten und künftigen Saale-Kreis-Landrat Sven Cicala. Er sieht die touristische Entwicklung des Geiseltalsees gefährdet und betont, Naturschutz und Tourismus seien bislang immer gemeinsam gedacht worden.
2: Mindestens 17 Krankenkassen und kassenärztliche Vereinigungen haben Beitragsgelder in fragwürdige Immobilienfonds investiert. Das zeigen Recherchen von NDR, WDR und Süddeutscher Zeitung. Betroffen seien unter anderem die KV Baden-Württemberg und die KKH. Insgesamt hätten sie mindestens 170 Millionen Euro verloren. Lea Eichhorn aus der Nachrichtenredaktion, was ist das Ergebnis der Recherchen?
4: Bis zu 50 Millionen Euro soll allein die Kassenärztliche Vereinigung Baden-Württemberg, KVBW, verloren haben. Die KVBW wirft den beteiligten Finanzinstituten vor, sie über die Risiken des Investments getäuscht zu haben. Die Finanzinstitute bestreiten das. Das Sozialgesetzbuch erlaubt es kassenärztlichen Vereinigungen und Krankenkassen zwar, Beitragsgelder am Kapitalmarkt anzulegen, allerdings nur besonders konservativ und risikoarm.
2: Bei den gesetzlichen Krankenkassen klafft ein Milliardenloch. Bei einem heute beginnenden Festival in Feropolis in Gräfenhainichen im Landkreis Wittenberg sind auffällig viele Menschen an Magen-Darm-Beschwerden erkrankt. Daten des Landkreises Wittenberg belegen, dass bereits in 2 Proben Novoviren nachgewiesen wurden. Nach bisherigen Erkenntnissen haben sich die Viren wahrscheinlich von Mensch zu Mensch verbreitet. Eine Absage des Musikfestivals ist aber nicht geplant, erklärt der Landkreis. Das Gesundheitsamt stehe mit dem Veranstalter in Kontakt und habe unter anderem zusätzliche Reinigungs- und Desinfektionsmaßnahmen veranlasst. Soweit die Nachrichten aus Sachsen-Anhalt mit Anja Waldschak. Und wie es auf den Straßen aussieht, hören Sie jetzt wieder bei dir, Frank.
5: Ja, genau so ist es. Dankeschön, Anja. Wir möchten, dass Sie gut ankommen. Hier ist der MDR Sachsen-Anhalt Verkehrsservice. 17.34 Uhr haben wir es. A2 Richtung Berlin. Zwischen Allerengersleben und Eilsleben Stau und stockender Verkehr. 20 Minuten dauert's länger. A9 Richtung München. Zwischen Niemeck und Kleinmarzehns Stau wegen eines defekten Fahrzeugs. Zeitverlust 45 Minuten. Dann weiter Vorsicht auf der A9 Richtung München. Zwischen Coswig und Volkerode liegt ein Plasteil auf der mittleren Spur. A36 Richtung Braunschweig. Zwischen Aschersleben Ost und Wernigerode Mitte, Behinderungen nach einem Unfall. Vorsicht, auf der B81 zwischen Halberstadt und dem Abzweig Langenstein sind Pferde auf der Fahrbahn. Im Salzlandkreis ist die Straße zwischen Drohndorf und Freckleben wegen eines Feuerwehreinsatzes gesperrt. Und geblitzt wird in Halle, in der Magdeburger Chaussee stadteinwärts und in der Trotaer Straße stadtauswärts, sowie in Wittenberg in der Zahnaer Straße stadtauswärts. Und wenn Sie noch mehr sehen sollten, rufen Sie uns doch bitte an, wir sagen es weiter. Die kostenfreie Telefonnummer 0800 94 6 94 6 und die 1. Kommen Sie gut an Ihr Ziel. Ja, und zum Wetter hat Ariane geschrieben, bei uns in Dessau geht gerade die Welt unter. Was für ein Gewitter, aber endlich kühlt es ab. Ja, und so oder so ähnlich wie in Dessau sieht's im Moment vielerorts aus hier in Sachsen-Anhalt. Mit den Gewittern ist übrigens nicht zu spaßen. Der Deutsche Wetterdienst warnt in weiten Teilen Sachsen-Anhalts vor schweren, zum Teil sogar vor extremen Gewittern, vor allem in der westlichen Altmark und in Anhalt. Noch am Abend, spätestens in der Nacht, soll es dann aber schon wieder aufhören zu regnen und zu gewittern. Und es wird kühl, 17 bis 13 Grad die Tiefstemperatur. Im Moment haben wir zwischen 16 Grad auf dem Brocken und 27 Grad in Dessau. Ja, wie geht's weiter? Morgen wird's wieder richtig sommerlich mit viel Sonne. Angenehme Temperaturen, 23 bis 26 Grad, nicht wärmer. Kurze Schauer sind möglich, bleiben aber die Ausnahme. Und die weiteren Aussichten Sonntag und Montag wird's eher regnerisch, windig und kühler.
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5: Ja, Sie haben es gehört, ab morgen kann wieder gebadet werden nach Herzenslust. Aber sehen Sie sich vor, dass der Bademeister Sie nicht zur Strecke bringt, meine Damen. Paul ist nämlich ein ganz schlimmer Finger.

Mylène Farmer aus Frankreich, hier im 80er Club bei MDR Sachsen-Anhalt. Wir kommen zu unserem Kultalbum der 80er. Das ist immer noch The Lexicon of Love aus dem Jahr 1982 von ABC. Eine Platte, die produziert wurde von keinem geringeren als Trevor Horn. Und ja, der Mann hat sich da nicht lumpen lassen, wie bei all seinen Produktionen, zum Beispiel auch für Frankie Goes to Hollywood oder Propaganda. Der hat da richtig Hochkarätiges draufgepackt. Da ist jeder Song eigentlich eine Glanznummer. Aber das nächste, das ist ja der Song überhaupt von ABC, war ein Riesenhit, The Look of Love.

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Da bleibt kein Beinmuskel in Ruhestellung. Elektrika Salsa von Off wirkt ja quasi wie ein Reflexhammer, den man auf die Kniescheibe haut. Ja, und jetzt gratulieren wir Lady Lilly zum Geburtstag. Die Frau, die als Erika Götz zur Welt kam und später Erika Brun hieß, weil sie den Komponisten Christian Brun geheiratet hat, wird heute 70. Hier ist neben Heidi ihr größter Hit, und zwar der Titelsong aus Patrick Pacquin.

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5: Mit Lukas Mauri. Guten Abend. Wegen schwerer Unwetter hat die Feuerwehr in einigen Teilen Sachsen-Anhalts gerade noch alle Hände voll zu tun. Der Deutsche Wetterdienst hatte für den späten Nachmittag zum Teil mit der höchsten Warnstufe gewarnt. Das Gröbste dürfte inzwischen durch sein. Michael Rosebrock, wie ist denn die Bilanz?
6: Ja, zum Teil sind eine ganze Menge Notrufe eingegangen, zum Beispiel bei der Rettungsleitstelle im Burgenlandkreis. Auch im Salzlandkreis war viel los, dort blieb es aber bei vollgelaufenen Kellern und umgestürzten Bäumen. Mehr als 20 Einsätze hat es dort gegeben, vor allem in und um Aschersleben. In Anhalt-Bitterfeld war die Feuerwehr bei mehr als 30 Einsätzen vor Ort, auch dort zum Glück nur vollgelaufene Keller und umgestürzte Bäume. Im Harz hat es so doll geregnet, dass einige Straßen unter Wasser standen. In Dessau-Rosslau kamen ein paar Gullydeckel hoch. Und das waren genau die Orte, wo das Unwetter laut Wetterdienst am heftigsten wüten sollte. Viel zu tun für die Feuerwehr, aber von größeren Schäden ist noch nichts bekannt.
5: Auf dem Festivalgelände in Ferropolis bei Gräfenhainichen kommt es zu einer Häufung von Magen-Darm-Erkrankungen. Wie ein Sprecher des Kreises Wittenberg der Mitteldeutschen Zeitung sagte, sind bislang rund 60 Personen erkrankt. In zwei Proben sei das Norovirus nachgewiesen worden. Das queere Festival Hohe müsse aber nicht abgebrochen werden. Nach der Infektionsquelle werde noch gesucht. Es seien bereits Maßnahmen gegen festgestellte Hygienemängel angeordnet worden. Wegen schweren sexuellen Kindesmissbrauchs muss ein Naumburger 11 Jahre ins Gefängnis. Das Landgericht hat den 49-Jährigen schuldig gesprochen. Insgesamt flossen 59 Taten in das Urteil ein. Seine Opfer, Mädchen zwischen 6 und 12 Jahren, soll der Verurteilte sich in wirtschaftlich schwachen Familien im Bekanntenkreis gesucht und dann ihr Vertrauen erschlichen haben. Das Urteil ist noch nicht rechtskräftig. Mindestens 17 Krankenkassen und kassenärztliche Vereinigungen in Deutschland haben Beitragsgelder in fragwürdige Immobilienfonds investiert. Das zeigen Recherchen von NDR, WDR und Süddeutscher Zeitung. Betroffen seien unter anderem die KV Baden-Württemberg und die KKH. Es geht um insgesamt 170 Millionen Euro. In Sachsen-Anhalt hat die KKH etwa 68.000 Versicherte. Die kassenärztliche Vereinigung Sachsen-Anhalts erklärte auf Nachfrage von MDR Sachsen-Anhalt, dass sie nicht in solche Fonds investiert habe. Ein neues Urlaubsziel in Sachsen-Anhalt, um das es jetzt aber doch wieder Streits gibt. Am Geiseltatsee ist der Nordteil erst kürzlich ganz frisch für touristische Aktivitäten freigegeben worden. Das Verwaltungsgericht hat das jetzt aber erstmal wieder gestoppt. Wassersport und anderes bleiben damit unmöglich. Laut dem Naturschutzbund NABU geht es um seltene Vogelarten, die am Nordufer brüten und geschützt werden müssten. Auch Kitesurfen im Süden ist bis auf Weiteres verboten. Diese Entscheidung ist laut dem Saale-Kreis nötig, bis komplette Rechtssicherheit darüber besteht, dass die Natur durch den Tourismus am Geiseltalsee keinen Schaden nimmt. Und das waren die Meldungen. Weiter geht's mit dir, Frank.
7: So ist es. Dankeschön, Lukas. Wir möchten, dass Sie gut ankommen. Hier ist der MDR Sachsen-Anhalt Verkehrsservice um 18.04 Uhr. A2 Richtung Berlin zwischen Allerengersleben und Eilsleben Stau und stockender Verkehr, Zeitverlust 20 Minuten. A9 Richtung München zwischen Niemegk und Kleinmarzehns Stau, der Grund ist ein defektes Fahrzeug. Zeitverlust 45 Minuten. Wegen Feuerwehreinsätzen sind gesperrt im Salzlandkreis die Straße zwischen Drohndorf und Freckleben und zwischen Leau und Lebendorf sowie im Landkreis Harz die Straße zwischen dem Abzweig Westerhausen und Börnecke. Und geblitzt wird in Halle, in der Magdeburger Chaussee stadteinwärts sowie in der Trotaer Straße stadtauswärts und dann noch in Wittenberg in der Zahnaer Straße stadtauswärts. Wenn Sie was ergänzen können, rufen Sie bitte an, kostet nichts, 0800 94 6 94 6 und die 1. Ich wünsche Ihnen eine gute Fahrt. Wir schauen aufs Wetter bzw. das Unwetter. Der Deutsche Wetterdienst warnt ja immer noch in weiten Teilen Sachsen-Anhalts vor schweren, zum Teil auch extremen Gewittern, vor allem in der westlichen Altmark und in Anhalt. Mirko aus Kleinellingen in der östlichen Altmark hat geschrieben, bei ihm ist noch kein Tropfen vom Himmel gefallen. Ja, so unterschiedlich ist das. Am Abend, spätestens in der Nacht, soll es dann wieder aufhören zu regnen und zu gewittern. Vielleicht zeigt sich hier und da sogar nochmal die Sonne und bis morgen früh kühlt sich die Luft ab auf 17 bis 13 Grad. Morgen am Sonnabend wieder ganz viel Sonnenschein und Temperaturen so zwischen 23 und 26 Grad. Kurze Schauer sind nicht ganz ausgeschlossen, aber meist bleibt es auch trocken. Sonntag und Montag dann eher regnerisch, windig und kühler.
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7: Hinein in den Freitagabend. Ich hoffe, Sie sitzen im Trocknen, aber nicht auf dem Trocknen. Also Prost zum Wohl und ja, wir stoßen an jetzt auf die tolle Musik von OMD. Hier sind Sie mit Tesla Girls.

Auch Debbie Harry wurde, obwohl sie gar nicht krank war, von Stock Aitken Waterman verarztet. Das Londoner Produzententrio hat der US-Amerikanerin seinerzeit mehrere flotte Songs auf den Leib geschneidert, darunter In Love with Love. Fast 40 Jahre ist es nun schon her. Hier ist der 80er Club bei MDR Sachsen-Anhalt. Vorhin hatten wir Paul in der Sendung, ja, und ein weiterer Bademeister hat heute Geburtstag. Baywatch-Star David Hasselhoff wird 74. Happy Birthday. Und wir schenken ihm ja zu seinem Geburtstag heute ein Maxi-Rennen. Da können Sie immer noch mitmachen unter der kostenfreien Telefonnummer 0800 94 6 94 64 und sich zum Beispiel für das hier entscheiden.

Genau, je t'aime means I love you. Welche soll's in Maxi-Länge sein? In ja gut 20 Minuten würde ich den dann auflegen und in voller Länge spielen. Bis dahin können Sie aber noch abstimmen, also so sagen wir mal eine Viertelstunde noch, bis 6:30 unter der genannten Telefonnummer oder auf der Facebook-Seite von MDR Sachsen-Anhalt oder Sie schicken eine E-Mail an studiosachsenanhalt@mdr.de. So, und jetzt kommt das, was Anka und Kai aus Stassfurt vorgeschlagen haben für diese Sendung. Ein Song aus Italien, so ein richtiger Kracher, Waiting for Heaven. Und das ist Dario Di Vicchi.

Wenn an einem Sommerabend die Sonne mal nicht vom Himmel scheint, dann scheint sie eben aus dem Radio hier bei MDR Sachsen-Anhalt. Ja, und sonniger geht's ja schon gar nicht mehr als mit Sandra und ihren vom Leben auf Ibiza inspirierten Songs wie Heaven Can Wait. Und hier ist gleich ein weiteres Stück Edelpop, Kiss and Tell von Brian Ferry.

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5: Es ist 18.30 Uhr. Ich bin Anja Waldschak. Guten Abend. Wegen schwerer Unwetter hat die Feuerwehr in einigen Teilen Sachsen-Anhalts gerade alle Hände voll zu tun. Der Deutsche Wetterdienst hatte für den späten Nachmittag zum Teil mit der höchsten Warnstufe gewarnt. Das Gröbste dürfte inzwischen durch sein. Michael Rosebruck aus der Nachrichtenredaktion. Wie ist denn die Bilanz?
6: Ja, zum Teil sind eine ganze Menge Notrufe eingegangen, zum Beispiel bei der Rettungsleitstelle im Burgenlandkreis. Auch im Salzlandkreis war viel los, dort blieb es aber bei vollgelaufenen Kellern und umgestürzten Bäumen. Mehr als 20 Einsätze hat es dort gegeben, vor allem in und um Aschersleben. In Anhalt-Bitterfeld war die Feuerwehr bei mehr als 30 Einsätzen vor Ort, auch dort zum Glück nur vollgelaufene Keller und umgestürzte Bäume. Im Harz hat es so doll geregnet, dass einige Straßen unter Wasser standen. In Dessau-Rosslau kamen ein paar Gullydeckel hoch. Und das waren genau die Orte, wo das Unwetter laut Wetterdienst am heftigsten wüten sollte. Viel zu tun für die Feuerwehr, aber von größeren Schäden ist noch nichts bekannt.
5: Früher Braunkohletagebau, heute Naherholungsgebiet der Geiseltalsee. Vom Naturschutzbund Sachsen-Anhalt heißt es, das Verwaltungsgericht Halle habe die Freigabe des Nordteils für Wassersport und touristische Angebote vorerst gestoppt. MDR Sachsen-Anhalt-Reporter Tobias Schwarz, was sagt das Verwaltungsgericht dazu?
7: Ja, das Verwaltungsgericht Halle macht deutlich, bis über den Eilantrag des Naturschutzbundes endgültig entschieden ist, darf im Nordteil des Geiseltalsees, abgesehen von den ausgewiesenen Badestellen, vorerst keine touristische oder sportliche Nutzung stattfinden. Außerdem weist das Gericht darauf hin, dass der Saalekreis das Verfahren selbst beschleunigen kann. Dafür muss der Landkreis jetzt auf die Zwischenverfügung reagieren. Der NABU verweist auf seltene Vogelarten, die derzeit am Nordufer brüten und geschützt werden müssten. Kritik kommt dagegen vom CDU-Landtagsabgeordneten und künftigen Saalekreislandrat Sven Cicala. Er sieht die touristische Entwicklung des Geiseltalsees gefährdet und betont, Naturschutz und Tourismus seien bislang immer gemeinsam gedacht worden.
5: Nach dem Großbrand in der Schweinemastanlage in Düben im Landkreis Wittenberg fordert der BUND Sachsen-Anhalt Konsequenzen. Der Umweltverband will, dass die Betriebsgenehmigung der Anlage widerrufen wird. Bei dem Feuer waren mehr als 20.000 Schweine verendet. Der BUND kritisiert die industrielle Massentierhaltung und spricht von einem Weckruf für einen grundlegenden Umbau der Tierhaltung. Das Feuer war in der Nacht zu Mittwoch ausgebrochen. 6 Ställe standen in Flammen. Etwa die Hälfte des Betriebes ist zerstört, heißt es. Das Projekt zum Umbau des Riebeckplatzes in Halle zugunsten des Zukunftszentrums hat eine weitere Hürde genommen. Nun ist klar, welche beiden Firmen die Bauarbeiten übernehmen werden. Die Stadt Halle unterzeichnete einen Vertrag mit der Strabag aus Köln und der GP Verkehrswegebaugesellschaft aus Halle. Beide Firmen wollen so bald wie möglich mit der Freimachung des Baufeldes beginnen. 2032 soll das Zukunftszentrum, das der Bund finanziert, eröffnet werden. Bis dahin müssen Autofahrer auf dem vielbefahrenen Riebeckplatz mit Verkehrsbehinderungen rechnen. Ja, und womit Sie jetzt so rechnen müssen, das war der Frank ganz bestimmt.
8: Das klingt ja wie eine Drohung.
5: Ja, naja, ja. Manchmal muss man warnen, ja.
8: Ja, und mit mir muss man immer rechnen, vor allem freitags.
5: Oder so, genau.
8: Genau, tschüss Anja. Tschüss. Wir möchten, dass Sie gut ankommen. Hier ist der MDR Sachsen-Anhalt Verkehrsservice um 18.34 Uhr. A2 Richtung Berlin. Zwischen Allerengersleben und Eilsleben Stau und stockender Verkehr. Zeitverlust 30 Minuten. Vorsicht auf der A2 Richtung Berlin nochmal. Zwischen Wollin und Brandenburg läuft ein Reh auf der Fahrbahn. A9 Richtung Berlin. Zwischen Kleinmarzehns und Niemeck Stau. 10 Minuten dauert's da länger. A9 Richtung München, zwischen Niemeck und Kleinmarzehns Stau. Der Grund ist ein defektes Fahrzeug. Planen Sie da bitte eine Stunde mehr ein. Wegen Feuerwehreinsätzen sind gesperrt im Salzlandkreis die Straße zwischen Drohndorf und Freckleben und zwischen Leau und Lebendorf sowie im Landkreis Harz die Straße zwischen dem Abzweig Westerhausen und Börnecke. Und geblitzt wird In Halle in der Trotaer Straße stadtauswärts sowie in Wittenberg in der Zahnaer Straße stadtauswärts. Und falls Sie noch was anderes sehen, rufen Sie uns bitte an, dann sagen wir es weiter. Die kostenfreie Nummer 0800 94 6 94 6. Und die 1, kommen Sie gut an Ihr Ziel. Jo, das Wetter hat sich weitgehend beruhigt. Die amtliche Unwetterwarnung wurde aufgehoben. Vielerorts lichtet sich die Wolkendecke langsam. Und noch am Abend, spätestens aber in der Nacht, soll es dann ganz aufhören zu regnen und zu gewittern. Und die Tiefstemperatur in den Nachtstunden 17 bis 13 Grad, angenehm kühl. Ne? Morgen wird's wieder richtig sommerlich mit viel Sonnenschein. Temperaturen so 23 bis 26 Grad. Kurze Schauer sind möglich, bleiben aber die Ausnahme. Und gucken wir auf Sonntag und Montag. Da wird's eher regnerisch, windig und kühler.
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8: Wir gratulieren einem weiteren prominenten Musiker zum Geburtstag. Der Düsseldorfer Wolfgang Flür wird heute 79 Jahre alt. Er war ja einer der vier bei Kraftwerk. Und ihr kommt von Kraftwerk. Electric Café.

Eishaus bei MDR Sachsen-Anhalt im 80er Club, ja. Und wer sitzt da immer noch in Badehose im Straßencafé, nicht weit vom Strand? Klar, David Hasselhoff, der Bademeister, der heute 74 Jahre alt wird. Nochmal herzlichen Glückwunsch. Und ich hatte drei seiner Songs ins Maxi-Rennen geschickt. Danke allen, die mitgemacht haben für die Beteiligung. Jetzt gucken wir, wie es ausgeht. Platz 3, 10,8% der Stimmen für Is Everybody Happy? Dann haben wir Platz 2, 27,1% für Je t'aime means I love you. Und Platz 1 hat 62,1% aller Stimmen erreicht. Flying on the Wings of Tenderness, die Long Version.

Ja, auch dieser Song vermag die Sonne hinter den Wolken hervorzulocken. La Isla Bonita von Madonna. So, und ab 19 Uhr spiele ich hier im 80er Club wieder XXL Club Klassiker von Trans X bis Irene Cara. Vorher, also vor 7, habe ich aber noch diesen tollen Popsong aus deutscher Produktion von 1987. Das sind die Split Mirrors mit The Right Time.

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3: Mit Lukas Mauri. Guten Abend. Viele Notrufe, Dutzende Feuerwehreinsätze. Seit dem Nachmittag sind über Sachsen-Anhalt zum Teil heftige Unwetter hinweggezogen. Im Harz standen laut Feuerwehr Straßen nach Starkregenfällen unter Wasser. Vor allem hatten Einsatzkräfte aber mit vollgelaufenen Kellern und umgestürzten Bäumen zu tun. Zum Beispiel bei Aschersleben im Salzlandkreis, aber auch im Burgenlandkreis und Anhalt-Bitterfeld. In Dessau drückten Gullideckel hoch. Auf der A36 bei Aschersleben kam es wegen Aquaplanings zu einem Unfall. Dort fiel in kurzer Zeit so viel Regen wie sonst in einem Monat. Auf dem Festivalgelände in Ferropolis bei Gräfenhainichen kommt es zu einer Häufung von Magen-Darm-Erkrankungen. Wie ein Sprecher des Kreises Wittenberg der Mitteldeutschen Zeitung sagte, sind bislang rund 60 Personen erkrankt. In 2 Proben sei das Norovirus nachgewiesen worden. Das queere Festival Hole müsse aber nicht abgebrochen werden. Nach der Infektionsquelle werde noch gesucht. Es seien bereits Maßnahmen gegen festgestellte Hygienemängel angeordnet worden. Bei Waldbränden sind Drohnen für die Feuerwehr inzwischen eine echte Hilfe. Das Deutsche Zentrum für Luft- und Raumfahrt und das Bayerische Rote Kreuz wollen deshalb stärker zusammenarbeiten. Das haben sie heute im Erprobungszentrum Kochstedt vereinbart. Dort wird eine neue Drohne getestet, die stundenlang in der Luft sein kann. Sie spürt mit einer Wärmebildkamera verborgene Glutnester auf und liefert Bilder in Echtzeit. Davon soll auch die Feuerwehr in Sachsen-Anhalt profitieren, wenn es etwa am Brocken wieder einmal brennt, so das Deutsche Zentrum für Luft- und Raumfahrt.
4: Wir werden hier 2 Drohnen stationieren, gemeinsam mit dem Bayerischen Roten Kreuz. Und diese Drohnen sind dann auch entsprechend zügig verfügbar. Der Brocken ist jetzt hier glücklicherweise auch relativ nah dran. Und so wird man dann gemeinsam sein Bestes dafür tun, um so ein Waldland wirklich schnell in den Griff zu kriegen.
3: DLR-Chefin Kaiser Pizzala war das zur neuen Waldbranddrohne, die in Kochstedt getestet wird. In Halle wird der Umbau eines wichtigen Verkehrsknotenpunktes immer konkreter. Es geht um den Riebeckplatz. Bis jetzt eine riesengroße Kreuzung. Bald soll dort ein völlig neuer städtischer Raum werden. Ein einladendes Tor zur Stadt. Wie die Stadtverwaltung mitteilt, sind dafür jetzt wichtige Verträge unterzeichnet worden. Mit den Firmen, die die Bauarbeiten übernehmen. Europaweit war ausgeschrieben worden. 2032 soll am Riebeckplatz auch das Zukunftszentrum eröffnen. Ein vom Bund gefördertes Forschungs- und Bildungszentrum. Das bekannte Strandbad Adria in Dessau hat in diesem Sommer seine Badegäste vor allem traurig gemacht. Aus dem einfachen Grund, dass es bisher geschlossen war. Der Pächter hatte gekündigt, Rettungsschwimmer fehlten und das Schlimmste, der Eichenprozessionsspinne hat sich im Bad großflächig ausgebreitet. Überraschend hat der Inhaber jetzt aber gemeldet, dass das Strandbad am Wochenende öffnet. Erstmal testweise für 2 Tage und bestimmte Bereiche müssen gesperrt bleiben. Der neue Betreiber wird nächste Woche dann vorgestellt. Und das waren die Meldungen. Weiter geht's mit dir, Frank.
5: So ist es. Danke, Lukas. Wir möchten, dass Sie gut ankommen. Hier ist der MDR Sachsen-Anhalt Verkehrsservice um 19.04 Uhr. A2 Richtung Berlin zwischen Allingersleben und Eilsleben Stau und stockender Verkehr. 15 Minuten bitte mehr einplanen. Dann A9 Richtung Berlin zwischen Kleinmarzins und Nemeck Stau. 10 Minuten dauert es da länger. A9 Richtung München zwischen Nemeck und Kleinmarzins Stau wegen eines defekten Fahrzeugs. 1 Stunde. Obendrauf packen bitte. Und wegen Feuerwehreinsätzen sind gesperrt im Salzlandkreis die Straße zwischen Drohndorf und Freckleben sowie zwischen Leau Hanau und Lebendorf und geblitzt wird auf der B81 Höhe Egeln Richtung Halberstadt, in Hall in der Trotaer Straße stadtauswärts und in Wittenberg in der Zahnaer Straße ebenfalls stadtauswärts. Und wenn Sie was ergänzen können, wissen Sie ja, einfach jederzeit anrufen, kostet Sie nichts. 0800 94 6 94 6 und die 1. Jo, ich hoffe, Sie haben das Unwetter gut überstanden. Momentan müssen Sie nur noch in der Altmark mit stärkerem Gewitter rechnen. Weiter südlich ist alles weggezogen soweit. Vielerorts kommt sogar die Sonne wieder zum Vorschein, so langsam, aber sicher, bis sie dann untergeht. Momentan werden zwischen 17 Grad auf dem Brocken und 28 Grad in Havelberg gemessen. In der Nacht hört's auf zu regnen und zu gewittern und bis morgen früh kühlt sich die Luft ab auf 17 bis 13 Grad. Morgen wird's dann wieder richtig sommerlich. Ganz viel Sonnenschein gibt's und es wird auch nicht zu heiß, 23 bis 26 Grad. Kurze Schauer können hier und da mal runterkommen, das wird nicht viel sein. Sonntag und Montag, dann wird's eher regnerisch, windig und kühler.
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5: Guten Abend allerseits und nochmal willkommen im Club. Ja, und das ist die Stunde der XXL Club Klassiker. Der erste groovt ganz wunderbar. Hier sind Earth, Wind and Fire.

Weil in Sachsen-Anhalt Sommerferien sind, habe ich von Let's Groove mal die Special Remixed Holiday Version mitgebracht. Für alle, die momentan ihre Ferien, ihren Urlaub oder einfach nur das noch junge Wochenende genießen. Im Garten, auf der Terrasse, auf dem Balkon oder in der Veranda. Lassen Sie sich Bratwurst und Bier schmecken. Ja, und ich habe hier den nächsten Club-Klassiker. Das ist ein echter Kultsong der 80er. Living on Video, die Maxi von Trans X.

Living on Video oder eben doch viel lieber im Radio. Ja, der Freitagabend gehört hier bei MDR Sachsen-Anhalt allen, die nicht genug bekommen vom Sound der 80er. Der 80er Club immer von 17 bis 20 Uhr und jetzt im Sommer von 19 bis 20 Uhr die Stunde der großen Club-Klassiker. Ja, und nach Trans X geht's jetzt in die ganz exklusiven Clubs Amerikas, in die seinerzeit, glaube ich, nicht jeder rein durfte. Da waren die Türsteher knallhart. Aber wer es reingeschafft hatte, der hörte dann sowas Feines wie Pull Up to the Bumper von Grace Jones.

Tut, tut. Lassen Sie sie durch, Miss Grace Jones. Auf dem Weg in den 80er Club bei MDR Sachsen-Anhalt. Ja, und selbstverständlich habe ich auch heute einen Club-Klassiker aus Italien dabei. Hinter diesem steckt ein Jazz-Bassist aus Trinidad und Tobago. Hugh Bullen sein Name. Und hier ist er mit etwas, das total in die Beine geht, wie Sie wahrscheinlich schon hören. Das Stück Alisand aus dem Jahr 1985.

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2: Wir möchten, dass Sie gut ankommen. Hier ist der MDR Sachsen-Anhalt Verkehrsservice um 19.30 Uhr. A2 Richtung Berlin zwischen Allerengersleben und Eilsleben, Stau und stockender Verkehr, Zeitverlust 10 Minuten. Dann A9 Richtung München zwischen Niemecke und Kleinmarzehns, Stau. Der Grund ist ein defektes Fahrzeug. Und da kommt's ziemlich dicke. Bis Sie da durch sind, dauert es eine und eine Dreiviertelstunde, also fast zwei Stunden. A9 Richtung München nochmal. Die Ausfahrt Dessau Süd ist nach einem Unfall gesperrt. Die B184 ist in Richtung Leipzig zwischen dem Abzweig Diesdorf und der A9 Auffahrt Dessau Süd wegen eines Feuerwehreinsatzes gesperrt. Und geblitzt wird auf der B81 Höhe Egeln Richtung Halberstadt, in Halle in der Trotaer Straße stadtauswärts und in Wittenberg in der Zahnaer Straße ebenfalls stadtauswärts. Wenn Sie noch was anderes sehen, rufen Sie uns bitte an. Das geht kostenfrei unter 0800 94 6 94 61. Schönen Dank schon mal. Wir schauen aufs Wetter. Die Wolken haben sich weitgehend ausgeregnet. Hier und da gibt's aber noch ein paar Schauer und Gewitter, vor allem in der Altmark. Momentan haben wir zwischen 17 Grad auf den Brocken und 25 Grad in Werben, ganz oben im Norden Sachsen-Anhalts. In der Nacht ziehen dann die letzten Schauer und Gewitter aus Sachsen-Anhalt weg in Richtung Osten. Die Luft kühlt sich ab auf 17 bis 13 Grad. Morgen herrlicher Sonnenschein, wird ein schöner Sommertag, auch nicht zu warm. 23 bis 26 Grad die Höchsttemperatur. Ab und zu gibt's mal 3-4 Regentropfen, wird nicht viel sein. Ja, und Sonntag und Montag dann eher regnerisch, windig und kühler.
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2: Und jetzt kommt einer der erfolgreichsten Acts des Plattenlabels Motown. Ja, die standen ja für die 60er. 70er, aber die haben auch in den 80ern tolle Songs veröffentlicht. Zum Beispiel die Songs des Familienunternehmens DeBarge aus Detroit. Hier sind sie, die Jungs, mit Rhythm of the Night. 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

Rhythm of the Night von Debarge, ja, und von Detroit geht's jetzt musikalisch nach Rom. Ja, dort hat sich 1982 die Band Trax gegründet, ja, und die hat gleich als erstes einen Song veröffentlicht, der zum Dauerbrenner in den Clubs und Diskotheken wurde. Und man kann auch heute noch herrlich danach tanzen. Trax hier aus dem Jahr 82 mit Long Train Running.

Tja, hätte man doch, glaube ich, auch in Amerika verorten können, diese Produktion, oder? Was meinen Sie? Aber nein, das war Musik aus Italien, Long Train Running von Trax oder Trax. Ja, und hier im 80er Club bei MDR Sachsen-Anhalt kommt jetzt die mega lange Version eines ja kultigen Filmsongs. Das ist der Titelsong aus Flashdance. Ja, und den unvergleichlichen Sound hat dieses Stück von Giorgio Moroder bekommen. Hier ist 7 Minuten lang Irene Cara.

What a feeling, was für ein Gefühl. Aber meine Lieben, ich muss sagen, mit meinem Gefühl stimmt, glaube ich, was nicht. Denn mein Gefühl sagt mir, dass ich gerade mal seit einer Stunde hier im Studio stehe und Musik auflege. Aber es sind tatsächlich schon fast drei. Unglaublich, ne? Die Zeit schneller vergehen lassen, das schafft nur gute Musik. Das heißt, der 80er Club macht gleich wieder zu für eine Woche bis zum nächsten Freitag. Aber Sie wissen ja, jeden 80er Club findet man ein Jahr lang in der MDR Sachsen-Anhalt App und auf unserer Internetseite. Insofern entgeht Ihnen da überhaupt nichts, auch wenn Sie die Sendung mal nicht live hören können. Ich bin Frank Eberlein, bedanke mich fürs Zuhören, wünsche ein schönes Wochenende und verabschiede mich für heute mit Imagination aus dem Jahr 1981. So good, so right.

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1: Um 20 Uhr für Sachsen-Anhalt mit Lukas Mauri. Guten Abend. Viele Notrufe, Dutzende Feuerwehreinsätze. Seit dem Nachmittag sind über Sachsen-Anhalt zum Teil heftige Unwetter hinweggezogen. Im Harz standen laut Feuerwehr Straßen nach Starkregenfällen unter Wasser. Vor allem hatten Einsatzkräfte aber mit vollgelaufenen Kellern und umgestürzten Bäumen zu tun. Zum Beispiel bei Aschersleben im Salzlandkreis, aber auch im Burgenlandkreis, Saalekreis und in Anhalt-Bitterfeld. In Dessau drückten einige Gullideckel nach oben. Auf der A36 bei Aschersleben kam es wegen Aquaplanings zu einem Unfall. Dort fiel in kurzer Zeit zum Teil so viel Regen wie sonst in einem Monat. Bei Waldbränden sind Drohnen für die Feuerwehr inzwischen eine echte Hilfe. Am Nationalen Erprobungszentrum für Drohnen in Kochstedt im Salzlandkreis ist heute eine neue Waldbranddrohne vorgestellt worden, die künftig auch bei uns im Land eingesetzt werden soll. Sie sieht aus wie ein kleines Flugzeug, immerhin mit 2 Metern Flügelspannweite und kann aber trotzdem senkrecht starten. Die Drohne soll große Gebiete kartieren. Bei Waldbränden ist das wichtig, um aktuelle Lagebilder zu liefern und zum Beispiel Glutnester zu finden. Das Deutsche Zentrum für Luft- und Raumfahrt will 2 dieser Drohnen in Kochstedt stationieren. Auch im Harz soll sie im Fall der Fälle eingesetzt werden. In Halle wird der Umbau eines wichtigen Verkehrsknotenpunktes immer konkreter. Es geht um den Riebeckplatz. Bis jetzt eine riesengroße Kreuzung. Bald soll dort ein völlig neuer städtischer Raum werden. Ein einladendes Tor zur Stadt. Wie die Stadtverwaltung mitteilt, sind dafür jetzt wichtige Verträge unterzeichnet worden mit den Firmen, die die Bauarbeiten übernehmen. Europaweit war ausgeschrieben worden. 2032 soll am Riebeckplatz auch das Zukunftszentrum eröffnen. Ein vom Bund gefördertes Forschungs- und Bildungszentrum. Ein neues Urlaubsziel in Sachsen-Anhalt, um das es jetzt aber doch erstmal wieder Streits gibt. Am Geiseltalsee ist der Nordteil erst kürzlich ganz frisch für touristische Aktivitäten freigegeben worden. Das Verwaltungsgericht hat das jetzt aber erstmal wieder kassiert. Wassersport und anderes bleiben damit unmöglich. Laut dem Naturschutzbund geht es um seltene Vogelarten, die am Nordufer brüten und geschützt werden müssten. Auch Kitesurfen im Süden ist bis auf weiteres verboten. Diese Entscheidung ist laut dem Saalekreis nötig, bis komplette Rechtssicherheit darüber besteht, dass die Natur durch den Tourismus am Geiseltalsee keinen Schaden nimmt. Das Wetter in Sachsen-Anhalt. In der Nacht ziehen Schauer und Gewitter nach Osten ab und die Bewölkung lockert auf bei 17 bis 13 Grad. Morgen geht es mit Sonne und Wolken durch den Tag. Schauer bleiben die Ausnahme. Es ist überwiegend trocken bei 23 bis 26 Grad. Sonntag und Montag unbeständig und etwas kühl.
2: Und hier ist der Verkehrsservice für den ARD-Abend. A9 Richtung München zwischen Niemegk und Kleinmarzehns, Stau und stockender Verkehr. Und die A9 Richtung München, da ist die Abfahrt Dessau Süd nach einem Unfall gesperrt. Das war's aber schon. Ich wünsche Ihnen damit eine gute Fahrt durch den Abend.
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2: Vom MDR in Thüringen heute mit Frank Huber. Yeah.

Honeys, The Air That I Breathe. Und damit nochmals willkommen zum ARD-Abend an diesem Freitag. Auftakt ins Wochenende, das ja für viele fußballtechnisch geprägt sein könnte. Kann ich mir zumindest vorstellen. Wie starten Sie rein? Wenn wir zusammenkommen wollen, das geht leicht. Telefonisch 0800 80 80 110 oder eine Mail an ard-abend@mdr.de.

Friday Abend mit Kelly Clarkson und ihrem Titel aus dem Jahr 2004, Breakaway. Da gibt's ja auch ein ganz süßes Video zu diesem Film. Wenn Sie es gesehen haben, werden Sie sich erinnern. Da wurden nämlich aus dem Kinofilm plötzlich Prinzessin 2 Szenen verwendet. Und ich finde, das ist ganz süß geworden. Jetzt geht's zurück in die 80er zu Tears for Fears und Mad World.

seit den 60ern fliegt er dahin durchs Weltall. David Bowie und Space Oddity hier im ARD-Abend. Und kurz vor halb noch ein 80er aus Deutschland, Altmeister Udo. Er knallt in unser Leben.

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5: Und hier ist der Verkehrsservice für den ARD-Abend. 2 Meldungen habe ich. A9 Richtung München. Die Abfahrt Dessau Süd ist nach einem Unfall weiter gesperrt. Und die A11 Berliner Ring Richtung Kreuz Uckermark ist zwischen Joachimsthal und Pfingstberg ebenfalls nach einem Unfall gesperrt. Das war's schon. Ich wünsche Ihnen weiter eine gute Fahrt durch den Abend. Jetzt mit einem 80er von Soul Sister und The Way to Your Heart.

große Frau der Country Music, Lee Ann Rime, Titel aus dem Jahr 1997 mit How Do I Live. Der Markus hat mir gerade geschrieben an ard-abend@mdr.de. Er meint, ich bin eigentlich Erfurter, mache aber gerade ein paar Tage Urlaub und zwar im schönen Dresden. Und da gibt's natürlich auch den ARD-Abend. Markus, wie schön, dass du reinhörst. Schönen Urlaub in Dresden.

aus dem Musical Ein Käfig voller Narren aus dem Jahr 83. Gloria Gaynor, I am what I am. Und hier ist noch einmal der Verkehrsservice für den ARD-Abend. Wichtige Meldung, Vorsicht auf der A38 Leer-Meppen zwischen Haren-Ems und Wesoweh, da werfen Personen Gegenstände auf die Fahrbahn. Dass man auch einfach ein Lego-Haus besingen kann und damit erfolgreich sein kann, hat Ed Sheeran bewiesen. 2011, hier ist sein Lego-Haus.

auch so ein typischer 80er-Sound. Maxi Priest und Wild World. Ich kann mich noch wirklich sehr gut an das Jahr 1997 erinnern, denn als dieser Song rauskam, da war ich richtig verliebt in den Titel. Ist ein Duett. Tina Turner mit Eros Ramazzotti. Ich hoffe, Sie hören den auch immer noch so gern wie ich. Cose della vita.

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1: Um 21 Uhr für Sachsen-Anhalt mit Lukas Mauri. Seit dem Nachmittag sind über Sachsen-Anhalt zum Teil heftige Unwetter hinweggezogen. Im Harz standen laut Feuerwehr Straßen nach Starkregenfällen unter Wasser. Vor allem hatten Einsatzkräfte aber mit vollgelaufenen Kellern und umgestürzten Bäumen zu tun. Zum Beispiel in Aschersleben im Salzlandkreis, aber auch im Burgenlandkreis und in Anhalt-Bitterfeld. In Dessau drückten Gullideckel nach oben. Auf der A36 bei Aschersleben kam es wegen Aquaplanings zu einem Unfall. Dort fiel in kurzer Zeit so viel Regen wie sonst in einem Monat. Am Drohnenzentrum in Kochstedt im Salzlandkreis ist heute eine neue Waldbranddrohne vorgestellt worden, die künftig auch bei uns im Harz nützlich werden könnte. Sie sieht aus wie ein kleines Flugzeug, immerhin mit 2 Metern Flügelspannweite, und sie kann aber trotzdem senkrecht starten. Die Drohne kann große Gebiete kartieren. Bei Waldbränden ist es wichtig, um aktuelle Lagebilder zu liefern und zum Beispiel Glutnester zu finden. Das Deutsche Zentrum für Luft- und Raumfahrt wird 2 dieser Drohnen in Kochstedt stationieren. Auf dem Festivalgelände in Ferropolis bei Gräfenhainichen kommt es zu einer Häufung von Magen-Darm-Erkrankungen. Wie ein Sprecher des Kreises Wittenberg der Mitteldeutschen Zeitung sagte, sind bislang rund 60 Personen erkrankt. In 2 Proben sei das Norovirus nachgewiesen worden. Das queere Festival Hohl müsse aber nicht abgebrochen werden. Nach der Infektionsquelle werde noch gesucht, es seien aber bereits Maßnahmen gegen festgestellte Hygienemängel angeordnet worden. In Halle wird der Umbau eines wichtigen Verkehrsknotenpunktes immer konkreter. Es geht um den Riebeckplatz. Bis jetzt eine riesengroße Kreuzung. Bald soll dort ein völlig neuer städtischer Raum entstehen, ein einladendes Tor zur Stadt. Wie die Stadtverwaltung mitteilt, sind dafür jetzt wichtige Verträge unterzeichnet worden mit den Firmen, die die Bauarbeiten übernehmen. Europaweit wurde ausgeschrieben, 2032 soll am Riebeckplatz auch das Zukunftszentrum eröffnen. Vor dem Finale der Fußball-WM hat es in New York zuletzt große Sorge um die Luftqualität gegeben. Grund sind die Waldbrände im benachbarten Kanada. Die hatten dazu geführt, dass die Skyline New Yorks in dichte Rauchschwaden gehüllt war. Bürger wurden aufgerufen, im Freien Masken zu tragen. Vom US-Wetterdienst heißt es nun, dass sich die Lage pünktlich zum Finale am Sonntag entspannen dürfte. Grund ist ein Wetterumschwung und angekündigter Regen. Das Wetter in Sachsen-Anhalt: in der Nacht ziehen Schauer und Gewitter nach Osten ab und die Bewölkung lockert auf bei 17 bis 13 Grad. Morgen geht es mit Sonne und Wolken durch den Tag. Schauer bleiben die Ausnahme. Es ist überwiegend trocken, morgen bei 23 bis 26 Grad. Sonntag und Montag unbeständig und etwas kühler. 21.03 Uhr.
2: Und hier ist der Verkehrsservice für den ARD-Abend. A2 Richtung Berlin zwischen Veltheim und Rehren, 9 Kilometer stockender Verkehr vor einer Baustelle. Die A7 Hamburg Richtung Flensburg ist zwischen Quickborn und Hennstedt-Ulzburg nach einem Unfall gesperrt. A9 Richtung München, die Abfahrt Dessau-Süd ist ebenfalls nach einem Unfall gesperrt. Die A21 Bad der Heide Richtung Kiel ist zwischen Wankendorf und Nettelsee nach einem Unfall gesperrt. Und die A46 Wuppertal Richtung Düsseldorf ist das, die ist zwischen Wuppertal-Oberbarmen und Wuppertal-Wichlingshausen wegen Bergungsarbeiten gesperrt. 2 Kilometer Stau in diesem Bereich. Das war's. Und damit wünsche ich eine gute Fahrt durch den Abend.
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2: Vom MDR in Thüringen mit Frank Huber, und ich grüße Sie jetzt mit Nena. Was?

auch so ein Titel für die Ewigkeit, finde ich. Simon and Garfunkel und El Condor Pasa. Hier im ARD-Abend ist ja quasi unser Auftakt in ein Fußballwochenende. Wenn wir kontakten wollen, Sie wissen es wahrscheinlich eh schon, ard-abend@mdr.de oder anrufen, das geht natürlich auch 0800 80 80 110. Und die Gertrud Maas hat mir gerade geschrieben, eine E-Mail. Hallo liebes ARD-Abend-Team, ich höre eure schöne Musik in Saarbrücken und verzichte sogar auf das Fernsehen. Tja, Gertrud, das freut mich natürlich ganz besonders. Und apropos gute Musik, Joshua Caddison jetzt mit Jessie.

Auch so ein schöner, gute Laune-Song aus den 80ern. Kylie Minogue hier im ARD-Abend und I Should Be So Lucky. Jetzt geht's nach Los Angeles, musikalisch gesehen. 1994 wurde dort die Band Maroon 5 gegründet. Aber so richtig bekannt sind die wohl erst 2004 geworden durch den Song Moves Like Jagger. Vielleicht erinnern Sie sich. Aber auch später gab's tolle Songs. 21, den Song Memories.

einigen Teilen Deutschlands. Hat es ja auch heute ganz schön gewittert, zum Beispiel in Thüringen am Nachmittag. Da war es dann gleich vorbei mit dem Freibadwetter. Aber musikalisch bleiben wir am Strand, versprochen. Chris Rea jetzt und On the Beach.

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1: Und hier ist der Verkehrsservice für den ARD-Abend. A2 Richtung Berlin zwischen Veltheim und Rehren. Jetzt 9 Kilometer stockender Verkehr vor der Baustelle dort. Die A7 Hamburg Richtung Flensburg ist zwischen Quickborn und Hennstedt-Ulzburg nach dem Unfall weiter gesperrt. Die A9 Richtung München, die Abfahrt Dessau-Süd, ist ebenfalls nach einem Unfall gesperrt. Die A21 Bargteheide Richtung Kiel ist zwischen Wankendorf und Nettelsee nach einem Unfall gesperrt. Und dann haben wir noch die A46 Wuppertal Richtung Düsseldorf. Die ist zwischen Wuppertal-Oberbarmen und Wuppertal-Wichlinghausen wegen Bergungsarbeiten gesperrt. Und das sind derzeit 2 Kilometer Stau. Das war's dann. Ich wünsche Ihnen weiter eine gute Fahrt durch den Abend. Jetzt mit Musik von Lenny Kravitz und It Ain't Over Till It's Over.

Hoho, die Hooters. Und all your zombies. Ja, ich habe so das Gefühl, wir starten alle recht entspannt in dieses Wochenende, zumindest wenn es nach dem geht, was sie mir schreiben, auf ard-abend@mdr.de. Da gab's gerade eine Mail. Liebes Radioteam, wir sitzen noch draußen, lauschen der schönen Musik bei leichtem Regen. Liebe Grüße von Petra und Klaus aus Eberswalde im Nordosten des Landes Brandenburg. Dankeschön für die Mail. Jetzt Musik aus Frankreich.

die 80er wieder im ARD-Abend mit Climie Fischer und Rise to the Occasion. Wir machen einen Zeitsprung in den Juli 1958. Damals nehmen The Quarrymen aus Liverpool zwei Songs für eine Single auf. Zu dieser Band aus Teenagern gehören John Lennon, Paul McCartney und George Harrison. Und damit stehen eigentlich drei Viertel der Beatles damals zum ersten Mal im Studio.

Da geht's mal just um die Ecke. Just around the corner, Cock Robin im ARD-Abend. Ein 80er. Also, ich habe noch ein 80er vor 22 Uhr, nämlich Culture Club mit Do You Really Want to Hurt Me? Nach der Reibeisenstimme von, na klar, Joe Cocker. Out of the Blue, sein Song.

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1: Um 22 Uhr für Sachsen-Anhalt mit Lukas Mauri. Guten Abend. Seit dem Nachmittag sind über Sachsen-Anhalt zum Teil heftige Unwetter hinweggezogen. Das brachte der Feuerwehr viel Arbeit. Im Harz standen laut Leitstelle Straßen nach Starkregenfällen unter Wasser. Vor allem hatten Einsatzkräfte aber mit vollgelaufenen Kellern und umgestürzten Bäumen zu tun. Zum Beispiel bei Aschersleben im Salzlandkreis, aber auch im Saale- und Burgenlandkreis und in Anhalt-Bitterfeld. In Dessau drückten Gullideckel hoch. Auf der A36 bei Aschersleben kam es wegen Aquaplanings zu einem Unfall. Dort fiel in kurzer Zeit so viel Regen wie sonst in einem Monat. Bei der Landtagswahl in Sachsen-Anhalt können 20 Parteien antreten. Das teilte die Landeswahlleitung mit. Bis Montag können sie die Liste ihrer Kandidaten einreichen. Dann wird nochmal entschieden, ob sie zugelassen werden. Neben den bekannten Großparteien sind auch die Garten- oder Tierschutzpartei zum Beispiel dabei. Nicht als Parteien anerkannt wurden Vereinigungen mit Namen wie Superlative für Deutschland und Bananen für Deutschland. Die Landtagswahl in Sachsen-Anhalt findet am 6. September statt. Pendler und Reisende sind genervt. Das marode Gleisnetz der Bahn sorgt seit Monaten für Ausfälle und Verspätungen zwischen Dessau und Magdeburg. Ab dem Wochenende wird die Strecke jetzt repariert, allerdings mit neuen erheblichen Einschränkungen. Zwischen Güterglück und Dessau werden ab Sonntag Busse statt Bahnen fahren. Dadurch verdoppelt sich die Fahrzeit. Geplant ist, dass ab September dann alles wieder ohne Einschränkungen rollen kann. Wegen Durchfallrisiko ruft die Jessener Firma Jytro Tiefkühlkost eins ihrer Produkte zurück. Es geht um eine Bio-Beeren-Mischung der Marke Freshona, die bei Lidl erhältlich ist. Vom Hersteller heißt es, es könne nicht ausgeschlossen werden, dass Noroviren enthalten sind. Betroffen sind nur bestimmte Chargen, die bis April 2028 haltbar sind. Nach aktuellem Stand wurde die Ware auch in Sachsen-Anhalt verkauft. Die US-Firma Apple hat sich an der Börse den Titel als wertvollstes Unternehmen der Welt zurückgeholt. Im frühen Handel verlor der Chip-Konzern Nvidia deutlich und wurde damit von Apple überflügelt. Der iPhone-Hersteller kommt auf einen Börsenwert von 4,9 Billionen Dollar. Nvidia hatte zuletzt durch den KI-Boom einen beispiellosen Höhenflug hingelegt. Zuletzt wuchsen aber an der Börse die Zweifel an den Gewinnaussichten. Das Wetter in Sachsen-Anhalt. In der Nacht ziehen Schauer und Gewitter nach Osten ab und die Bewölkung lockert auf bei 17 bis 13 Grad. Morgen geht es mit Sonne und Wolken durch den Tag. Schauer bleiben die Ausnahme. Es ist überwiegend trocken morgen bei 23 bis 26 Grad. Sonntag und Montag unbeständig und etwas kühler. Es ist 22.03 Uhr.
2: Und hier ist der Verkehrsservice für den ARD-Abend. Ich habe nur noch eine Meldung. Die A21 Bargteheide Richtung Kiel ist zwischen Wankendorf und Nettelsee nach einem Unfall weiter gesperrt. Das war's schon. Ich wünsche Ihnen eine gute Fahrt durch den Abend.
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2: Vom MDR in Erfurt mit Frank Huber. Ich grüße Sie jetzt mit Musik von Johnny Hates Jazz und Shattered Dreams.

Och, auch schön. Viel Gefühl eben, caught in the act mit Babe, I love you. Dr. Hook and the Medicine Show, die gab's von 1968 bis 1985. Später hießen sie ja dann nur noch Dr. Hook. Aber in dieser ganzen Zeit waren die super erfolgreich mit dem, was sie gemacht haben. Nämlich eine Mischung aus Pop, Country und Rock. Und das hat die über die ganzen Jahre gut getragen. Im Jahr 1971, da haben sie auch einen Titel gemacht, der war voller Liebeskummer. Und das hört man natürlich auch bei Sylvia's Mother. Jetzt im ARD-Abend.

lieben gut. Cool, oder? Nathan Wellerman war das hier im ARD-Abend. Wellerman ist übrigens ein historisches Walfängerlied aus Neuseeland. Das ist so 1860 entstanden. Und der Begriff bezeichnet die Versorgungsschiffe, der die Walfänger eben mit Lebensmitteln versorgt hat. Ist ein guter Song geworden, finde ich. Und das jetzt im ARD-Abend ist Van Halen mit

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9: Und hier ist der Verkehrsservice für den ARD Abend. Die A21 Bad der Heide Richtung Kiel ist zwischen Wankendorf und Nettelsee nach dem Unfall weiter gesperrt. A100 Stadtring Berlin Wedding Richtung Wilmersdorf zwischen dem Dreieck Charlottenburg und Spandauer Damm Stau. Das war's. Damit wünsche ich eine gute Fahrt durch den Abend. Viel Spaß jetzt mit dem 80er von Alpha Rail mit Beck and Chappelle.
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ist auch gut tanzbar, dieser Song von Lionel Richie im ARD-Abend mit Angel. Ja, apropos tanzbar, jetzt habe ich einen Disco-Klassiker für Sie, der 1980 wahnsinnig erfolgreich war. Also Nummer 1 in Kanada, Australien, Neuseeland, Deutschland, Österreich, der Schweiz und so weiter. Aber es sollte der einzige Nummer 1-Hit bleiben, also ein One-Hit-Wonder sozusagen.

Ich finde ja, der klingt immer nach einer extra Portion Testosteron. Bruce Springsteen und Tougher Than the Rest. Und jetzt wird's ein bisschen politisch hier im MDR-Abend. Es geht um den Wind of Change. In dem Song, da geht's ja um die gesellschaftlichen Veränderungen in Europa am Ende des Kalten Krieges. Und es geht natürlich auch um die Hoffnung auf Frieden, Freiheit und auf Annäherung. Musikalisch auf jeden Fall wunderbar umgesetzt von den Scorpions.

Fairground Attraction und perfekt. Und eine perfekte Nacht wünsche ich Ihnen jetzt auch gleich ab 23 Uhr mit den Kollegen in der ARD Hitnacht. Ich bin Frank Huber, verabschiede mich. Kommen Sie gut ins Wochenende.

Jetzt kam gerade noch eine wichtige Verkehrsmeldung rein. Achtung, Falschfahrer auf der A1 Lübeck-Saarbrücken. Zwischen dem Dreieck Norderelbe und Maschener Kreuz ist der Falschfahrer unterwegs. Bitte fahren Sie äußerst rechts und überholen Sie nicht. Falschfahrer auf der A1 Lübeck-Saarbrücken zwischen dem Dreieck Norderelbe und Maschener Kreuz.

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2: Um 23 Uhr mit Ronald Lessig. Die Diskussion über Unionsfraktionschef Spahn und seine Inanspruchnahme einer Leihmutter gewinnt an Schärfe. Aus Landesverbänden wurden heute Rücktrittsforderungen laut. Außerdem will sich das CDU-Präsidium mit dem Fall beschäftigen. Auch Spahn persönlich hat sich inzwischen geäußert. Der Fraktionschef sagte der Bild, er lege die Entscheidung über seine politische Zukunft in die Hände der Abgeordneten von CDU und CSU. Für ihn selbst gäbe es jedenfalls nichts Wichtigeres als seine Familie. Die USA haben eine weitere nächtliche Serie von Attacken gegen den Iran begonnen. Das zuständige Regionalkommando des US-Militärs teilte mit, dass die siebte Nacht in Folge Angriffe gegen das iranische Militär gestartet worden seien. US-Präsident Trump hatte gedroht, den Druck auf Teheran zu erhöhen, weil es die Schifffahrt in der Straße von Hormuz behindere. Der Iran feuerte seinerseits Raketen auf mit den USA verbündete Staaten im Nahen Osten ab, darunter Katar und Kuwait. Der Streit innerhalb der AfD über die Listenplätze für die NRW-Landtagswahl im kommenden Jahr reißt in der Partei immer tiefere Gräben. Die Bundesspitze denkt offenbar darüber nach, Landeschef Vinzenz und den gesamten Vorstand des Amtes zu entheben. Auf dem AfD-Landesparteitag waren fast nur Mitglieder auf der Liste gelandet, die für Vinzenz Kurs stehen, zum Missfallen von Co-Parteichefin Weidel. Zu den Hintergründen aus Berlin, Gabor Hallas.
3: Das sind zwei Lager, die sich seit einiger Zeit schon feindlich gegenüberstehen. Auf der einen Seite eben Martin Vinzenz, der Landeschef, der steht für AfD-Verhältnisse eher gemäßigt da. Und auf der anderen Seite der Bundestagsabgeordnete Matthias Helfferich, der zum extremen Lager gehört. Und dieser Riss, der zeigt sich aber eben auch in der Bundesspitze, weil Alice Weidel eher bei Helfferich ist und Chrupalla eher bei Vinzenz. Da geht es natürlich um die Frage, wohin steuert die Partei? Und Alice Weidel hat auf dem Bundesparteitag vor zwei Wochen ja ihre Leute durchgesetzt. Damit hat sie sich vielleicht auch nicht nur Freunde gemacht. Insofern gehört das auch so ein bisschen zu den Nachwehen jetzt des Bundesparteitags.
2: Aus dem Gazastreifen werden Tote und Verletzte nach einem israelischen Angriff gemeldet. Er soll sich während eines Begräbnisses ereignet haben. Berichten zufolge hatten sich Trauernde versammelt, um einen Menschen zu begraben, der bei einem früheren Angriff heute ums Leben gekommen war. Von örtlichen Ärzten hieß es, mindestens 7 Menschen seien getötet worden und mehr als 20 verletzt. Das waren die Nachrichten. Das Wetter in Deutschland. In der Nacht meist trocken, im Osten und Süden teilweise Schauer und Gewitter bei 18 bis 12 Grad. Morgen gebietsweise Schauer, in der Mitte und im Süden kräftige Gewitter, sonst ist es meist trocken. Die Höchstwerte liegen zwischen 19 Grad in Nordfriesland und 29 Grad am Oberrhein bei schwachem Wind um Ost. Die Zeit, es wird 23.03 Uhr.
4: Dankeschön für die aktuellen Nachrichten. Damit starten wir gut informiert in diese Nacht. Jetzt der Blick auf die Verkehrslage. Hier ist der Verkehrsservice der ARD-Hitnacht und wir beginnen mit 2 Falschfahrermeldungen. Achtung bitte auf der Autobahn 7. Zwischen dem Elbtunnel und Marschener Kreuz ist ein Falschfahrer gemeldet worden, also auf der A7 zwischen dem Elbtunnel und Marschener Kreuz. Und Achtung, ebenfalls ein Falschfahrer auf der Autobahn 73 zwischen Erlangenbruck und Möhrendorf ist ebenfalls ein Falschfahrer gemeldet. In beiden Fällen bitte ganz rechts fahren, nicht überholen, Vorsicht in beiden Richtungen. Ich wiederhole die beiden nochmal, auf der Autobahn 7 zwischen dem Elbtunnel und Marschener Kreuz ist ein Falschfahrer gemeldet und auf der Autobahn 73 zwischen Erlangenbruck und Möhrendorf. Entwarnung gibt's dafür von der Autobahn 1. Kein Falschfahrer mehr zwischen Dreieck Norderelbe und Marschener Kreuz. Dann der Blick auf die Autobahn 1. An der Norderelbbrücke staut sich in beiden Richtungen der Verkehr wegen eines Schwertransports. A2 Dortmund Richtung Hannover zwischen Bad Eilsen und Lauenau 4 Kilometer stockender Verkehr. A3 Frankfurt Richtung Köln zwischen Neustadt-Wied und Bad Honnef-Linz 3 Kilometer Stau. A3 Würzburg Richtung Passau zwischen Erlangen-Tennenlohe und Kreuz-Nürnberg 7 Kilometer stockender Verkehr. A5 Basel Richtung Karlsruhe zwischen Offenburg und Aachen 6 Kilometer Stau nach einem Unfall. A5 Karlsruhe Richtung Basel zwischen Lahr und Herbolzheim 5 Kilometer Stau, Verzögerung bis zu 45 Minuten. A7 Kassel Richtung Hannover zwischen Lutherberg und Hedemünden 6 Kilometer stockender Verkehr. A7 Fulda Richtung Würzburg zwischen Fuldaer Dreieck und Bad Brückenau Wildflecken 10 Kilometer Stau. Dann A46 Wuppertal Richtung Düsseldorf zwischen Wuppertal Oberbarmen und Wuppertal Wichlingshausen. 3 Kilometer Stau. Und Achtung, auch weiterhin gelten amtliche Unwetterwarnungen vor Gewittern. Jetzt im Moment für Thüringen und Berlin sowie Brandenburg mit Zugrichtung nach Osten sowie starke Gewitter im Süden. Bayern bekommt gerade Gewitterreihen über den Allgäu. Hier immer noch starker Regen, Hagel und Orkanböen in Gewitternähe. Es bleibt also vor allem im Süden Deutschlands eine unruhige Nacht.
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4: Mit Hanne Bauer in Magdeburg. Schön, dass Sie dabei sind.

Hier ist die ARD-Hitnacht und im Süden und Südwesten gibt es vor allem viele Gewitter, die in den letzten Minuten und Stunden Probleme bereitet haben. Ich hoffe ja, Sie sind verschont geblieben oder inzwischen wohlbehalten und sicher von unterwegs ans Ziel gekommen. Die Verkehrsmeldungen zeigen ja immer noch ungewöhnlich viele Staus und Behinderungen im Süden und Südwesten Deutschlands. Bei uns jetzt auch noch dazu Take That und The Flood.

So, zumindest im Radio ist jetzt die Flut vorbei. Take that, the flood. Und bei uns normalisiert sich jetzt sozusagen der Hitpegelstand und bleibt konstant die ganze Nacht. Aber nicht niedrig, sondern hoch natürlich. Hier ist die ARD-Hitnacht und bei uns gibt es jetzt erstmal noch eine Entwarnungsmeldung von der Autobahn 7 zwischen dem Elbtunnel und Maschener Kreuz. Kein Falschfahrer mehr unterwegs. Alle fahren wieder dort in die richtige Richtung.

Fast Car. Tracy Chapman in der ARD-Hitnacht. Und Klaus Peter ist der Erste, der geschrieben hat. Er hat geschrieben, dass er ganz gemütlich mit dem Auto unterwegs war. Also nichts mit Fast Car. Nein, er hatte ja auch den Campervan dabei. Ja, bis zum Campingplatz ist er nämlich gefahren und hat geschrieben, hallo, hallo, Hanno, heute grüßen wir nicht aus Hilden, sondern wir sind mit Annette aus Lettewitz im Ammerland im Wohnwagen. Annette hört heute zum ersten Mal mit uns die ARD-Hitnacht. Jetzt wünschen wir eine schöne Schicht für dich. Und ja, ich muss mal sagen, dann natürlich ganz liebe Grüße an euch zurück auf dem Campingplatz wahrscheinlich. Ja, es geht zwar hier

0: Zur halben Stunde jetzt der Blick auf die Straßen im Lande. 23.29 Uhr ist es. Verkehrsservice in der ARD-Hitnacht. Entwarnung erstmal auf der Autobahn 73. Kein Falschfahrer mehr zwischen Erlangenbruck und Möhrendorf. Fahren wieder alle in die richtige Richtung. A2 Dortmund Richtung Hannover zwischen Bad Nenndorf und Wunstorf-Lue. 6 Kilometer Stau. Lute. Wunstorf-Lute natürlich. A3 Würzburg Richtung Passau zwischen Erlangen-Tennenlohe und Kreuz-Nürnberg. 7 Kilometer stockender Verkehr. A5 Basel Richtung Karlsruhe zwischen Offenburg und Aachen. 3 Kilometer Stau nach einem Unfall. A5 Karlsruhe Richtung Basel zwischen Lahr und Herbolzheim. 4 Kilometer Stau. Und A7 Fulda Richtung Würzburg zwischen dem Fuldaer Dreieck und Bad Brückenau-Wildflecken. 10 Kilometer Stau noch. Dort brauchen Sie ordentlich Nerven. Und Achtung, auch weiterhin gelten amtliche Unwetterwarnungen vor Gewitterung. Jetzt im Moment für Thüringen, also Ilmenau, Meiningen, Suhl sind jetzt gerade dran. In Berlin und Brandenburg gab es eben auch noch Gewitter, hat sich aber bereits ein wenig abgeschwächt auf dem Zug nach Osten. Ja, und dann gibt es noch starke Gewitter im Süden. Bayern bekommt jetzt gerade Gewitter rein über den Allgäu. Hier immer noch starker Regen, Hagel und Orkanböen in Gewitternähe. Es bleibt vor allem im Süden Deutschlands heute auch eine unruhige Nacht.
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0: Mit Hanno Bauer, die letzte halbe Stunde dieses Freitags. Ich grüße aus Magdeburg mit Musik von Michael Jackson, Thriller.

0: Alter Maffei, zwei in einem Boot. Na, heute Nacht sind wir auf jeden Fall schon ein paar mehr im Boot. Willkommen jedenfalls allen an Bord der ARD-Hitnacht. Und Claudia in Bad Urach in der Reha-Klinik ist auch dabei, hat schon eingecheckt und sitzt auf dem Balkon, hört dort das Radio, hat mir gerade eben sogar noch ein kleines Video geschickt, wie sie dort auf dem Balkon mit einer kleinen Lichterkette sitzt und dabei gerade eben Thriller hörte von Michael Jackson. Na, das ging schnell. Aber heute hatte sie auf jeden Fall einen ganz schönen zweisamen Tag, Hochzeitstag nämlich, ein besonders zweisamer Tag mit ihrem Jörg, den sie wahrscheinlich auch schön gefeiert hat. Und deswegen von mir ganz liebe Grüße zurück. Dort scheint's ja in Bad Urach in Baden-Württemberg gar nicht so gewittert zu haben, oder ist es einfach schon durchgezogen und jetzt ist es vielleicht schon wieder die Ruhe vor dem Sturm. Ganz liebe Grüße jedenfalls auf den Balkon.
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0: Und bei uns jetzt Ryan Paris, das süße Leben, Dolce Vita.

0: Keine 20 Minuten ist dieser Freitag noch kurz und das bedeutet, dass ich mich jetzt schnell beeilen muss, um noch Björn zu gratulieren. Der hat nämlich geschrieben, guten Abend, lieber Hanno, ich lasse gerade die letzte Stunde meines Geburtstages langsam ausklingen. Mit dem tollen Hitmix macht das besonders viel Spaß. Auch freue ich mich auf die folgenden Tage mit normalen Sommertemperaturen. Ich wünsche eine ruhige Sendung und bleibe noch ein wenig dabei. Grüße aus Essen von Björn und Björn. Alles Gute, viel Glück im neuen Lebensjahr und viel Gesundheit natürlich.
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0: Und mitten in der Nacht gibt es jetzt bei uns von Norah Jones einen Sonnenaufgang. Sunrise.

0: Da geht hier schon die Sonne auf. Gibt's doch gar nicht. Um 23.47 Uhr. Hier ist die ARD Hitnacht. Und bald wird's bunt in Flensburg. Matthias hat nämlich geschrieben, dass er sich darauf freut, dass in einer Woche der Brachrubmarkt startet. Das ist die fünfte Jahreszeit in Schleswig-Holstein, hat er geschrieben. 5 Tage Ausnahmezustand, Tanz in 3 Festzelten, Karussells, Buden und so weiter und so fort. Montag, dann Tag der Firmen. Viele Geschäfte haben einen Marktbetrieb ab 9 Uhr und Matthias grüßt ganz herzlich aus Flensburg. Na, da wird ja was los sein. Also die bunte Jahreszeit, nicht wie woanders, so ab 11.11., sondern mitten im Juli in Brarup. Das ist der 433. Brarup-Markt. Na dann, feiert mal schön. Oder beziehungsweise eigentlich müsste ich ja jetzt erstmal eine schöne Vorfreude wünschen, denn eine Woche dauert es ja noch. Ganz liebe Grüße zurück in den Norden.
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0: Dass man so alles erfährt. Und ich bin ja überrascht, dass es überhaupt im Juli so Volksfeste gibt. Meistens ist es ja so, dass in den Sommermonaten dann, wenn die Ferien sind, eigentlich gar nicht mehr so viele Volksfeste gefeiert werden, sondern erst dann, wenn die Ferien so langsam wieder vorbei sind. Aber wer weiß, vielleicht werden ja gerade jetzt viele Feste gefeiert irgendwo bei Ihnen. Wenn es bei Ihnen so ist, dann schreiben Sie es mir ruhig. ard-hitnacht@mdr.de.

0: Also hier in Mitteldeutschland werden die Feste meist aufs Sommerferienende gelegt. Also ich sag mal so bis Juni, August steppt natürlich allerorts der Bär wie in ganz Deutschland. Dann aber wird es erstmal ein bisschen ruhiger bei uns und Feste beginnen dann eher wieder so Mitte August bis in den September. So hat sich's hier eingespielt. Aber es scheint eben auch andere Feierbräuche zu geben. Unser Radiodoc Jürgen aus Goch hat sich gleich gemeldet und hat geschrieben, na, die Rheinkirmes in Düsseldorf hat gerade begonnen und es sind Sommerferien. Okay, so sieht's also in anderen Regionen aus. Wie es bei Ihnen so aussieht, mit den Festen, mit der Kirmes, mit Rummel oder Marktgeschehen oder Wiesen, wie auch immer, können Sie mir ja auch gerne erzählen, die ganze Nacht, wenn Sie mögen. Immer dafür offen unter ard-hitnacht@mdr.de können Sie mich per E-Mail erreichen.
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0: Eines soll auf jeden Fall das Ganze bezwecken, immer. Es soll die Menschen glücklich machen und es soll den Menschen ein Lächeln ins Gesicht bringen. Shani ist jetzt mit I Love Your Smile.

Jetzt wird es auch nochmal ein Lächeln geben. Einen letzten Geburtstagsgruß, der diesen Tag abrundet. Lars hat ihn geschrieben, sozusagen live und in Echtzeit, denn in der E-Mail steht: Hallo, ich bin gerade auf dem 60. Geburtstag meines Onkels. Ich höre gerade das erste Mal das super Ergebnis ihres unterhaltsamen Produktes. Also ich glaube, Lars meint damit die ADHD. So. Aber um auf den Punkt zu kommen, ich sende einen Gruß an den 60-Jährigen. Ganz liebe Grüße, Lars. Also, Happy Birthday.

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1: Um 0 Uhr Mitternacht mit Olaf Knapp. Unionsfraktionschef Spahn hat seine Entscheidung verteidigt, über eine Leihmutter in den USA ein Kind zu bekommen. Der CDU-Politiker steht deswegen auch in den eigenen Reihen der Kritik und sieht sich mit Rücktrittsforderungen konfrontiert. Aus der NDR-Nachrichtenredaktion Laura Janke.
2: Spahns Fall hat eine Kontroverse ausgelöst, weil Leihmutterschaften in Deutschland nicht zulässig sind. Seine eigene Partei ist gegen eine Legalisierung. Auch Spahn selbst war in der Vergangenheit dagegen. Jetzt sagt er, er habe lange mit sich gerungen, seit zerrissen gewesen und habe sich dann aber gemeinsam mit seinem Mann für ein Kind per Leihmutterschaft entschieden, so Spahn im Podcast Ronsheimer. Die Entscheidung über seine politische Zukunft will er der Unionsfraktion überlassen nach der Sommerpause. Voraussichtlich wird sich aber das CDU-Präsidium am Montag mit dem Thema befassen, das hat Kanzler Merz angekündigt.
1: Die USA haben eine weitere nächtliche Serie von Attacken gegen den Iran begonnen. Das zuständige Regionalkommando des US-Militärs teilte mit, dass die siebte Nacht in Folge Angriffe gegen das iranische Militär gestartet worden seien. Der Iran feuerte seinerseits Raketen auf mit den USA verbündete Staaten im Nahen Osten ab, darunter Katar und Kuwait. Der Streit innerhalb der AfD über die Listenplätze für die NRW-Landtagswahl im kommenden Jahr reißt in der Partei immer tiefere Gräben. Die Bundesspitze denkt offenbar darüber nach, Landeschef Vinzenz und den gesamten Vorstand des Amtes zu entheben. Auf dem AfD-Landesparteitag waren fast nur Mitglieder auf der Liste gelandet, die für Vinzenz Kurs stehen, zum Missfallen von Co-Parteichefin Weidel. Zu den Hintergründen aus Berlin, Gabor Hallas.
3: Das sind zwei Lager, die sich seit einiger Zeit schon feindlich gegenüberstehen. Auf der einen Seite eben Martin Vinzenz, der Landeschef, der steht für AfD-Verhältnisse eher gemäßigt da. Und auf der anderen Seite der Bundestagsabgeordnete Matthias Helfferich, der zum extremen Lager gehört. Und dieser Riss, der zeigt sich aber eben auch in der Bundesspitze, weil Alice Weidel eher bei Helfferich ist und Chrupalla eher bei Vinzenz. Da geht es natürlich um die Frage, wohin steuert die Partei? Und Alice Weidel hat auf dem Bundesparteitag vor zwei Wochen ja ihre Leute durchgesetzt. Damit hat sie sich vielleicht auch nicht nur Freunde gemacht. Insofern gehört das auch so ein bisschen zu den Nachwehen jetzt des Bundesparteitags.
1: Das waren die Nachrichten. Das Wetter in Deutschland. In der Nacht ist es meist trocken. Im Osten und Süden gibt es teils noch Schauer und kräftige Gewitter. Tiefstwerte 18 bis minimal 12 Grad. Tagsüber gebietsweise Schauer, in der Mitte und im Süden zum Teil kräftige Gewitter, sonst meist trocken. Höchstwerte 19 Grad in Nordfriesland bis 29 Grad am Oberrhein. Am Sonntag im Südwesten Sonne, Richtung Osten Schauer und vereinzelt kräftige Gewitter, 18 bis maximal 26 Grad. Es ist 0:03 Uhr.
4: Dankeschön für die ersten Nachrichten des neuen Tages. Damit sind wir jetzt im Wochenende. Heute ist der 18. Juli. Und von mir jetzt noch der Blick auf die Straßen im Lande. Hier ist der Verkehrsservice der ARD-Hitnacht. A2 Dortmund Richtung Hannover zwischen Bad Nenndorf und Wunstorf-Lute. 6 Kilometer Stau. A3 Würzburg Richtung Passau zwischen Erlangen-Tennenlohe und Kreuzwürth-Nürnberg. 7 Kilometer stockender Verkehr. A5 Karlsruhe Richtung Basel zwischen Lahr und Herbolzheim. 4 Kilometer Stau. Und A7 Fulda Richtung Würzburg zwischen Dreieck Fulda und Bad Brückenau Wildflecken. 3 Kilometer Stau. Achtung bitte, auch weiterhin gelten amtliche Unwetterwarnungen vor Gewittern. Jetzt im Moment für Südthüringen. Auch über Berlin und Brandenburg hat sich Neues zusammengebraut und kommt jetzt hier runter. Bayern bekommt auch gerade neue Gewitter rein. Aus Südwesten kommend über den Allgäu. Hier immer noch starker Regen möglich, Hagel und Orkanböen in Gewitternähe. Es bleibt vor allem heute Nacht im Süden Deutschlands eine unruhige Nacht.
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4: Für alle, die Radio für die beste Option der Nacht halten. Ist das die richtige Sendung? Hanno Bauer ist hier in Magdeburg. Schön, dass Sie dabei sind und schön, dass Sie uns eingeschaltet haben.

0: Hier ist die ARD Hitnacht und Simone in Dortmund hat's gut. Die hatte den ganzen Tag erstmal nichts mit den Unwettern zu tun, die ja den Tag heute schon ein wenig aufregend gestaltet haben. Also gestern natürlich, wir sind ja jetzt schon im neuen Tag, am Samstag. Und sie kann sich jetzt auf jeden Fall einen lauschigen Abend machen und hat geschrieben: Hallo Hanno, ich habe gerade den ganzen Abend mit Freunden bei herrlichen Sommertemperaturen auf der Terrasse meines türkischen Lieblingsrestaurants verbracht. Das ist die unerträgliche Leichtigkeit des Seins. Sehr schön. Ich denke aber auch an alle, denen das Wetter gerade große Probleme bereitet oder bereitet hat. Wie ist eigentlich das Klima gerade bei dir im Studio? Ja, Simone, klimatisiert, würde ich mal sagen. Also konstant, wie immer, aber diesmal wenigstens auch nicht so heiß. Also wir hatten ja so vor 2 Jahren mal so eine Phase, wo dann immer wieder unsere Klimaanlage ausgefallen ist. Jetzt ist es wirklich gut. Und wenn ich mal einen kühlen Kopf brauche, könnte ich jetzt einfach aufs Funkhaus gehen. Da ist es nämlich wirklich richtig angenehm kühl. Ganz liebe Grüße zurück nach Dortmund und dann viel Freude weiter bei der unerträglichen Leichtigkeit des Seins.
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0: Ganz richtig dabei in dieser Sendung. Hier ist die ARD Hitnacht. Mit Musik von Rod Stewart, I Don't Want to Talk About It.

0: Das ist die muntere Nacht für alle, die mit Musik und der Radiofamilie den Tag ausklingen lassen wollen und ins Wochenende starten. Und dank Matthias in Flensburg ist auch schon ein Thema aufgekommen, das Ihnen die Möglichkeit gibt, direkt mal richtig für Ihre Heimat zu werben. Denn es geht um Feste, um Kirmes, Wiesenmärkte, um Markttreiben und Rummel. Also Rummel heißt es bei mir in der Gegend. Ja. Die anderen Worte, die waren mir eigentlich völlig unbekannt. Kirmes, ja, okay, hatte ich schon gehört, aber Markttreiben oder Wiese, das hieß bei uns einfach jetzt mal nicht so. Wobei die Eisleberwiese gleich nebenan, bei mir neben Halle, also in Eisleben eben, ja, die ist mir natürlich ein Begriff und ist ja wohl eins der ältesten Wiesenfeste, behauptet man jedenfalls hier in Mitteldeutschland. Ja, also Sommerfeste, die gerade gefeiert werden oder vielleicht eben doch erst. Richtung Ende des Sommers. Bei uns nämlich die Tradition, erstmal schön auf das Sommerferienende zu warten und dann zu feiern. Aber wir haben jetzt schon aus Flensburg gehört und aus Düsseldorf, dass da schon kräftig gefeiert wird und Spaß ist. Und Stefan hat geschrieben, hey, bei uns hat heute der Erbacher Wiesenmarkt begonnen. Das größte Volksfest im Odenwald dauert noch bis Sonntag in einer Woche. In Hessen sind noch 3 Wochen Ferien. Schöne Grüße, Stefan. Und ja, ich muss mal sagen, ich kann es von hier sehen, da wackelt doch der Wald, der Odenwald. Eine Woche Erbacher Wiesenmarkt. Dankeschön, Stefan, und viel Spaß natürlich.
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0: 0:20 ist es gleich. Hier ist die ARD-Hitnacht und Susanne und Walter, die Sternennebelfotografen oder kurz meine Sternenfreunde aus Mülheim an der Ruhr, haben sich auch gemeldet schon und tragen heute nicht die Sterne in die Radionacht, aber trotzdem viele Lichter. Sie haben nämlich geschrieben: Hallo lieber Hanno, die Nacht der 1000 Lichter in Siegen heute und morgen, das ist eines der Feste hier und dann natürlich in Düsseldorf die größte Kirmes am Rhein, sowie vom 6. bis 16. August die Kranger Kirmes. So, da ist ja richtig was los bei euch in der Gegend. Und dann haben sie noch geschrieben: Wir grüßen die gesamte Radiofamilie. Wir freuen uns auf eine schöne ARD-Hitnacht. Hier im Ruhrgebiet ist es wettertechnisch ruhig und wir genießen den Abend auf dem Balkon. Liebe Grüße von den Sternenfreunden. Ich funkle zurück.
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0: Na, Rosi dachte wohl vielleicht auch einen kurzen Augenblick, es wäre Kirmes bei ihr vorm Haus in Leipzig. Auf jeden Fall hat sie geschrieben, bei uns in Leipzig in der Gerberstraße ist jetzt gerade die Feuerwehr unten gewesen, zugange und löscht von Verrückten angezündete Container. Nun kommt gut durch die Nacht. Liebe Grüße an alle, an Hiltraut im Katzenstübchen und natürlich auch an Elisabeth in Tarsdorf. Ja, wunderbar, eure Nachteule Rosi. Rosi, ich grüße ganz lieb zurück und wünsche, dass der Schreck der einzige bleibt heute Nacht und dass dann schnell alles gelöscht ist und bald dann auch neue Container dastehen. Na, das wäre ja ärgerlich, wenn die jetzt das ganze Wochenende keinen Müll rausbringen können da in Leipzig.
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0.31 Uhr ist es. Und damit Zeit mal wieder auf die Straßen im Lande zu blicken. Hier ist der Verkehrsservice der ARD Hitnacht. A2 Dortmund Richtung Hannover zwischen Bad Nenndorf und Wunstorf-Lute. 6 Kilometer

0: Stau. A3 Würzburg Richtung Nürnberg zwischen Kreuz Bibelried und Kitzingen-Schwarzbach. 7 Kilometer Stau und der Verkehr wird an einer Unfallstelle vorbeigeleitet. A3 Würzburg Richtung Passau zwischen Erlangen-Tennenlohe und Kreuz Nürnberg. 7 Kilometer stockender Verkehr. Und A7 Fulda Richtung Würzburg zwischen dem Dreieck Fulda und Bad Brückenau Wildflecken gibt es noch 3 Kilometer Stau. Ist also hier schon ein bisschen kürzer geworden, aber wahrscheinlich alles nach Nachfolgen der schweren Gewitter vorhin. Und Achtung, auch weiterhin gelten amtliche Unwetterwarnungen vor Gewittern, jetzt im Moment für Thüringen. Auch über Berlin und Brandenburg hat sich ein Neues zusammengebraut und kommt gerade nieder. Und in Bayern gibt es auch Gewitter, vor allem im Süden Bayerns, also über dem Allgäu, und das Ganze zieht weiter Richtung Osten. Hier immer noch starker Regen möglich, Hagel- und Orkanböen in Gewitternähe.
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0: Für alle, die nicht allein sein wollen, ist hier die ARD-Hitnacht. Alone gibt's jetzt nur von den Bee Gees. Und Hanna Bauer ist hier in Magdeburg. Ich grüße schön und wünsche ein schönes Wochenende.

Talk sendet ein Grüßle an die ARD-Hitnacht und hat geschrieben, wir sitzen auf Balkonien und begießen die Begonien, haben genommen die Tabletten und können uns in den Morgen retten. Ah ja. Ihr könntet aber auch Radio hören. Das wäre auch möglich. Ganz liebe Grüße zurück ins Ländle.

0: Bei Pamela. Bei Pamela ist auch richtig was los. Sie hat geschrieben, hallo Hanno, 5 Kilometer von mir entfernt in Hessen findet ein Rockfestival statt. Aufgrund perfekter Windverhältnisse höre ich das hier in meinem Garten. Und zwar das Haune Rock in Haunetal. 180 Einwohner sind gerade mal in dem Dorf zu Hause und dieses Dorf stemmt dann so ein großes Rockfestival mit einem Vielfachen der Menschen, die dort wohnen. Also alle kommen dorthin und feiern. Und sie hat geschrieben, in 2 Wochen startet dann auch noch das Burg Herzberg Festival. Da sind vor allem Hippies unterwegs. Pamela, ich grüße ganz lieb zurück und jetzt einfach mal die Musik in Stereo genießen. Also auf dem einen Ohr 5 Kilometer entfernt, also vom Rockfestival, und im Radio natürlich diese Sendung.
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0: Na, das wünsche ich mir so. Cold days, hot nights, also ein bisschen kühler die Tage, ja, damit wir nicht mehr draußen so schwitzen in der Sonne. Und dann heiße Nächte, wo gefeiert wird. Und Ingolf aus St. Louis hat geschrieben, hallo Hanno, hier im Saarland wird immer gefeiert. Neulich noch zum Nationalfeiertag in Frankreich. Hier kann man, ob Ferien oder nicht, permanent auf Feste gehen. Egal ob musikalisch oder Kirmes. Hier ist immer jederzeit etwas. Ich wünsche dir noch eine angenehme Nachtschicht. Ingolf aus St. Louis. Ui, das Saarland. Da steppt Lurs, also der Bär, läuft doch bei euch.
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0: Dann grüße ich mal ganz lieb zurück ins Saarland. Ingolf, Dankeschön für die E-Mail. Wenn Sie noch Feste haben und auch schreiben möchten, ard-hitnacht@mdr.de ist unsere Adresse.

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1: Um 1 Uhr mit Olaf Knapp. Neue kleine Solaranlagen sollen nun doch länger gefördert werden als bisher geplant. Bundeswirtschaftsministerin Reiche hat dazu einen überarbeiteten Entwurf des Erneuerbare-Energien-Gesetzes vorgelegt. Aus der Nachrichtenredaktion Torben Müller.
2: Übergangsweise ist eine abgesenkte Einspeisevergütung für bis zu 36 Monate vorgesehen. Danach müssten Anlagenbetreiber auf sogenannte Direktvermarktung umsteigen. Das betrifft kleine Solaranlagen bis 25 Kilowatt installierter Leistung, die ab 2027 errichtet werden. Bisher hatten Besitzer kleiner Anlagen, vor allem Privathaushalte, 20 Jahre lang pro Kilowattstunde einen festen Betrag für die Einspeisung erhalten. Reiche hatte geplant, das 2027 abzuschaffen. Das hatte breite Kritik ausgelöst.
1: Unionsfraktionschef Spahn hat seine Entscheidung verteidigt, über eine Leihmutter in den USA ein Kind zu bekommen. Der CDU-Politiker steht deswegen auch in den eigenen Reihen in der Kritik und sieht sich mit Rücktrittsforderungen konfrontiert. Aus der Nachrichtenredaktion Laura Janke.
3: Spahns Fall hat eine Kontroverse ausgelöst, weil Leihmutterschaften in Deutschland nicht zulässig sind. Seine eigene Partei ist gegen eine Legalisierung. Auch Spahn selbst war in der Vergangenheit dagegen. Jetzt sagt er, er habe lange mit sich gerungen, sei zerrissen gewesen und habe sich dann aber gemeinsam mit seinem Mann für ein Kind per Leihmutterschaft entschieden, so Spahn im Podcast Ronsheimer. Die Entscheidung über seine politische Zukunft will er der Unionsfraktion überlassen nach der Sommerpause. Voraussichtlich wird sich aber das CDU-Präsidium am Montag mit dem Thema befassen, das hat Kanzler Merz angekündigt.
1: Die USA und Iran haben auch in dieser Nacht ihre gegenseitigen Angriffe fortgesetzt. Das iranische Staatsfernsehen berichtete von Explosionen in der Stadt Sirik im Süden des Landes. Umgekehrt hätten Raketen aus dem Iran US-Militäreinrichtungen in Bahrain getroffen. Außerdem behauptet eine halbstaatliche Nachrichtenagentur, zwei Öltanker seien in der Straße von Hormuz in einem Minenfeld in Brand geraten. Mehr als 3 Wochen nach dem Erdbeben in Venezuela hat die Zahl der Toten die Marke von 5.000 überschritten. Laut der jüngsten Bilanz der Behörden liegt die Zahl der bestätigten Opfer nun bei 5.069. Nach den Beben hatte die Europäische Union 20 Millionen Euro für humanitäre Hilfe zur Verfügung gestellt. Das Wetter in Deutschland. In der Nacht ist es meist trocken. Im Osten und Süden teils noch Schauer und kräftige Gewitter, Tiefstwerte 18 bis 12 Grad. Am Tage gebietsweise Schauer, in der Mitte und im Süden zum Teil kräftige Gewitter. Sonst meist trocken, Höchstwerte 19 Grad in Nordfriesland bis 29 am Oberrhein. Sonntag im Südwesten Sonne, im Osten Schauer und vereinzelt kräftige Gewitter bei 18 bis 26 Grad. Es ist 1.03 Uhr.
4: Schönen Dank für die 3 Minuten Nachrichten. Von mir jetzt der Blick auf die Straßen. Hier ist der Verkehrsservice in der ARD-Hitnacht. A2 Dortmund Richtung Hannover zwischen Bad Nenndorf und Wunstorf-Lute. 6 Kilometer Stau. A3 Würzburg Richtung Nürnberg zwischen Kreuz Bibelried und Kitzingen-Schwarzach. 7 Kilometer Stau. Der Verkehr wird hier an einer Unfallstelle vorbeigeleitet. A3 Würzburg Richtung Passau zwischen Erlangen-Tennenlohe und Kreuz Nürnberg 7 Kilometer stockender Verkehr. Und A7 Fulda Richtung Würzburg zwischen Dreieck Fulda und Bad Brückenau-Wildflecken 3 Kilometer Stau. Und Achtung, es gelten immer noch Unwetterwarnungen vor teils kräftigen Gewittern. Zurzeit spielt sich das Gewittergeschehen im Osten Brandenburgs ab und im Süden Bayerns.
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4: Mit Hanno Bauer in Magdeburg. Ich grüße Sie.

0: Ja, ja, ja, Plappi, warte, du bist noch gar nicht dran. Jetzt gleich. Peter von der Bowling Crew Seelze hat sich nach langer Zeit auch endlich mal wieder gemeldet. Ich hoffe, alles ist gut, beziehungsweise eigentlich hat er sich ja nicht gemeldet, sondern von seiner E-Mail-Adresse hat sich Coco gemeldet. Also Coco, ja, Plappis bester Freund und ebenfalls ein Plüschaffe. Plappi wurde mir ja hierher geschickt als Assistent ins Studio, damit der immer eingreifen kann, wenn ich hier irgendwie die falschen Regler bediene. Und er macht das dann auch. Naja gut, manchmal trifft er auch daneben und macht die Regler auf, die eigentlich gar nicht sollten. Also es ist wahlweise. Mal Unterstützung, mal ist es vielleicht auch mal ein bisschen, durcheinander dadurch dann. Coco sendet jedenfalls Plappi Gelee-Bananen virtuell. Hat Coco geschrieben, damit er nicht verhungert und nicht seine Pflicht vergisst, alle zu grüßen, die für uns Nachteulen da sind. Danke, Plappi, für deine Worte. Hoffe, viele haben es gehört. Hat Coco geschrieben? Ja. Von Peters Handy. Na, immerhin. Der Affe, der kann was. Nämlich schreiben.
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0: Kannst du dir meine Scheibe abschneiden? Hm? Plappi. Der kann nämlich nicht schreiben. Das kann nur Coco. Hier ist die ARD-Hitnacht. Jetzt mit R.E.M. und Everybody Hurts.

0: ist so ein Takt, da könnte man hervorragend noch dabei Schäfchen zählen. R.E.M., Everybody Hurts. Aber bitte nicht einschlafen. Auf jeden Fall, wie sieht's aus, Ralf? Alle durchgezählt und beisammen? Ralf hat nämlich geschrieben, er hört uns über die Welle von SWR4 und ich bin Wanderschäfer, beweide mit meinen Schafen das Naturschutzgebiet Grünstadter Berg und sitze jetzt gerade vor meinem Schäferkarren. Genieße die Nacht und lasse den Tag ausklingen mit eurem tollen Sender. Gruß, lieber Ralf, von mir zurück in die Pfalz und eine angenehme Nacht dann natürlich noch. Nie war Schäfchen zählen schöner als mit echten Schafen.
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0: So, und dann jetzt echte Country-Musik noch hinterher mit Dolly Parton. Jolene.

0: Jolene. Bei Dolly Parton mit E, also Jolene geschrieben, aber Jolene gesungen. Und unsere jüngste Zuhörerin der Nacht heißt wahrscheinlich auch Jolene. Allerdings mit I geschrieben und ist 9 Wochen alt. Oder jung, könnte man natürlich sagen. Und warum da jetzt das Radio läuft, das kann ich sagen. Denn hier steht von Bergedorf nach Timmendorf. Hallo lieber Hanno, wir haben unsere Hamburg-Bergedorf-Nettelnburger Hut mit dem Timmendorfer Strand getauscht. Sitzen jetzt noch auf dem Balkon und hören natürlich die ARD-Hitnacht. Liebe Grüße an die Hitnacht-Familie und an unsere zu Hause gebliebenen Eigene, besonders an unsere Filin, die noch ihre heutige OP verarbeiten muss, an Dennis, der sie immer super unterstützt und an die wahrscheinlich jüngste Zuhörerin Jolene, 9 Wochen jung. Liebe Grüße an alle von Niki und Kalle. Ja, das hat sich ja sogar gereimt, Niki und Kalle, an alle. Ja. Ich grüße ganz lieb zurück an den Timmendorfer Strand und hoffentlich sind die Grüße noch angekommen. Jolene wird doch hoffentlich schon schlafen.
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0: Und Cliff Richard schwärmte ja auch so. She's so beautiful. Mhm.

0: Eltern eine ruhige Schicht und allen, die auf den Straßen unterwegs sind, allzeit gute Fahrt.
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0: Das wären dann zum Beispiel auch die Taxifahrer. Hängen wir doch mal gleich Jole Taxi noch hinten dran von Vanessa Paradis.

Achtung, ein Falschfahrer wird gemeldet. Vorsicht bitte auf der Autobahn 620 zwischen Saarbrücken-Güdingen und Saarbrücken-Mallstatter Brücke. Ist der Falschfahrer gemeldet, bitte ganz rechts fahren, nicht überholen. Achtung, ein Falschfahrer auf der Autobahn 620 zwischen Saarbrücken-Güdingen und Saarbrücken-Mallstatter Brücke. Ist ein Falschfahrer unterwegs.

0: 1:30 Uhr ist es. Hier ist der Verkehrsservice der ARD Hitnacht und Achtung nochmal, ein Falschfahrer wurde gemeldet auf der Autobahn 620 zwischen Saarbrücken-Güdingen und Saarbrücken-Mahlstatter Brücke ist ein Falschfahrer auf der Straße. Dann A2 Dortmund Richtung Hannover zwischen Bad Nenndorf und Wunstorf-Lute, 6 Kilometer Stau. A3 Würzburg Richtung Passau zwischen Erlangen-Tennenlohe und dem Kreuz Nürnberg, 7 Kilometer stockender Verkehr immer noch. Dann A7 Fulda Richtung Würzburg zwischen Dreieck Fulda und Bad Brückenau, Wildflecken, 3 Kilometer Stau. Und Achtung, ein schweres Gewitter gerade in Ostbrandenburg zieht auf Frankfurt-Oder zu. Hier ist mit starken Regenfällen, mit Hagel und auch mit Orkanböen zu rechnen.
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0: Hanno Bauer ist hier in Magdeburg.

0: Venus am Nachthimmel. Und damit jetzt Entwarnung von der Autobahn 620, war ja auch noch eine kurze Strecke. Kein Falschfahrer mehr zwischen Saarbrücken-Güdingen und Saarbrücken-Mahlstatter Brücke. Fahren alle wieder so, wie es sein soll. Und zwar richtig rum. Und ganz liebe Grüße an Annette zurück. Sie hat geschrieben, ich freue mich auf das Wochenende. In Leipzig wird der Christopher Street Day eine Woche lang gefeiert. Am Sonnabend gibt es ab 16 Uhr das große Straßenfest auf dem Augustusplatz. So, jetzt möchte ich auch noch ein paar Grüße loswerden, nämlich an die Pilotin Daniela aus München bzw. aus Oberhausen, Carola in Osnabrück, Jürgen aus Goch und natürlich die Rosi hier bei uns in Leipzig. Ralf grüße ich auch und seine Schafe, mein Opa war nämlich auch Schäfer und mein Mann hieß Ralf.
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0: Ganz liebe Grüße zurück, Annette. Und jetzt ein großes Feuerwerk für uns alle, wenn wir schon über Veranstaltungen reden und wo gefeiert wird. Hier ist Vincent Weiß in der ARD-Hitnacht.

Oh schön, die Grüße kamen gleich an im Taxi. Und zwar, wie die Taxis selber auch immer, gut kamen sie nämlich an. Bei Klaus Peter, der geschrieben hat aus Bayern, ich sitze gerade als Taxifahrer in Rosenheim im Taxi und höre ihre Sendung über Bayern 1. Vielen Dank für den französischen Song Je le Taxi. Das war eine wunderbare Überraschung und eine schöne Wertschätzung für uns Taxifahrer. Solche Momente machen die Nachtschicht gleich ein Stück schöner. Herzliche Grüße und weiterhin eine gute Sendung. Klaus-Peter, dann grüße ich mal ganz lieb zurück, sage aber herzlich gerne und wünsche noch nette Fahrgäste und gutes Trinkgeld. Hier ist die ARD-Hitnacht jetzt mit Musik von Jennifer Rush, Destiny. 1:40 Uhr ist es.

Herrliche Musik von Elton John, mitten in der Nacht, 1.48 Uhr ist es. Hier ist die ARD-Hitnacht. Und Lost in Dortmund steht über der nächsten E-Mail von Simone. Simone hat geschrieben: Hallo Hanno, was für ein Tag. Ich bin noch total aufgedreht. Kein Wunder bei dieser wundervollen Sendung. Statt zu schlafen, habe ich mir jetzt gerade ein Glas Sekt eingeschenkt. Mit viel Eis. Nochmal liebe Grüße von Simone. Und ja, Simone, ich habe das jetzt mal nachgestellt, ja, wie es dann offensichtlich am Radio so aussieht. Ja. Und? Ah, und das Ganze dann auch noch auf Eis. Muss ja wunderbar sein. Na dann, lassen wir es mal schön prickeln. Ich hoffe, es ist eine schöne Nacht am Radio. Und im Radio jetzt auch noch der Song Radio von The Corrs.

So klingt's im Radio, wenn Radio läuft. Und mit dem Takt dieses Songs klappern die Stricknadeln. Wo, kann ich nicht sagen, steht nicht in der E-Mail. Aber dass sie kupferfarben sind, das sehe ich am angehängten Bild dieser E-Mail. Ja, da wird gerade eine Socke gestrickt. Und zwar in Blau, Gelb und jetzt geht's so langsam ein bisschen in Grün über. Aha. Und in der E-Mail steht, hallo in die Runde und hallo lieber Hanno Bauer. Danke für die tolle Musik. Im Takt dieser Musik klappern die Stricknadeln fast von selbst und ich kann noch ein bisschen der Moderation und der tollen Musikauswahl lauschen, bis ich tatsächlich müde werde und dann genügend Bettschwere habe, um endlich einschlafen zu können. Ich grüße die gesamte Radiofamilie und wünsche euch eine gute Nacht und schöne Träume. Anbei das Foto meines gelungenen Strickstrumpfes. Viele Grüße von Ute, Elisa und ich grüße natürlich ganz lieb zurück. Schön zu sehen, was dann aus der Wolle wird. Wir haben ja dann hier so quasi die gesamte Verwertungskette beisammen, ja. Also wir haben einerseits den Schäfer gehabt, wo die Wolle produziert wird und dann jetzt also von Ute Elisa auch noch gesehen, was mit der Wolle dann gemacht wird mitten in der Nacht. Wunderbar. Die Nadeln wieder zusammengeführt. Nein.

In 3 Minuten die aktuellen Nachrichten bei uns. Und beinahe hätte ich gesagt, nach Terry Jacks jetzt auch noch die Bay City Rollers. Aber nein, diese Version von I Only Wanna Be With You ist doch von Samantha Fox.

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1: Um 2 Uhr mit Olaf Knapp. Neue kleine Solaranlagen sollen nun doch länger gefördert werden als bisher geplant. Bundeswirtschaftsministerin Reiche hat dazu einen überarbeiteten Entwurf des Erneuerbare-Energien-Gesetzes vorgelegt. Aus der Nachrichtenredaktion Torben Müller.
2: Übergangsweise ist eine abgesenkte Einspeisevergütung für bis zu 36 Monate vorgesehen. Danach müssten Anlagenbetreiber auf sogenannte Direktvermarktung umsteigen. Das betrifft kleine Solaranlagen bis 25 Kilowatt installierter Leistung, die ab 2027 errichtet werden. Bisher hatten Besitzer kleiner Anlagen, vor allem Privathaushalte, 20 Jahre lang pro Kilowattstunde einen festen Betrag für die Einspeisung erhalten. Reiche hatte geplant, das 2027 abzuschaffen. Das hatte breite Kritik ausgelöst.
1: Unionsfraktionschef Spahn hat seine Entscheidung verteidigt, über eine Leihmutter in den USA ein Kind zu bekommen. Der CDU-Politiker steht deswegen auch in den eigenen Reihen in der Kritik und sieht sich mit Rücktrittsforderungen konfrontiert. Aus der Nachrichtenredaktion Laura Jahnke.
3: Spahns Fall hat eine Kontroverse ausgelöst, weil Leihmutterschaften in Deutschland nicht zulässig sind. Seine eigene Partei ist gegen eine Legalisierung. Auch Spahn selbst war in der Vergangenheit dagegen. Jetzt sagt er, er habe lange mit sich gerungen, sei zerrissen gewesen und habe sich dann aber gemeinsam mit seinem Mann für ein Kind per Leihmutterschaft entschieden. So Spahn im Podcast. Die Entscheidung über seine politische Zukunft will er der Unionsfraktion überlassen nach der Sommerpause. Voraussichtlich wird sich aber das CDU-Präsidium am Montag mit dem Thema befassen. Das hat